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2: Im Landkreis Greiz ist die Straße zwischen Abzweig Arnsgrün und Wolfshain wegen eines Feuerwehreinsatzes gesperrt. A4 Dresden-Frankfurt. Zwischen Hohenstein-Ernsttal und Glauchau-West wird in Richtung Frankfurt die Fahrbahn erneuert. Bis voraussichtlich Dezember wird der gesamte Verkehr mit je 2 Fahrspuren pro Richtung auf der Richtungsfahrbahn Dresden geführt. Dadurch ist in Richtung Frankfurt die Anschlussstelle Glauchau-Ost bis Ende Oktober gesperrt.
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3: Mit Ben Sträuble, das PPPPP, das ist natürlich hier ganz in meiner Nähe noch, weil es wird ja vielleicht in wenigen Minuten schon an euch vergeben. 07221 2011, wir spielen um das perfekt, fantastisch polierte Popnacht-Package. Und wenn ihr mitspielen möchtet, 07221 2011, 07221 2011.
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0: 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Plan B. She said in der Popnacht.
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0: Dann reisen wir mal ein bisschen zurück in der Zeitmaschine an diesem 18.8. Was war denn da so los? Birte aus Rimbach, guten Morgen.
2: Guten Morgen, Ben.
0: Und du bist wieder super kreativ und zwar dank deines Nachbarn. Was hat er denn weggeschmissen?
2: Ja, der hat sein Wohnwagenmobiliar ausgeräumt und die Vorzeltsachen entsorgen wollen. Und dann dachte ich, oh, da gibt es doch noch was ich upcyclen könnte.
0: Ja.
2: Und habe so einen Bodenschutz, der im Vorzelt sonst liegt, um keine schmutzigen Füße zu kriegen.
0: Ah, so ein Vorzeltteppich.
2: Ja, genau.
0: Das kenne ich. Und was hast du gemacht damit?
2: Den habe ich genommen und dann hatte ich noch so ein paar Seile und jetzt habe ich mir eine Hängematte gebastelt.
0: Ah, das ist aber schön. Gemütlich. Ja. Ist das gemütlich? Aber du liegst ja dann auf den Fußabdrücken von diesem Mann oder von der Frau, oder wo die ganze Zeit drüber gegangen sind. Also ich würde sagen, das kann ja unheimlich eklig sein, oder? Man kommt vom Strand.
2: Ich habe es schon ordentlich gesäubert und ausgebürstet ja. Und gereinigt.
0: Ja. Ansonsten hat so ein Vorzeltteppich, glaube ich, also viele Geschichten zu erzählen. Die wollen wir gar nicht hören.
2: Wahrscheinlich, ja.
0: So, die zwei schönen Fragen, die dich zu einem Popnut-Package führen. Heute vor 96 Jahren, da gab es einen ersten Comic-Auftritt eines Hundes von Walt Disney. Walt Disneys Zeichentrickfilm Die Sträflingskolonie. Und da jagt dieser Hund einen Gefängnisausbrecher. Wie heißt denn dieser Hund, der plötzlich auftauchte bei Walt Disney? War das A. Lassie, B. Timmy oder C. Pluto?
2: Pluto.
0: Ja, so war das. 92 Jahre ist es her, da war einer der gefährlichsten, meistgesuchten Menschen Amerikas in einem Knast verschwunden, in Isolation sozusagen. Al Capone. Schon mal gehört? Al Capone. Chicago. So, Unterwelt. Man konnte ihm also vieles nicht nachweisen, aber eben man hat ihn dann wegen Steuerhinterziehung oder sowas, hat man ihn dann in den Knast gesetzt. Aber er war auf einer Gefängnisinsel. Aber auf welcher? A. Lanzarote, B. Guantanamo oder C. Alcatraz?
2: Auch da gehe ich auf C.
0: Alcatraz. Ja, und schon gehört dir das Popnacht-Package. Dann viel Spaß auf der Hängematte. Dann vielleicht nochmal drüber wischen mit irgendeinem Desinfektionstuch und dann genieße es. Ja, nicht wegschlafen. Ciao, ciao, Birte.
2: Ciao.

It's a Golden Summer, neuer Hit von Loy, die wir an der Stimme sofort erkannt haben, und David Puentes, DJ aus Köln. Hier ist die Popnacht, ein bisschen was Kultisches, oh ja, Prince und Gruß in die Cloud. 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

2.22 Uhr, da piept's nochmal. Auf der B176 sind wir da, Richtung Weißenfels, da liegt ein Tier auf der Bundesstraße zwischen Henne und Freiburg. Hier passt bitte auf, hier ist die Popnacht.

0: Achso.
1: Yeah.
0: Hallo, hallo.
1: Hier geht's wieder ab, Leute.
0: Das ist schön,
1: Hier ist
0: ja.
1: er wieder, der Tommy aus Nettland.
0: Achso.
1: Und hier geht der Hintern nach rechts und nach links.
0: Oh weh, oh weh.
1: So muss das sein
0: das
1: hier.
0: Das ist unser Therapiekreis, den müssen wir, glaube ich, ein bisschen runterkriegen, ne? Tommy aus dem Emsland. Vielleicht mit diesem Song hier. Verliebt in mich.

0: Es ist 2.31 Uhr.
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3: Heute kommt Regen aus dem Westen Deutschlands in den Osten voran. Auch im Süden regnet es gebietsweise. Von Westen folgen später da und dort Schauer und ein paar Auflockerungen. Einzelne Gewitter sind am Nachmittag möglich. Die Höchstwerte liegen bei 17 bis 28 Grad. Morgen von den Küsten bis in die Mittelgebirge Schauer vereinzelt Gewitter, dazwischen sonnige Momente. In der Mitte überwiegend wolkenverhangen und zeitweise Regen.
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4: Im Landkreis Greiz ist die Straße zwischen Abzweig Arnsgrün und Wolfshain wegen eines Feuerwehreinsatzes gesperrt. A4 Dresden-Frankfurt. Zwischen Hohenstein-Ernsthal und Glauchau-West wird in Richtung Frankfurt die Fahrbahn erneuert. Bis voraussichtlich Dezember wird der gesamte Verkehr mit je zwei Fahrspuren pro Richtung auf der Richtungsfahrbahn Dresden geführt. Dadurch ist in Richtung Frankfurt die Anschlussstelle Glauchau-Ost bis Ende Oktober gesperrt. Auf der A4 Dresden-Frankfurt wird zwischen Stadtroda und Jenatzentrum die Fahrbahn Richtung Frankfurt erneuert. Bis voraussichtlich Dezember wird der gesamte Verkehr mit je zwei Fahrspuren pro Richtung auf der Richtungsfahrbahn Dresden geführt.
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hat sich Tillmann gerade sehr darüber gefreut. Tillmann ist in Toyohashi zu Hause im Moment in Japan. Der ist ja auch unserer Zeit voraus. Also bei uns 2.40 Uhr in der Nacht, bei ihm ist es 9.40 Uhr, hat schon gefrühstückt, sitzt im Auto, hört jetzt zu und könnte gar nicht so viele Verkehrsmeldungen vorlesen, wie es da an Staus gibt in Toyohashi. Also wir beamen uns mal virtuell zu dir, mein lieber Tillmann, und komm mal gut zur Arbeit oder was du auch immer gerade tust. Eine Gefahrenstelle von der B10 Ulm in Richtung Stuttgart, da liegen Fahrzeugteile auf der Fahrbahn, wo sie nicht hingehören, nämlich zwischen Ulm-Leer, Jungingen und der A8 Ulm-West. Ihr passt da bitte auf. Und habt ihr was gesehen, das nicht auf die Straße gehört, dann warnen wir uns gegenseitig unter 07221 20

0: Me, die Gaga und Ariana Grande. Hier ist die Popnacht Jane aus Hüfingen. Die ist unterwegs, sie fährt Holz vom Schwarzwald in den Odenwald. Als hätten die nicht genug Holz auch im Odenwald. Wie kommt denn das, Jane?
1: Ja, so wie es der Kunde bestellt hat.
0: Ja, Wahnsinn. Ist das Holz aus dem Schwarzwald für den Odenwälder irgendwie qualitativ hochwertiger?
1: Das glaube ich jetzt nicht. Aber da, wo halt das Holz gerade
0: so verfügbar
1: ist, ja, da wird es bestellt.
0: Vielleicht gibt es Dumpingpreise gerade im Schwarzwald.
1: Ja, so. Keine Ahnung.
0: So, du bist auf jeden Fall gut unterwegs. Du bist seit vielen Jahren nachts unterwegs und liebst es auch, ne?
1: Jawohl.
0: Das ist ein großer Vorteil. Jetzt sind deine Kinder ausgezogen in deiner Riesenwohnung. Was machst du aus den leeren Zimmern?
1: Oh, ich habe noch genug Katzen. Zwei Stück und ja.
0: Die lassen sich da nieder.
1: Die lassen sich da auf jeden Fall nieder.
0: Ja, es gibt auch Superreiche. Also ich weiß zum Beispiel, Wolfgang Petersen, leider ist er nicht mehr unter uns, aber über uns, der hatte ein Haus oder hat vielleicht auch noch, seine Frau lebt, glaube ich, noch dort, auf den Hollywood Hills. Und der hatte ein Haus, hat, glaube ich, 300 Quadratmeter gehabt, nur für Katzen. Ja, da sind nur die Katzen haben drin gewohnt. Katzenhaus.
1: So viel Quadratmeter habe ich nicht.
0: Ja, na gut, okay. Auf jeden Fall würde ich mal sagen, den Katzen geht es artgerecht gut.
1: Jawohl,
0: wenn wir uns keine Sorgen machen.
1: Genau.
0: So, dann würde ich mal sagen, bring das Holz gut an. Wie lange bist du noch unterwegs?
1: Noch anderthalb Stunden.
0: Dann sind wir noch zusammen. Dann spiele ich deinen Lieblingshit jetzt und schicke dir große Motivation. Ja? Ciao, Jane.
1: Super, danke dir. Ciao.

Post Malone. Und wenn man so richtig Fan ist von jemandem, hat man natürlich auch ein großes Zimmer mit Plakaten, mit Postern, mit Andenken an Freddie Mercury. Claude, die ist in Bremerhaven zu Hause und da ist eben dieses Zimmer. Da kann man nichts anderes mehr mitmachen, wie eben nur Freddie huldigen mit einem Gruß nach oben. Und sie ist auch schon nach London gereist, hat sich da sein Haus angeguckt, wo die Katzen auch lebten. Und die, ich glaube, der hat doch irgendwelche Spezialkarpfen gehabt, ne? Koi-Karpfen, die irgendwie dann gestorben sind, weil irgendein Gärtner die falsche Temperatur im Teich dann eingetippt hat. Und dann war das ganze Erbe der Koi-Karpfen von über 200.000 Pfund, glaube ich, war dann irgendwie putsch, ne? Aber das ist eine andere Geschichte. Auf jeden Fall Claude, der würde jetzt gerne, oder sie, ich weiß es nicht so genau, auf jeden Fall Claude würde gerne Queen hören. Freddie mit diesem kultigen Song Who Wants to Live Forever. Die Orgel habe ich reingeschoben extra hierfür.

Jesus and she. Ich spüre schon einen verfrühten Sonnenaufgang in diesem Moment dieses Songs. Hier ist die Popnacht.

Hairline Hito. Ich habe einen lustigen Song gesehen hier, den hören wir mal gemeinsam. 2.56 Uhr, Berlin, A111, Stadt einwärts, wegen einer Ölspur ist die Autobahn gesperrt zwischen Schulzendorfer Straße und Weidmannslusterdamm. Kylie Minogue, Spinning Around in der Popnacht.

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1: Um 3 Uhr mit Christine Beit. Feuerwehrleute kämpfen auch diese Nacht weiter gegen den Brand im belgischen Naturschutzgebiet Hohes Venn, auch von deutscher Seite aus. Ein Sprecher der Feuerwehr des Eifelorts Monschau sagte, weil der Wind auffrischen solle, würden die Einsatzkräfte die Umgebung engmaschig kontrollieren. Unterdessen hat sich der belgische König Philipp einen Überblick im Brandgebiet verschafft. Sabrina Fritz berichtet.
2: König Philipp von Belgien dankte den Rettungskräften und sprach vom größten Brand, den das Land je erlebt habe. Man müsse jetzt den Brandherd finden und das Ausmaß des Schadens erfassen, sagt er. Die Lage in dem riesigen Moorgebiet ist extrem schwierig. Zwar hat es in den vergangenen Stunden kräftig geregnet, doch das Wasser auf dem glühend heißen Boden sorgte für starke Rauchentwicklung, was die Arbeit für die Einsatzkräfte erschwerte. In Belgien befürchtet man, dass die Gefahr von neuen Bränden über Wochen bestehen bleibt. Denn die Flammen reichen bis zu 1 bis 2 Meter tief in die Erde. Man könne sie so nicht sehen, sagte ein Feuerwehrmann.
1: Nicht nur Europa hat mit anhaltender Dürre zu kämpfen, sondern auch Teile der USA. Im Westen der Vereinigten Staaten ist der Wasserstand der Stauseen Lake Powell und Lake Mead auf einen Tiefststand gesunken, wie die Behörden mitteilten. Die beiden größten Stauseen des Landes sollen in der Region nicht nur die Wasser-, sondern auch die Stromversorgung sichern. Der Wasserstand liegt laut Behörden mittlerweile nur noch knapp über der Schwelle, ab der die Stromerzeugung beeinträchtigt wird. In Sachsen-Anhalt wird am Vormittag ein neues Forschungszentrum für Drohnensicherheit eröffnet. Am Standort des Deutschen Zentrums für Luft- und Raumfahrt in Kochstedt werden in Zukunft Technologien entwickelt und getestet, die gefährliche Drohnen besser erkennen und abwehren sollen. Die unbemannten Fluggeräte sind in den vergangenen Jahren zu einem immer größeren Sicherheitsrisiko geworden. Zuletzt war am Flughafen Leipzig-Halle eine mit Sprengstoff bestückte Drohne zwischen mehreren ukrainischen Frachtflugzeugen gefunden worden. Beim Fußball-Weltverband FIFA muss einer der schärfsten Kritiker von Präsident Infantino gehen. Der Verband erklärte, er habe sich von Betriebsdirektor Lamour getrennt. Man wünsche ihm alles Gute und gebe keinen weiteren Kommentar ab. Lamour hatte Infantinos Plan zum Teilverkauf von Turnieren scharf kritisiert und in einem offenen Brief geschrieben, der Präsident hintergehe seine Mitarbeiter. Das Wetter für Deutschland. In der Nacht teils aufgelockert und kaum noch Schauer, gegen morgen ganz im Westen neuer Regen. Die Tiefstwerte 18 bis 9 Grad. Tagsüber im Nordosten und Osten sowie von der Ortenau bis zum Bodensee freundlich und trocken. Sonst stark bewölkt, regional schauerartiger Regen. Dazu Temperaturen von maximal 19 bis 28 Grad. Die Zeit 3.03 Uhr.
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4: Im Landkreis Greiz ist die Straße zwischen Abzweig Arnsgrün und Wolfshain wegen eines Feuerwehreinsatzes gesperrt. A4 Dresden-Frankfurt. Zwischen Hohenstein-Ernsthal und Glauchau-West wird in Richtung Frankfurt die Fahrbahn erneuert. Bis voraussichtlich Dezember wird der gesamte Verkehr mit je 2 Fahrspuren pro Richtung auf der Richtungsfahrbahn Dresden geführt. Dadurch ist in Richtung Frankfurt die Anschlussstelle Glauchau-Ost bis Ende Oktober gesperrt.
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5: Mit Ben Streubel. So, in wenigen Sekunden fliege ich dann mal los in Richtung Thüringen. Ich werde in Meiningen landen mit meinem Private Jet. Der ist sehr schnell, also die Düsen sind durchgepustet. Und dann werden wir gleich unser Bäcker-Musikquiz hören. Ihr dürft mich gerne ein bisschen unterstützen, wenn ich nicht weiterkomme. Dann 07221 2011. Aber erkenne ich den Song, den unser Bäcker in Meiningen spielt, in seiner Backstube, erspiele ich euch die wertvollen Backwaren. Das ist unser Spiel in 7 Minuten.
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0: zweite Mal kam das große Mikrofon aus der Cloud runter von Amy Winehouse.
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0: Ja, denn jetzt wird es in die Backstube gehen. Wir werden erst noch hier einen schönen Gruß hören von unserem zweiten Ich, also meinem eher gesagt.
2: Einen wunderschönen guten Morgen in den Therapiekreis von deinem zweiten Ich. Hallo Benny Bär. Grüße gehen auch nach Meiningen zu unserem Bäckermeister. Ich wünsche euch allen einen hervorragenden Tag.
0: Ja.
2: Ciao.
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0: Ja, und jetzt sind wir in der Backstube bei Eckhart. Guten Morgen.
4: Mir läuft eiskalten Buckel runter.
0: Ja.
4: Bei dieser Stimme.
0: Hat man ein bisschen Angst. Ich meine, ich weiß nicht so genau, was Los Monster noch alles mit uns tut im Verlauf dieser Show.
4: Ja,
0: ne?
4: Ich kann mich noch erinnern, das ist ja noch gar nicht so lange her. Vielleicht so 12 Jahre, da kam noch der Weihnachtsmann zu mir, wo ich aus der Schule raus bin. Und der hatte auch so eine Stimme.
0: Ja, da muss man laufen.
4: Jetzt bin ich traumatisiert.
0: So ist es so. Heute bist du aber gut drauf.
4: Ich baue meine Backstube um, Benny Bär.
0: Ach, wieso denn das?
4: Ja, ich war am Wochenende bei zwei sehr bekannten Bäckern. Ich möchte mal behaupten, sie sind Deutschlands bekannteste Bäcker. Die machen so Backshows und haben halt gezeigt, wie ein italienisches Landbrot hergestellt wird. Slow Baking ist das Zauberwort. Diese Langzeitführung und das ist doch alles, das sind doch alles alte Töpfe.
0: Und das machst du jetzt selbst oder machst es besser, machst es nach, machst es anders?
4: Ja, ich habe mir überlegt, ich gucke mir manchmal im Fernsehen solche Kochshows oder so an.
0: Ja.
4: Grill den Hänsler.
0: Ja.
4: Backen mit Benny Bär.
0: Nein, mit mir nicht. Mich jetzt reinziehen ist Blödsinn.
4: Ich muss dich damit ins Boot holen.
0: Du musst dir einfach mal ins Brot holen, genau, ja. Du musst dir einfach was Schönes ausdenken. Einen Namen brauchst du. Du musst auch dann eine ordentliche Optik haben. Ja,
4: also, da feile ich noch dran.
0: Oder wie die Chippendales, vielleicht irgendwie so ein bisschen wenig bekleidet backen oder so.
4: Um Gottes Willen.
0: Auch nicht.
4: Hygienisch gar nicht zulässig. Ja, das wird schwierig, aber ich arbeite dran. Und dann habe ich ja hier auch noch das Backblech mit deinen verbrannten Fingerkuppen dran.
0: Genau.
4: Das werde ich einrahmen als Heiligenschrein.
0: Naja, gut. Also ich bin gespannt, wie die umgebaute Backstube aussieht. Ich hoffe, dass ich sie nie sehen werde. Aber
4: doch,
0: das entscheidet
4: doch,
0: das
4: sich
0: ja. Ja, das kann heute, ich weiß. Also wir werden gleich einen Song hören. Den spielst du auf welchem Instrument?
4: Heute kommt sie. Die Bärblockflöte.
0: Ach, hör doch auf, gleich zum Wochenbeginn die Bärblockflöte. Nein, das mag ich nicht. Aber gut.
4: Dein Tinnitus ist ausgeheilt.
0: Ich stelle mich der Aufgabe nach Taylor Swift. I knew it, I knew you. Und Role Model Writings on the Wall.

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4: Also Eckhard hört auf der Bärblockflöte einen Song spielen, dann kenne ich den, dann spiele ich euch wertvolle Backwaren. Versage ich, dann muss ich eine Nacht in der Backstube mithelfen. In der neuen umgebauten wird es wahrscheinlich noch ein bisschen schwieriger werden, aber als Telefonjoker

0: Seid ihr welcome unter 0722 2011. Wer eine Idee hat, so Eckart, dann blas mal rein.
1: Ja, mein lieber Benny Bär, ich habe heute einen schönen Vorschlag von Mirko aus Buttenheim.
0: Mhm.
1: Lange nicht mehr gehört.
0: Gut.
1: Eine Nummer 1 aus Great Britain.
0: So.
1: Folgende Melodie.

0: Ja, das ist schön. Da hat das Telefon ein bisschen mitgespielt noch, einen schönen Ton draufgesetzt, aber dennoch konnte ich etwas erkennen. Ich würde sagen, es war Debbie Harry Blondie mit Dreaming. Da, da, da,
1: da. Ach Mann!
0: Da, da, da, da, da, da, da, da. Sehr schön,
1: ja,
0: sehr
1: ja.
0: Witzig. Was bekommt denn der Erste, der in die Backstube reinbrüllt?
1: Die Woche geht schlecht.
0: Ja.
1: Ich habe heute mal was ganz Gesundes. Es gibt ein leckeres Kürbiskernbrot.
0: Bis morgen.
1: Bis morgen.

typisches Lied. 3.23 Uhr ist es, Vorsicht auf der B43 in Richtung Schwanheimer Knoten zwischen Frankfurt Flughafen West und der B40. Da steht ein Fahrzeug ohne Licht. Das hier ist die französisch-brasilianische Sängerin Louisa. Neuer Hit in der Popnacht. Demain, demain.

0: So, drei Töne darfst du noch drücken auf dem Klavier, dann schiebe ich das raus. Es ist 3.30 Uhr.
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3: Heute kommt Regen aus dem Westen Deutschlands in den Osten voran. Auch im Süden regnet es gebietsweise. Von Westen folgen später da und dort Schauer und ein paar Auflockerungen. Einzelne Gewitter sind am Nachmittag möglich. Die Höchstwerte liegen bei 17 bis 28 Grad. Morgen von den Küsten bis in die Mittelgebirge Schauer vereinzelt Gewitter, dazwischen sonnige Momente. In der Mitte überwiegend Wolken verhangen und zeitweise Regen.
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4: Im Landkreis Greiz ist die Straße zwischen Abzweig Arnsgrün und Wolfshain wegen eines Feuerwehreinsatzes gesperrt. A4 Dresden-Frankfurt. Zwischen Hohenstein-Ernsttal und Glauchau-West wird in Richtung Frankfurt die Fahrbahn erneuert. Bis voraussichtlich Dezember wird der gesamte Verkehr mit je zwei Fahrspuren pro Richtung auf der Richtungsfahrbahn Dresden geführt. Dadurch ist in Richtung Frankfurt die Anschlussstelle Glauchau-Ost bis Ende Oktober gesperrt. Auf der A4 Dresden-Frankfurt wird zwischen Stadtroda und Jenatzentrum die Fahrbahn Richtung Frankfurt erneuert. Bis voraussichtlich Dezember wird der gesamte Verkehr mit je zwei Fahrspuren pro Richtung auf der Richtungsfahrbahn Dresden geführt.
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0: Und die am meisten unterschätzte Höchsttemperatur in Liebstadt in Sachsen, in der sächsischen Schweiz. Da werden es heute 21 Grad. Hier ist die Popnacht. Ich bin Ben Sträubel.

0: Gucci, Christina Perry und A Thousand Years hier in der Popnacht. Da möchte man die innere Kerze gar nicht auspusten, aber Kai aus Ilmenau, der ist ja auch romantisch unterwegs heute Nacht. Guten Morgen, Kai.
1: Oh, ich bin gerade in diesem Lied versunken.
0: Ja, so.
1: Im wahrsten Sinne des Wortes. Mein Knöchel steckt in einem Maulwurfshügel.
0: Das ist ja auch total abgefahren. Du hast geschrieben, dass du deine Beine verbuddelt hast. Warum denn das?
1: Ja, mehr oder weniger. Ich bin über die Wiese gelaufen, bei uns vorm Haus. Mein Vermieter ist im Urlaub und da muss ich nachts so ein bisschen Garten bewachen. Und da bin ich in einen Maulwurfshügel reingetreten und bin sozusagen jetzt versunken und es kühlt sehr schön.
0: Also du findest es angenehm?
1: Ja, ich finde das klasse. Ja. Jetzt sitze ich da auf der Wiese, Fuß ist weg und
0: Also ein Fuß nur, der andere ist aber noch irgendwie oberirdisch.
1: Das ist sieht lustig aus, aber es ist dunkel.
0: So ein kleiner Vorgeschmack ist das natürlich. Man kann natürlich sagen, wenn du deine Beine jetzt, wenn du viel läufst im Hotel, du arbeitest ja normalerweise im Hotel, dann kann das natürlich auch, ich habe mal gelesen, dass das gar nicht so schlecht sei, wenn man die Füße in der Erde mal ein bisschen erholt oder im Sand oder sowas.
1: Also ich bin auch am Überlegen, ob ich die Füße mal wegfülle und den anderen mal reinstecke.
0: Was machst du, wenn der Maulwurf wiederkommt und beißt dir mal kurz in den Zeh?
1: Noch krabbelt es nicht am großen Zeh. Also oder noch ist er wahrscheinlich im Gang.
0: Die Frage ist, wie lange bleibst du jetzt mit dem Bein da im Boden, wenn dann ein Hund vorbeikommt tagsüber?
1: Ich sag mal so, wenn du noch zwei schöne Lieder spielst, mach ich noch zwei Lieder.
0: Nicht, dass du mit dem anderen Bein auch versinkst und dann irgendwann ganz unter der Erde bist. Das wollen wir ja nicht.
1: Es regnet gerade nicht, aber wenn das jetzt wirklich drei Tage Dauer regnet, dann sollte ich mir überlegen, wieder reinzugehen.
0: Das wollte ich mal sagen. Also ich würde mal sagen, also zwei Songs würdest du jetzt noch in der Erde stecken bleiben.
1: Ich bleib zwei Songs noch in der Erde stecken aber, und dann ist mein Wochenende schon wieder rum.
0: Ich bin tierlieb. Also du weißt, wenn du dem Maulwurf da das alles zerstört hast.
1: Ich trete ihm nicht auf die Schnauze.
0: Nein, wenn du ihm das zerstört hast, baust du das nach. Ja, du reparierst das. Okay.
1: Genau, ich habe das Gartenschäufelchen schon in der Hand.
0: So ist das. Also viel Spaß, erhol dich. Ciao, ciao. Tschüss.

LaBouche hat sich doch gerade Miriam in Leonberg sehr darüber gefreut. Sie hat Zulauf bekommen und zwar von einer germanischen Bärenhündin. Ein sehr süßer Hund, muss man sagen, wenn es ein Bär gewesen wäre, würde ich es auch süß finden, aber so ein Mittelding. Sieht auf jeden Fall sehr kuschelig aus. So, sie ist 5 Monate alt, die Bärenhündin. Und Paula hat sehr viel Spaß jetzt bei Miriam. Haben schöne Fotos geschickt, ich glaube so 47 Fotos. Ich habe nichts anderes gemacht, wie jetzt Paula anzugucken. Die letzten 2 Minuten und dann grüße ich mal dahin und bleibt noch ein bisschen wach, weil Kundschaft kann ich nicht verlieren um diese Zeit. 3.48 Uhr, da gibt es sehr viele Menschen, die... Und dann sind einige noch nicht wach und so. Und dann hänge ich hier rum und denke mir, das gibt's doch gar nicht. Wofür bin ich da? Jetzt weiß ich, Paula ist Neuzugang im Therapiekreis. Ich freue mich.

Hit. Ich sehe einen neuen Hit, dann hören wir ihn doch mal gemeinsam von Jack Dean. Mercy, jetzt in der Popnacht am Dienstag.

Roger Sanchez. Es ist jetzt 3.56 Uhr, eine Gefahrenstelle in beiden Richtungen A293 in Oldenburg. Da sind Menschen auf der Fahrburg zwischen Kreuz Oldenburg Nord und B211.

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1: Das Lkw-Sonntagsfahrverbot hat laut Branchenvertretern bisher nicht zu deutlich mehr Verkehr auf den Straßen geführt. Der Vorstandssprecher des Bundesverbands Güterkraftverkehr und Logistik Engelhardt sagte der Rheinischen Post, in Nordrhein-Westfalen seien zwar etwas mehr Lkw unterwegs gewesen, in Bayern aber zum Beispiel kaum. Engelhardt erklärte, durch die befristete Aufhebung gebe es weder zusätzliche Fahrer noch zusätzliche gesetzliche Lenkzeiten. Feuerwehrleute kämpfen in der Nacht weiter gegen die Flammen im belgischen Naturschutzgebiet Hohes Venn. Die Brandlinie sei rund 2,3 Kilometer von der deutschen Landesgrenze entfernt, sagte ein Sprecher der Feuerwehr des Eifelortes Monschau am Abend. Weil der Wind in der Nacht auffrischen könne, würden die Einsatzkräfte die Umgebung engmaschig kontrollieren. Drei Männer aus der Ukraine sollen im Auftrag Russlands Anschläge auf den Güterverkehr in Deutschland vorbereitet haben. Im Mai vergangenen Jahres wurden sie festgenommen. Heute will das Oberlandesgericht Stuttgart das Urteil gegen die Angeklagten verkünden. Worum es genau in dem Fall geht, erklärt Stefanie Reinhardt.
2: Die Bundesanwaltschaft wirft den drei Ukrainern vor, als Agenten im Auftrag eines russischen Nachrichtendienstes von Köln aus zwei Pakete mit Autoteilen und GPS-Trackern in Richtung Ukraine geschickt zu haben. Damit sollten Versandrouten und Transportabläufe des ukrainischen Paketdienstes Novapost ausgekundschaftet werden. Später sollten auf diese Weise Pakete mit Brandsätzen verschickt werden, so die Bundesanwaltschaft. Die zentrale Frage: Wussten die Männer, dass sie für einen russischen Nachrichtendienst arbeiteten? Die Angeklagten hatten die Vorwürfe bestritten.
1: Hacker haben die Berliner Senatsverwaltung angegriffen. Laut Landesregierung sind zwei Verwaltungsbereiche betroffen. Diese seien aus Sicherheitsgründen vom Rest des Netzes abgetrennt worden. Man habe einen Krisenstab eingerichtet, auch das LKA und das Bundesamt für Sicherheit in der Informationstechnik seien eingeschaltet. Ob die Hacker vertrauliche Daten gestohlen haben, ist noch unklar. US-Präsident Trump bekommt im eigenen Land so wenig Zustimmung wie nie. In einer Umfrage im Auftrag der Nachrichtenagentur Reuters waren 33% der US-Bürger zufrieden mit Trumps Amtsführung. Viele machen sich demnach Sorgen darüber, dass der Krieg der USA mit dem Iran noch lange dauern wird. Trump hatte im Wahlkampf versprochen, lange Kriege zu vermeiden. Das Wetter für Deutschland. Gegen morgen ganz im Westen neuer Regen, die Tiefstwerte 18 bis 9 Grad. Tagsüber im Nordosten und Osten sowie von der Ortenau bis zum Bodensee freundlich und trocken, sonst stark bewölkt, regional schauerartiger Regen. Dazu maximal 19 bis 28 Grad. Die Zeit 4.03 Uhr.
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4: Im Landkreis Greiz ist die Straße zwischen Abzweig Arnsgrün und Wolfshain wegen eines Feuerwehreinsatzes gesperrt. A4 Dresden-Frankfurt. Zwischen Hohenstein-Ernsthal und Glauchau-West wird in Richtung Frankfurt die Fahrbahn erneuert. Bis voraussichtlich Dezember wird der gesamte Verkehr mit je zwei Fahrspuren pro Richtung auf der Richtungsfahrbahn Dresden geführt. Dadurch ist in Richtung Frankfurt die Anschlussstelle Glauchau-Ost bis Ende Oktober gesperrt.
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5: Mit Ben Sträubel, da habe ich noch ein Popnacht-Package. Wo ist es? Ich habe es doch eben noch gesehen. Neben meinem linken Fuß. Okay, da ist es in Ordnung aufgehoben, aber es wandert gleich zu euch. Und zwar, wenn ihr einen Prominenten erkennt, der hat sich in einen Zombie verwandelt. Heute hat er Geburtstag. In

0: California King Bad, Rihanna in der Popnacht.
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0: Wer ist das im Zombie-Kostüm? Wer verbirgt sich? Ja. Heute hat er Geburtstag.
2: Frau 25 Minuten telefoniert und das Problem war, man hat für 5 reserviert, aber nur 4 kommen mit. Was tun?
3: Das musst du dir mal vorstellen, 25 Minuten. Ja. Ich meine, was
2: für diesen Kopf
3: auch vor sich geht.
2: Ich wüsste gar nicht, wie man da 25 Minuten drüber reden kann.
0: Wer ist das?
2: Ja, aber das wird alles 10-mal gesagt und wiederholt und so. Ja. Aber da musst du auf Zen-Buddhist machen, weil ich habe auch festgestellt.
0: Wie heißt der Prominente im Zombie-Kostüm, der heute Geburtstag hat, für ein Pop-Nacht-Package? Sagt's mir unter 07221 2011.

Clock Clock in der Popnacht. Oh, ein neuer Hit. Er naht. Er kommt gleich in eure Ohren nach dieser Gefahrenstelle hier von der A293 in Oldenburg. Zwischen Kreuz Oldenburg Nord und B211 sind Menschen auf der Fahrbahn. Another. Und 54 Ultra mit Talk to You. Jetzt mache ich das mal ein bisschen lauter hier. Danach lösen wir unser Rätsel auf. Ich wackel schon mit dem linken Fuß. Der rechte kommt gleich dazu. Macht doch einfach mal mit hier.

0: Another und 54 Ultra mit Talk to You. Neuer gut riechender Hit war das hier.
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0: Wer steckt im Zombie-Kostüm drin? Muss hier unbedingt rausgeholt werden. Oh Mann. Wer könnte denn das wissen? Ich glaube, Iris aus Rommelshausen. Guten Morgen, Iris.
2: Hallo, guten Morgen, Ben.
0: Wen hast du rausgehört?
2: Das war Harald Schmidt.
3: Der hat für 5 reserviert, aber
4: nicht viel. Komm mit, was tun? Das musst du dir mal vorstellen, 25 Minuten. Ja. Ich meine, was da in diesem Kopf auch vorsieht.
0: Jawohl, Harald Schmidt hat heute Geburtstag. Happy Birthday to him. Und du gewinnst dafür, für diese Erkenntnis, ein Popnacht-Package. Das letzte, das ich hier noch poliert habe. Du bist gerade in Stuttgart-Bad Cannstatt. Da ist so ein Betriebshof von den Straßenbahnen, U-Bahnen Stuttgart. Hm?
2: Ja, genau.
0: Und du darfst die U2 fahren, was eine Ehre. Die geht in Botnang los und endet
2: in Neugereuth.
0: Jawohl, also wer irgendwo dann U2 besteigt und sieht dann Endstation Neugereuth, der hat dann mit dir auf jeden Fall Spaß.
2: Ja, auf jeden Fall heute Morgen.
0: Ja, gut. Und was macht man da als erstes, wenn man dann zu seiner Bahn kommt? Muss man da erstmal checken, so, ob alles funktioniert?
2: Erstmal beide Fahrerstände checken.
0: Ja.
2: Die Klingel checken, die Bremsen checken, die Türen checken.
0: Ja.
2: Ja, das dauert eine Viertelstunde ungefähr.
0: Da hast du auch noch eine Viertelstunde auch nur noch, ne?
2: So, ja, genau. Sonst heißt dann mache ich auch das Radio aus, wie sie es gehört.
0: Darfst du tatsächlich dann kein Radio hören während der Fahrt?
2: Nein, darf ich nicht.
0: Ach
2: nein.
0: So, na gut, dann müssen wir
2: schade jetzt, eigentlich.
0: Muss ich etwas schneller sprechen und alles, was ich noch zu erzählen habe, das kommt jetzt in kurzer Zeit für dich nur. Exklusiv, ne? Aber das,
2: ja, genau.
0: Insofern ist aber ein schöner Job, dann endet der dann und fährst immer die Strecke hin und her. Neugereuth, Botnang wieder zurück und so.
2: Ja, dann habe ich eine Pause und dann fahre eine andere Linie. Wir fahren jeden ganzen Tag dieselbe.
0: Okay, gut. Aber das ist ja auch eine schöne Strecke. Die geht so berghoch. Da sieht man ein bisschen über Stuttgart drüber, glaube ich. Ne? Ist ja sehr viel draußen.
2: Naja, gut. In Westen.
0: Ja.
2: Nach Botnang, ja. Wir fahren über den Botnanger Sattel, genau.
0: Na, siehst du, der Botnanger Sattel. Das ist natürlich ein Urlaubsgebiet sozusagen. Genieß es.
2: Genau.
0: Und ich schicke dir was zu, ja?
2: Ja, super. Vielen Dank.
0: Bis bald.
2: Schönen Tag euch.

Eine Eilmeldung an Falschfahrer auf der B51 A43 Osnabrück-Münster. Zwischen Auffahrt Weselerstraße und Kreuzmünster Süd kommt ein Fahrzeug entgegen. An Falschfahrer bitte äußerst rechts fahren, nicht überholen. Wir melden uns, wenn die Gefahr dort vorüber ist. Auf der B51 A43 Osnabrück-Münster zwischen Auffahrt Weselerstraße und Kreuzmünster Süd kommt ein Fahrzeug entgegen.

Es ist jetzt 4.26 Uhr. Auf der A7 bitte aufpassen, Würzburg in Richtung Ulm. Da steht ein defekter PKW auf der Autobahn zwischen Gollhofen und Uffnam Langensteinach. Diesen Hit mag ich irgendwie auch. Ne? Irgendwie. Es reicht um diese Zeit. Star Sailor und Fortune.

0: Es ist 4.31 Uhr.
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6: Heute kommt Regen aus dem Westen Deutschlands in den Osten voran. Dort ist es zunächst aufgelockert. Auch im Süden regnet es gebietsweise. Einzelne Gewitter sind am Nachmittag möglich. Die Höchstwerte liegen bei 17 bis 28 Grad. Morgen von den Küsten bis in die Mittelgebirge Schauer vereinzelt Gewitter, dazwischen sonnige Momente. In der Mitte überwiegend Wolken verhangen und zeitweise Regen. Im Süden längere Zeit sonnig, aber auch einzelne Schauer und Gewitter.
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7: Im Landkreis Greiz ist die Straße zwischen Abzweig Arnsgrün und Wolfshain wegen eines Feuerwehreinsatzes gesperrt. A4 Dresden-Frankfurt. Zwischen Hohenstein-Ernsthal und Glauchau-West wird in Richtung Frankfurt die Fahrbahn erneuert. Bis voraussichtlich Dezember wird der gesamte Verkehr mit je 2 Fahrspuren pro Richtung auf der Richtungsfahrbahn Dresden geführt. Dadurch ist in Richtung Frankfurt die Anschlussstelle Glauchau-Ost bis Ende Oktober gesperrt. Auf der A4 Dresden-Frankfurt wird zwischen Stadtroda und Jenatzentrum die Fahrbahn Richtung Frankfurt erneuert. Bis voraussichtlich Dezember wird der gesamte Verkehr mit je 2 Fahrspuren pro Richtung auf der Richtungsfahrbahn Dresden geführt.
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0: Und die am meisten unterschätzte Höchsttemperatur in Pingelshagen, da werden es heute 21 Grad, das ist in Mecklenburg-Vorpommern. Pingelshagen, hier ist die Popnacht. Ich bin Ben Streubel.
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0: Sau.
1: Lukas Graham und seine Geschichte hier in der Popnacht. Ist das gut, dass Thorsten auch ordentlich nach Hause gekommen ist? Thorsten aus Xanten, der fährt Bus nachts. Hallo Thorsten, guten Morgen.
2: Hallo Ben.
1: Ja, und dann erschien
2: Carsten mit K, aber macht
1: nichts. Ach, hast du Carsten gesagt? Also ich habe Thorsten verstanden. Ich werde das sofort...
2: Ja, du hast ja gesagt, deine Anlage ist nicht so prickelnd.
1: Ja, nee, überhaupt nicht prickelnd. Die sollte vor 20
2: die
1: Jahren...
2: Telefonanlage,
1: vor 20 Jahren habe ich beantragt, hier mit, glaube ich, Petition habe ich sogar unterschreiben lassen, dass es ausgetauscht werden muss, verschrottet. Ist aber nicht passiert. Ja.
2: Ach du liebe
1: Ja, ja, was willst du denn machen? Dann sagt einer, müssen wir sparen. Irgendjemand sagt, es ist gut, es ist die einzige Anlage der Welt, die funktioniert oder so weiter. Gibt ja irgendwelche Gründe.
2: Ja.
1: Die Großkupferten lassen uns hängen hier. Deswegen habe ich Thorsten verstanden. Vielleicht habe ich es auch in Ordnung. Das ist alles in Ordnung um diese Zeit. Sehen wir uns das ja gegenseitig.
2: Macht ja nicht.
1: Nein, du bist also Schienenersatzverkehr gefahren.

0: Welche Strecke war das?
1: Die war heute von Xanten nach Duisburg.
0: Kommt man da nicht auch am schönen Moers vorbei?
1: Ja, doch, so noch, den ne? Bahnhof, den habe ich schon in Sichtweite, ja.
0: Wollte ich mal sagen, gibt es da noch irgendwo eine Stelle, wo du sagst, wenn du das öfter mal so hin und her fährst, hier würde ich mich gerne niederlassen, eine Familie gründen, ein Haus bauen oder eine Villa?
1: Also ehrlich gesagt, da ist Xanten schon eine schöne Gegend. Also das ist schon knuffig hier.
0: Ich verstehe, du bleibst noch
1: mit
0: schön.
1: Mit unseren dabei. Seen drumherum. Ja.
0: Aber das ist natürlich so, dass du jetzt viel zu tun hast. Ich glaube, am Niederrhein sind einige Züge ausgefallen, ne? So Zugstrecken. Dass man da.
1: Ja, wir haben da die eine Strecke, die RE10 von Düsseldorf über Krefeld nach Kleve hoch.
0: Ja, geht
1: da weiß ich auch nicht, was damit los ist. Ja, die ist seit Jahren ist da dauernd irgendwas.
0: Ja, also das
1: ob auch. Ob die Triebwagen sind oder die Schienen und Signale. Ja. Irgendwas ist immer.
0: Also ich unterschreibe auch für dich eine Petition natürlich, wenn es soweit ist, ne? Das Heilige. Aber du hast ja auch Spaß am Fahren, komm, das macht doch auch Freude und ich halte dich wach, ist alles in Ordnung. Also, Carsten.
1: Ja, solange ich Teer unterm Reifen habe, ist mir da fast alles egal.
0: Wollte ich mal sagen, dann kommst du jetzt mal ins Bettchen ganz langsam, aber erst in 19 Minuten, weil so lange bin ich noch da und das gebietet dir Respekt, ne? Dass man.
1: Das werde ich dann so gerade noch aushalten.
0: Das freut mich, dann wir hören uns bald wieder. Ja, ciao, ciao.
1: Alles klar. Schönen Feierabend dann.
0: Und noch eine Entwarnung aus dem Verkehrszentrum auf der B51 A43 Osnabrück-Münster. Da ist kein Falschfahrer mehr unterwegs. Zwischen Auffahrt Weselerstraße und Kreuz Münster Süd. Die Popnacht mit Alvaro Soler.

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1: Woo! Yeah, Beyoncé hier in der Popnacht. Was hat der Thomas hier gerade als WhatsApp-Audio geschickt?
2: Ach, unser Benny ist immer noch da.
1: Ja.
2: Sieh mal zu, dass du deinen Laden da abschließt. Auf dein Fahrrad dich setzt und ab nach Hause fährst.
1: Nein. Ich habe noch ein bisschen. Ich bin noch 12 Minuten da, mein lieber Thomas. Ne? Außerdem setze ich mich niemals auf ein Fahrrad. Ich bin E-Scooter-Fahrer. E-Scooter-Fahrradfahrer mögen keine Fahrradfahrer. So ist das umgekehrt aber auch. Deswegen würde ich also nach meinen Berechnungen vielleicht vorerst in 11 Jahren frühestens, wenn ich so 37 bin, würde ich eventuell auf ein Fahrrad steigen. Aber vorher auf keinen Fall. Noch ein schöner Hit. Vielleicht habt ihr noch eine Idee für die letzte Amtshandlung. 07221 2011 per WhatsApp. Ich freue mich drauf.

Es ist jetzt 4.52 Uhr, noch eine Gefahrenstelle. Da sind Fahrradfahrer auf einer Bundesstraße auf der B469 Stockstadt Richtung Wörth am Main zwischen Rastplatz Groß-Ostheim und Niedernberg. Fahrradfahrer auf der Fahrbahn, aufpassen.

0: Ist es schon 5 vor 5?
1: Ja.
0: So, da habe ich mal die Notaus-Taste abgeklemmt bereits. Ich mache hier mal ganz langsam Schuhe anziehen. Dann Lichtstimmung wieder auf OP, damit die nachfolgenden Kolleginnen und Kollegen ein bisschen schlecht haben. Nicht zu schlecht, weil ich bin ja nun ein sehr empathischer Typ. Und die letzte Amtshandlung in dieser Show für Chris aus Pfungstadt. Der ist gerade auf dem Weg nach Halle an der Saale. Da lebt seine Schwester, die hat alles richtig gemacht. Die hat einen sehr vermögenden Menschen geheiratet, der aber gerade sich mit seiner Schwester auf Ibiza befindet. So hat sie das Wohnmobil frei. Und so fährt dann Chris und Steffi gemeinsam mit dem Wohnmobil 9 Meter lang, Existenzmaximum auf 4 Rädern, in Richtung Sylt. Die haben an einem Song Spaß. An dem habe ich aber auch Spaß. Ne? Eddie Murphy und Party All The Time. Das war die Popnacht und was macht die KI?
2: Nach Hause. Nach Hause.
0: Okay, bleibt mir nichts anderes übrig, da komme ich mit. Wir hören uns kommende Nacht wieder und ein schönes Leben in Deutschland.

0: Party all the time. Aber jetzt wird es langsam Zeit, den neuen Tag zu starten. In diesem Dienstag gleich unsere Frühaufsteherprämie.
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0: unzuverlässig. Beim Deutschen Zentrum für Luft- und Raumfahrt in Kochstedt in Sachsen-Anhalt wird heute ein neues Technologiezentrum zur Drohnensicherheit eingeweiht. Zur Eröffnung werden unter anderem Bundesinnenminister Dobrindt und Bundesforschungsministerin Beer erwartet. Was das neue Zentrum leisten soll, berichtet Birte Sönnigsen in Berlin.
1: Hier soll neue Drohnentechnik erforscht und entwickelt werden und am Flughafen Magdeburg-Kochstedt auch direkt in der Praxis getestet werden. Ziel ist es, mit der rasanten technischen Entwicklung im Bereich der Drohnen mitzuhalten. Unterschiedliche Drohnentypen mit Sensoren zu erkennen, wird immer komplizierter. Und KI-gesteuerte Drohnen können inzwischen auch Ziele ansteuern, selbst wenn man versucht, sie mit einem Störsender davon abzuhalten. Das Zentrum soll also dabei helfen, dass Deutschland beim technischen Wettrüsten mit Drohnen mithalten kann.
0: In Belgien nahe der deutschen Grenze kämpft die Feuerwehr weiter gegen die verheerenden Feuer im Naturschutzgebiet Hohes Venn. Auch etwa 240 deutsche Einsatzkräfte sind in mehreren Schichten im Einsatz. Die Brandlinie sei gut 2 Kilometer von der Grenze entfernt, hieß es zuletzt von der Feuerwehr der Stadt Monschau in Nordrhein-Westfalen. Weil der Wind wieder zunehmen soll, werde engmaschig kontrolliert. In Thüringen bröckelt die sogenannte Brombeer-Koalition. 2 Landtagsabgeordnete des BSW haben dem Regierungsbündnis mit CDU und SPD ihre Unterstützung entzogen. Aus der Nachrichtenredaktion Jonas Valentin Weber.
2: Anke Wirsing und Sven Künzel erklärten am späten Abend, dass sie Ministerpräsident Vogt nicht mehr mittragen. Damit kamen sie einer Forderung des Bundesvorstands nach. Dieser hatte vorgeschlagen, den CDU-Politiker durch einen überparteilichen Ministerpräsidenten zu ersetzen. Die übrige BSW-Fraktion hatte vorher dafür gestimmt, die Regierungszusammenarbeit mit CDU und SPD fortzusetzen. Bisher kam die Brombeer-Koalition schon nur auf 44 von 88 Sitzen im Erfurter Landtag. Hintergrund ist, dass die TU Chemnitz Vogt seinen Doktortitel entzogen hatte. Ihm wird vorgehalten, unsauber gearbeitet zu haben.
0: Gut 2 Wochen nach Kritik an FIFA-Präsident Infantino hat sich der Fußballweltverband von seinem Betriebsdirektor Kevin Lamour getrennt. Offiziell bedankte sich die FIFA für die 2-jährigen Dienste. Ansonsten werde zum Thema kein weiterer Kommentar abgegeben. Lamour hatte sich mit einem offenen Brief gegen das Vorhaben Infantinos gestellt, Anteile an der Fußball-WM und anderen Turnieren an Investoren zu verkaufen. Nach massivem Widerstand hat Infantino seine Investorenpläne verworfen. Das waren die Nachrichten.
3: 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Hier sind die neuesten Meldungen aus dem MDR Jump Verkehrszentrum. Fabian Magan, sehr schön, guten Morgen.
4: Guten Morgen. Es gibt nur eine Meldung für den Landkreis Greiz. Die Straße zwischen Abzweig Arnsgrün und Wolfshain ist wegen des Feuerwehreinsatzes weiterhin gesperrt. Ansonsten Rolls, habt ihr noch was gesehen? Staus, Blitzer, ruft uns an, kostenlos unter 0800 123 2340.
3: Ja, wir wagen mal einen ersten Blick aufs Wetter. Sarah, wie sieht's denn aus?
5: Ja, wer hat das denn gestern genossen, so mit den kühleren Temperaturen und so ein bisschen wechselhaft?
3: Ja,
5: fandest du das ganz
3: nett.
5: Geil oder hast du den Hochsommer schon vermisst mit der Schwitzehitze?
3: Nein,
5: ja?
3: Ja.
5: Gut, weil so geht's auch erstmal weiter heute. Also maximal moderat warm, 18 bis 22 Grad. Es gibt erstmal noch ein bisschen Sonne, aber die Wolken werden doch recht schnell dichter. Im Laufe des Tages kann es dann auch wieder Regen oder das ein oder andere Gewitter geben, ist aber nicht mehr so wild wie gestern. Morgen auch nochmal eher wechselhaft, Temperaturen dann immerhin schon bis 24 Grad. Und am Donnerstag, da robben wir uns dann das Thermometer langsam wieder hoch bis zu 26 Grad und dann auch wieder etwas mehr Sonne und trockener.
3: Guten Morgen!
6: Gleich 4 nach 5.
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3: Und dem ersten Schluck Kaffee am Morgen.
5: Oh. Oh, der schmeckt immer besonders gut, ne? Ich hab einen Lifehack entwickelt für die Sendung. Aha. Weil du schimpfst ja immer, wenn man das alles so hört, wenn ich hier mit der Kaffeetasse rummache und wenn ich da irgendwie sie umrühre und so. Ne? Als wüssten die Menschen nicht, dass wir hier Kaffee trinken. Aber guck mal hier, Plastiklöffel. Hört man jetzt kaum noch. Kann ich in meinem Kaffee rumrühren und tun und machen und man hört
3: Plastiklöffel. Oh ja, wenn du meinst.
5: Ja.
3: Gut. So. Ah. Aber die Tasse ist aus Porzellan oder auch aus Plastik? Oder nee?
5: Das wäre jetzt noch der nächste Schritt.
3: Vom Kind geklaut. So, also unsere Tasse am frühen Morgen ist natürlich original aus Porzellan. Und ihr wisst ja auch, wir haben nicht mehr viel, weil ja ein neuer Preis sich aufgemacht hat, uns irgendwann zu erreichen. Wir warten noch, aber solange es die Tasse gibt, holt ihr sie euch. 0800 123 2340. Steffi ist auch schon wach, guten Morgen. Zieht schon die Brille auf, damit sie alles genau sieht, wer hier

0: anruft jetzt. Also ruft an, holt euch als Dankeschön fürs frühe Aufstehen und fürs Einschalten hier so eine geile Tasse, solange der Vorrat reicht. Ja, 0800 123 2340. Leitungen sind auf. Ruft an und gemeinsam starten wir jetzt in den Dienstag.
1: Na los?
0: Ja, geht los. Auf geht's. Ja.

0: Da wummert es aus dem Radio raus, als hätten wir schon Feierabend. 5.10 Uhr am frühen Dienstagmorgen.
1: Guten Morgen.
2: Hallo, guten Morgen.
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0: Was gähnst du schon wieder so rum eigentlich? Hat dich deine Tochter wieder auf Trab gehalten heute Nacht, oder was?
4: Nee, gähnen ist ja nicht immer ein Zeichen von Müdigkeit. Das kann ja auch ein Zeichen von Langeweile sein.
0: Ach so.
4: Vielleicht langweilst du mich einfach.
0: Ja, das kann natürlich sein. Mal gucken, wie es Christine geht am frühen Morgen. Christine, morgen!
5: Guten Morgen!
0: Wie ist die Stimmung am frühen Morgen, Christine?
5: Es ist kalt und nass bei uns.
0: Oh, das ist natürlich nichts, Christine. Und wie gehst du mit dieser Situation um?
5: Ich muss da durch.
0: Ja, das ist richtig. Ja, genau. Warum bist du denn schon so früh auf überhaupt? Was ist los, Christine?
5: Also ich muss von Leutersdorf nach Dresden in die Schule und vorher mit unserem Hund raus.
0: Aha.
5: Und deswegen bin ich schon unterwegs.
0: Und wie ist das so? Ich meine, jeder liebt seinen Hund, aber morgens um die Uhrzeit rausgehen zu müssen mit dem Hund ist doch schon auch, sagen wir mal, nicht jeden Morgen ein Vergnügen, oder, Christine?
5: Nee, das stört mich. Das stört mich nicht. Ich arbeite im Pflegedienst, ich stehe immer zeitig auf.
0: Ach, das ist ja toll. Das ist ja cool. Mensch, klasse. Und was heißt Pflegedienst? Bist du unterwegs im Autochen oder bist du
5: ja,
0: stationär?
5: Ich bin mobile Pflege. Ich fahre zu den Leuten nach Hause.
0: Ah, wie toll. Da freuen sie sich mal auf die Christine. Ne? Sagen sie, guck mal, wann ist es endlich soweit? Ne? Heute sind sie aber spät, Frau Christine. Ne? Was ist los?
5: Heute komme ich gar nicht.
0: Ja.
4: Ach so.
0: Ja.
4: Ne? Dann hat man natürlich auch Zeit, mit uns zu quatschen.
0: Das ist richtig. Christine, jetzt gibt es ein bisschen was am frühen Morgen, weil es geht natürlich nichts ohne Kaffee oder irgendwas, was jeder morgens braucht. Und deswegen haben wir für dich unsere tolle Tasse. Herzlichen Glückwunsch, liebe
5: Super,
0: Christine.
5: Klasse.
0: Wunderbar. Ja, dann wünschen wir dir einen erfolgreichen, tollen Tag. Ne? Alles Liebe.
5: Danke, ich euch auch.
0: Grüß den Rest der Crew, fahr vorsichtig, grüß vor allem den Hund. Ja.
5: Ja.
0: Richte ihm aus von uns. Wow, wow, wow, wow, wow, wow, wow. Ne? Hau rein und weiter viel Spaß.
5: Mit Sarah und Lars.
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7: Ja.

0: 5.20 Uhr haben wir es gleich. Guten Morgen, hier ist die MLJob. Guten Morgen, Familie, am Dienstag.
1: Es geht also rein in Schultag 2 nach den Sommerferien. Und da wird ja wohl eine Frage erlaubt sein.
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3: Kaum sind die Kids eh doch in der Schule, fragen die mich allen ernstes, wann es den nächsten Ferien gibt. Okay, ich habe nachgeschaut. In Sachsen, Sachsen-Anhalt in knapp 8 Wochen und in Thüringen 9 Wochen. Wenn wir jetzt noch alle Stunden abziehen, die bis dahin ausfallen, wird es wohl gefühlt nächste Woche schon soweit sein. Und weil wir gerade von den lieben Kindern reden, möchte ich hier mal kurz erwähnen, dass heute, vor 66 Jahren, in den USA die Antibabypille auf den Markt kam. Ha, damals wie heute war die katholische Kirche von Anfang an dagegen. Ich kann es sogar verstehen. Immerhin werden seitdem deutlich weniger Stoßgebete abgesetzt, ne? Aber was haben die Pille und die Kirchen heutzutage gemeinsam? Beide werden immer unbeliebter. Viele Frauen verhüten mittlerweile, indem sie bei Tinder nach links wischen. Aber sie waren schon eine Revolution, das kann man nicht anders sagen. Es gab auch schon vorher Verhütungspillen, aber mit einem ganz anderen Wirkmechanismus, ne? Die wogen 2 Tonnen und wurden vor die Schlafzimmertür gerollt. Am 18. August 1960 wurde die erste Pille verkauft und Gerüchten zufolge Preis. Einen Tag später hat jemand das Spring Break erfunden. Übrigens, die Pille für den Mann gibt's immer noch nicht. Bisherige Studien wurden wegen Nebenwirkungen wie Stimmungsschwankungen oder Gewichtsveränderungen abgebrochen. Ist kein Scherz. Ich glaube, das würde sich sehr schnell ändern, wenn Männer schwanger werden könnten. Eine Woche später wäre die da. Wetten? So, ich nehme jetzt meine Pille. Nee, keine Angst, ist nur Blutverdünner.
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0: Das muss ich erstmal den Fabian Magath von der Tanzfläche runterholen, ja, hier, damit das hier weitergeht. Komm, 5.30 Uhr, guten Morgen. Die MDR Jump Guten Morgen Familie ist hier am Dienstag. Und ja, jetzt der Blick auf die Straßen. Fabian Magath jetzt wieder im Verkehrszentrum.
1: Ja, ja.
0: Wie sieht's aus?
1: Ist super ruhig auf den Straßen. Es gibt nur eine Meldung für den Landkreis Greiz. Die Straße zwischen Abzweig Arnsgrün und Wolfsheim, die ist ja wegen des Feuerwehreinsatzes immer noch gesperrt. Aber ansonsten wirklich, ist es super entspannt. Der Verkehr rollt. Habt ihr noch was gesehen? Stausblitzer, ruft uns an, kostenlos unter 0800 123 2340.
0: Übrigens, Fabian, das Hemd muss nicht bis zum Bauchnabel aufgeknöpft sein. Es reicht doch die Hände.
1: Warum denn nicht?
0: Es sieht gut aus, ganz toll.
1: Machst wirklich du doch genauso.
0: Ja, ich mach's genauso, aber wenn zwei das Gleiche machen, ist so lange nicht dasselbe. So, wie wird denn das Wetter? Sarah?
2: Ja, nachdem sich die Schwitze-Hitze gestern endgültig verabschiedet hat, sind wir auch heute eher, sagen wir mal, lauwarm unterwegs. 18 bis 22 Grad sind nicht etwa die Frühwerte, sondern die Höchstwerte heute. Dazu gibt es jetzt zum

0: Start in den Tag noch ein bisschen Sonnenschein, später aber doch viele dichte Wolken und auch immer wieder Regen. Die nächsten Tage bleibt es leicht wechselhaft, aber von Tag zu Tag gibt es mehr Sonne und auch auf dem Thermometer geht es dann langsam wieder nach oben. Morgen bis 24, Donnerstag schon bis 26 Grad.
1: Ja, und da hat Dr. Emkus das Einschulungswochenende scheinbar immer noch nicht ganz verarbeitet.
2: Wisst ihr, was man am Wochenende wieder gemerkt hat? Dass der Schulanfang in unseren Breiten mittlerweile zelebriert wird, als würde man das Kind zur ersten bemannten Mars-Mission ins All schießen.
1: Ja.
0: Die aktuelle, sehr irdische Folge Dinge, die man nicht braucht, gibt's gleich nochmal um 5.40 Uhr.

0: 5.37 Uhr, die MDR Jump Good Morning Familie ist hier am Dienstag.
1: So langsam kehrt an Schultag Nummer 2, also so ein bisschen Alltag ein.
0: Ja, aber die letzten Tage wirken noch nach, glaube ich. Dr. Emkus lässt die Einschulung nochmal Revue passieren.
2: Wisst ihr, was man am Wochenende wieder gemerkt hat? Dass der Schulanfang in unseren Breiten mittlerweile zelebriert wird, als würde man das Kind zur ersten bemannten Mars-Mission ins All schießen. Die Eltern rennen mit einem Puls von 200 durch die Läden, als gäbe es keine Buntstifte mehr auf diesem Planeten und die Zuckertüte ist mittlerweile so monströs groß, dass sie eigentlich einen eigenen Waffenschein bräuchte. Am Wochenende ist dann die große Feier mit der kompletten Verwandtschaft. Alle tun so, als stünde der Nachwuchs kurz vor einer Nobelpreisverleihung. Dabei ist es nur der offizielle Einstieg in das staatlich verordnete Gefängnis, das sich Schule nennt. Die Belger sind vollgepumpt mit Zucker und feiern ihren letzten freien Tag, während sie absolut keinen Schimmer haben, dass am Montagmorgen um Punkt 8 der echte Horror beginnt. Stillsitzen, Zehnerübergang und mit bitterer Erkenntnis, dass die Lehrerin leider nicht annähernd so lustig ist wie Opa nach der dritten Flasche Cognac. Aber sobald die kleinen Racker erstmal im Unterricht sitzen, ist endlich wieder himmlische Ruhe im Haus und man kann den restlichen Zuckertüteninhalt der Kids ganz entspannt selber wegfressen, ohne teilen zu müssen.
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0: The Weeknd in der MDR Jump. Guten Morgen, Familie. Gleich haben wir es 5:45. Morgen!
1: Woran merken wir, dass The Weeknd ein echter Weltstar ist?
0: Ja, woran?
1: Dass die englischen Fußballprofis mit ihrem Supercup umziehen müssen. Statt im legendären Wembley-Stadion, wie sonst, spielen die jetzt, keine Ahnung, sonst wo, weil The Weeknd das Stadion mit seinen Konzerten blockiert. Das hat Priorität.
0: Das ist nicht schlecht. Bei uns allerdings ist für alle Platz in der Guten Morgen-Familie. Ja. Da kommt erst The Weeknd und dann lassen wir auch noch ihn hier rein. Kaigo, guck mal, hier ist Save My Love, ne, in der MDR Jump. Guten Morgen, Familie.

0: 5.46 Uhr, die MDR Jump. Guten Morgen, Familie, ist hier am Dienstag.
1: Und so langsam geht der Zuckertütenzoff in einen Einschulungseklat über, kann man sagen. Ja, letzte Woche haben wir ja noch darüber diskutiert, wie groß und wie aufwendig so eine Zuckertüte eigentlich sein muss. Und jetzt sind wir immer noch dabei, das Einschulungswochenende auszuwerten.
0: Okay, wir haben ja gerade von Dr. Empus gehört. Er ist der Meinung, dass es von allem immer mehr wird. Aber Laura zum Beispiel erlebt das ein bisschen anders.
2: Guten Morgen, liebes MDR Jump Team. Ich höre euch gerade auf dem Weg zu meiner Ausbildung. Und tatsächlich war das damals, ungefähr 2002 bin ich, glaube ich, eingeschult worden. Ja, war es damals auch schon so groß. Also ich hatte auch ein wunderschönes Blümchen-Rüchenkleid an, eine große Einschultüte in Blau mit Orcas drauf. Ui. Und haufenweise Süßigkeiten drin und haufenweise Geschenke für den Schulstart. Es gab auch gegrillt, Häppchen, Luftschlangen, Dekoration. Die ganze Familie war da, Freunde war da. Also das war damals genauso. Ich weiß gar nicht, was da jetzt so groß neu dazugekommen sein soll. Aber ich wünsche allen neuen ABC-Schützen einen super schönen Start in die Schule.
1: Okay. Ja gut, Laura ist dann ja im Prinzip auch die neue Generation. Ich weiß nicht. Also wir sind früher einfach, wenn überhaupt, Kaffee trinken gegangen.
0: Ja. Na gut,
1: also was Laura sagt, ist das Wichtigste. Ne? Wir schließen uns an, wünschen allen Erstklässlern nochmal und allen anderen Schülern natürlich eine schöne erste Schulwoche.
0: Ich kann nur sagen, ich wurde in Lederhosen eingeschult. Mit Sandalen.
1: Das Trauma sitzt tief, ne?
0: In Lederhosen. Ich bitte jetzt mal wirklich alle darüber nach.
1: Du hattest schöne Beine, du konntest dir das leisten.
0: Ich habe immer noch schöne Beine, wenn ich das mal so sagen darf. Ja. Aber okay. Ja. Hauptsache, meine Mutter sah gut aus. Das war wichtig.
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0: Hallo, ich bin Lisa, ich komme aus Teuchern und ich schätze sehr auf jeden Fall die ganz tollen Momente, die ich mit euch hatte. Zum Beispiel die Studiokonzerte bei euch im Haus. Das waren wirklich tolle Konzerte, wo ich mehrfach bei euch war und wir durften exklusiv bei diesem Konzert dabei sein, auch ich und das sehr oft. Und dann durfte ich auch einmal ganz vorne auf der Bühne mit am DJ-Pult stehen und ja, auf jeden Fall waren das sehr tolle Momente mit euch, die man nicht vergisst.
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2: Und hier ist das Verkehrszentrum mit einer Gefahrenmeldung. A71 Richtung Sangerhausen. Vorsicht zwischen Erfurter Kreuz und Erfurt-Bindersleben. Hier liegt ein Unterlegkeil auf der linken Fahrspur. Vorsicht.

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4: Guten Morgen am frühen Dienstag. Gleich um 6.10 Uhr gibt's unseren Sommerquickie und das Wichtigste vorher, nämlich genau jetzt.
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5: Um 6 Uhr mit Martin Nass. In Sachsen-Anhalt wird heute ein Forschungszentrum für Drohnensicherheit eröffnet. Es wird in Kochstedt am Standort des Deutschen Zentrums für Luft- und Raumfahrt angesiedelt. Die Wissenschaftler sollen dort neue Technologien entwickeln und erproben. Zur Eröffnung hat sich unter anderem Bundesinnenminister Alexander Dobrindt angekündigt. Er hatte nach dem Drohnenvorfall am Flughafen Leipzig-Halle mehr Tempo beim Aufbau einer Drohnenabwehr gefordert. Das Thüringer BSW will seinen Streit über die Regierungsbeteiligung auf einem Sonderparteitag klären. Der Landesvorstand

0: Vorstand beschloss, einen außerordentlichen Parteitag einzuberufen. Außerdem will das BSW in Thüringen weiter mit CDU und SPD regieren und dem Bundesvorstand nicht folgen. Dieser hatte den Ausstieg aus der Brombeer-Koalition gefordert. Anlass ist die Entscheidung, der TU Chemnitz Ministerpräsident Mario Vogt von der CDU seinen Doktortitel zu entziehen. Das aufgehobene Sonntagsfahrverbot für Lkw hat bislang kaum zu mehr Verkehr geführt. Der Vorstandssprecher des Bundesverbands Güterkraftverkehr und Logistik, Dirk Engelhardt, sagte der Rheinischen Post, die Möglichkeiten würden nur in überschaubarem Umfang genutzt. Durch die befristete Regelung gäbe es weder zusätzliche Fahrer noch zusätzliche Lenkzeiten. In den meisten der vielen Bundesländer wurde das Sonntagsfahrverbot gelockert, weil die großen Flüsse zu wenig Wasser haben und deshalb die Binnenschifffahrt stark eingeschränkt ist. Im belgischen Naturschutzgebiet Hohes Venn dauerte der Kampf gegen die Brände an. Beteiligt sind auch rund 240 deutsche Einsatzkräfte. Sie agieren von der Eifelstadt Monschau aus. Nach ihren Angaben ist der Brand nicht weiter auf die deutsche Grenze vorgerückt. Vor allem günstige Wetterbedingungen hatten die Ausbreitung verlangsamt. Der Waldbrand im Hohen Venn ist einer der größten in der belgischen Geschichte. Die FIFA hat sich von ihrem Betriebsdirektor Kevin Lamour getrennt. Wie ein Sprecher des Fußball-Weltverbandes mitteilte, wurde die Zusammenarbeit beendet. Gründe wurden nicht genannt. Lamour hatte sich offen gegen das Vorhaben von FIFA-Präsident Gianni Infantino gestellt, WM-Rechte an Investoren zu verkaufen. Das waren die Nachrichten.
1: 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Hier sind die neuesten Meldungen aus dem MDR Jump Verkehrszentrum. Fabian Magerhans, guten Morgen.
2: Guten Morgen. Wir schauen auf die A2 Richtung Hannover. Zwischen Uexleben und Alsleben 3 Kilometer stockender Verkehr an der Baustelle. Plant ihr ungefähr 10 Minuten mehr Zeit ein. Ein Unterlegkeil liegt auf der A71 Richtung Sangerhausen. Bitte Vorsicht zwischen Kreuz Erfurt und Erfurt-Bindersleben auf der linken Spur. Svea ist am Telefon. Guten Morgen.
3: Guten Morgen, liebes MDR Jump Team. Ich habe eine Meldung von der A72 Leipzig Richtung Hof. Zwischen Penisch und Niederfrohna liegen auf beiden Spuren tote Tiere. Kommt gut an und einen schönen Tag an alle.
2: Svea, dir auch. Danke fürs Update. Und die Saalefähre Groß-Rosenburg, die ist ab heute wieder in Betrieb. Wer ist noch am Telefon? Der Eberhard.
4: Das war auf der A38 Richtung Göttingen. In der Baustelle kurz vor der Abfahrt Müschel-Merseburg. Da steht ein Panzerblitzer. Und 2 Kilometer weiter liegt auf der rechten Seite eine Stoßstange.
2: Dankeschön, vorsichtig fahren. Und habt ihr noch was hinzuzufügen? Ruft uns an, kostenlos, unter 0800 123 2340.
1: Und wir gucken mal aufs Wetter. Sarah, wie schaut's denn aus heute?
5: Ja, diese Schwitze-Hitze ist ja jetzt endgültig vorbei. Auch heute eher lauwarme Temperaturen, 18 bis 22 Grad. Das ist noch ein Tick unter dem, was wir gestern gesehen haben. Es gibt ja jetzt zum Start in den Tag hier und da noch ein bisschen Sonne. Insgesamt aber heute viele dichte Wolken und spätestens ab Mittag auch immer wieder Regen. Auch davor kann es hier und da schon mal ein paar Schauer geben. Die nächsten Tage bleiben leicht wechselhaft, aber von Tag zu Tag gibt es mehr Sonne. Und auch auf dem Thermometer geht es dann langsam wieder nach oben. Morgen bis 24, Donnerstag schon bis 26 Grad.
1: Guten Morgen.
5: Gleich 5 nach 6.
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1: Ja, gleich ist wieder Zeit, ne, für frische Fragen in unserem Sommer-Quickie. Wie viele liegen bereit?
8: Oh, das ist eine gute Frage. Ich würde sagen 3.
5: Ja. So, und natürlich 3 schicke Preise dazu. Eiskaffeetasse, Strandtasche und Powerbank warten auf euch. Für jede richtige Antwort gibt's was.
1: Also jetzt 0800 123 2340. Ruft an mit ordentlich Power, klingelt durch, spielt mit. 0800 123 2340. 6:10 Uhr gibt's die zweite Runde der Woche.

0: Britney, bitch. Ja, haben wir uns mal den Tag gewummert jetzt, 6.10 Uhr, die MDR Jump. Guten Morgen, Familie, ist hier am Dienstag.
1: Ja, und jetzt, wo die Kiddies wieder am Start sind, kann die ganze Familie mitreden.
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0: So, heute Morgen traut sich der Frank aus Meißen ran. Hallöchen, lieber Frank.
3: Guten Morgen, hallo.
0: Hallöchen, oh, das war einer gut drauf hier, Frankie Boy.
3: Ja,
0: sehr gut. Was läuft in Meißen zu dieser frühen Stunde?
3: Nicht viel, noch nicht.
0: Noch nicht, aber jetzt gleich, Frank, jetzt machen wir einen drauf hier zu dritt. Pass auf, wir legen los, es geht um dein Sommerpaket. 3 Fragen bekommst du, 5 Sekunden Zeit zu antworten, Frank. Mhm. Okay, dann legen wir los. Mit Frage Nummer 1. Leider nicht wir beide, Frank, sondern ein Thüringer Lottospieler hat den 50 Millionen Euro Jackpot geknackt. Die Identität wird anonym gehalten, aber irgendwo in Mittelthüringen wird man vielleicht eine Veränderung im Lebensstil bemerken. 50 Millionen Euro, diese Zahl hat insgesamt wie viele Nullen?
3: 7.
0: Sehr gut, Frank, jawohl. In Thüringen, da wackelt der Landtag. 2 BSW-Abgeordnete tragen die Regierung so nicht mehr mit. Die besteht bislang aus CDU, SPD und BSW. Dieses Bündnis nennt man nicht Erdbeer- oder Himbeerkoalition, sondern
3: Brombeere.
0: Jawohl. Fans der Landesgartenschau Leinefelde-Worbis können die jetzt auch verschicken. Es gibt ab sofort eine limitierte Lagerbriefmarke, ja, mit dem Logo und natürlich auch Maskottchen Bio, dem Topf. Ja, 95 Cent ist die Briefmarke wert, aber wie nennt man nochmal die Kosten für Briefe und Postkarten und solche Sachen?
3: Ja, ist das? Porto?
0: Ja, Frank, du bist ja absolut der Beste. Hör mal, das ist ja der Hammer.
1: Du hast ganz locker.
0: Ja, ganz locker. Du hast alles richtig, Frank. Was sagst du?
3: Ja. Endlich mal.
0: So, wunderbar.
1: So freut man sich auf Deutsch. So, du hast gewonnen, was sagst du?
0: Endlich mal. Frank, wir wünschen dir einen fabelhaften Tag. Bleib so heiter, wie du bist. Ja? Schönen Start in den neuen Tag. Hau rein und weiter viel Spaß.
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0: Guten Morgen. Gleich haben wir es 6.20 Uhr. Der Ender Jump. Guten Morgen, Familie ist hier am Dienstag. Und ja, da sind die Umzugskartons noch nicht mal ausgepackt. Und schon ist die Einweihungsparty bei uns in vollem Gange.
1: Ja. Und ihr seid natürlich alle eingeladen. 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
2: 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Cool.
0: Eileen aus Weimar hat sich gestern als erstes ihr neues Paar In-Ear-Kopfhörer von Teufel klargemacht. 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
2: Genau, auf die Glocke. 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
1: Geile Kopfhörer, muss man sagen.
0: Ja, geile, sehr geile.
1: Das lohnt sich an. Ja, also nicht so diese Billo-Dinger.
0: Nein.
1: Okay, also so eine Push-Nachricht geht mehrmals täglich raus. Auf jeden Fall auch heute Morgen natürlich noch hier bei uns in der MDR-Job. Guten Morgen, Familie.
0: Und in der Zwischenzeit könnt ihr uns einfach schon mal als Heimatsender einstellen.
1: Ja.
0: Ja, und dann ist es fast so, als wäre nie was gewesen. Ja. Nur eben mit mehr Geschenken. Ne? Also, viel Glück.
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2: Hier ist die MDR Jump. Guten Morgen, Familie. Es ist 6.30 Uhr und jetzt alles, was heute wichtig wird, mit Martin Nass.
3: Am Oberlandesgericht Stuttgart wird heute das Urteil gegen drei Ukrainer erwartet. Die Staatsanwaltschaft wirft ihnen vor, im Auftrag Russlands Anschläge auf den Güterverkehr in Deutschland vorbereitet zu haben. Sie waren im Mai vergangenen Jahres festgenommen worden. Der Deutsche Bauernverband bilanziert heute die Ernte dieses Sommers. Durch Hitze und Trockenheit werden vor allem bei Getreide und Raps sowie Tierfuttereinbußen erwartet. Vor allem in Süddeutschland kam es nach bisherigen Angaben zu größeren Schäden. Das Landgericht Gera befasst sich ab heute erneut mit einem tödlichen Raserunfall im Saale-Orla-Kreis. Der Bundesgerichtshof hatte eine lebenslange Haftstrafe gegen einen Afghanen in Teilen aufgehoben. Der Angeklagte war bei einem illegalen Rennen mit seinem Auto zusammengeprallt. Dessen Fahrerin wurde tödlich verletzt, der Beifahrer des Unfallverursachers schwer.
2: Und jetzt der Blick auf die Straßen. Fabian Magerhans ist im Verkehrszentrum. Guten Morgen. Und wie sieht's aktuell aus?
4: Guten Morgen. Es gibt zwei Baustellenstaus. Einmal auf der A2 Richtung Hannover. Zwischen Irxleben und Alsleben dauert es ungefähr 10 Minuten länger. Und auf der A4 Frankfurt Richtung Dresden eine Nachbaustelle bis ungefähr 8 Uhr noch. Zwischen Dreiknossen und Wilsdorf 3 Kilometer Stau, eine Viertelstunde plus. Zwei tote Rehe, die liegen auf der A72 Richtung Hof. Bitte Vorsicht zwischen Penig und Niederfrohna. Dann ein Wildunfall auf der B180, Ortsumfahrung quer im Bereich Döcklitzer Tor. Und die Saalefähre Groß-Rosenburg ist ab heute wieder in Betrieb. Tobi ist am Telefon. Guten Morgen.
5: Moin, moin. Ich wollte eine Behinderung durch einen Schwerlasttransport melden. Und zwar auf der A14 Richtung Magdeburg zwischen Plötzkau und Kreuz-Bernburg. Schwerlasttransport, der beide Spuren blockiert und kein Überholen möglich ist. Und wir schleichen hier so mit 80, 85 dahin. Dann auch eben von euch noch einen schönen Tag.
4: Dankeschön, Tobi. Dir auch. Vielen Dank fürs Update. Blitzer stehen auf der A13 Richtung Berlin am Dreieck Spreewald, A38 Richtung Göttingen zwischen Leuna und Merseburg Süd, B107 in Bad Düben auf der Muldebrücke Richtung Leipzig, in Frankenberg in der äußeren Freiberger Straße und in Halle in der Nordstraße. Habt ihr noch Staus oder Blitzer gesehen? Ruft uns an, kostenlos unter 0800 123 2340.
2: Sarah, wie wird's denn wettermäßig?
6: Ja, nachdem sich die Hitze ja gestern endgültig verabschiedet hat, sind wir auch heute eher lauwarm unterwegs. 18 bis 22 Grad sind nicht etwa die Frühwerte, sondern die Höchstwerte heute. Es gibt jetzt zum Start in den Tag hier und da noch etwas Sonne. Ihr habt ja auch schon schöne Sonnenaufgänge geschickt, aber später dominieren überall die Wolken und dann kann auch immer mal wieder Regen runterkommen. Die nächsten Tage bleibt es leicht wechselhaft. Von Tag zu Tag gibt es dann aber mehr Sonne und auch auf dem Thermometer geht es langsam wieder nach oben. Morgen bis 24, Donnerstag schon bis 26 Grad.
2: Ach ja, und so langsam wird es Zeit aufzustehen, ne? Auch für diese kleinen Freunde hier.
6: Ich liebe ja dieses Geräusch am Morgen, ne? Ja. Was man natürlich nicht ganz so liebt, sind die Hinterlassenschaften auf der Autoscheibe.
2: Ja, und die werden scheinbar ganz strategisch platziert. Eine neue, verrückte Ausgabe Fakt oder Fake gibt's gleich gegen 6.40 Uhr.

0: Morgen. 6.40 Uhr haben wir es gleich. Die MDR Jump Good Morgen Familie ist hier am Dienstag.
1: Der startet für gewöhnlich unter der Dusche oder am Frühstückstisch und endet vielleicht mal wieder in der Waschstraße. Teures Vergnügen. Gerade jetzt im Sommer, da haben wir ja öfter einen kleinen Gruß der Sommervögelchen auf der Scheibe, ne?
0: Ja, angeblich, weil die Vögel Glasscheiben mit Wasser verwechseln und sich denken, das sieht ja nach einer hervorragenden Toilette aus.
1: Soweit die Theorie, die wir gehört haben. Aber was sagt denn jetzt der Experte dazu?
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0: Martin Rümmler ist Referent für Vogelschutz beim NABU. Ja, ist jetzt was dran oder was? Nutzen Vögel unsere Autos und andere glatte Flächen wirklich bewusst als stilles Örtchen?
3: Das ist nicht korrekt. Manche glauben, dass Autoscheiben und auch Solarpaneele mit ihrer starken Reflexion Gewässeroberflächen ähneln und Vögel dazu animieren würden, dort bevorzugt hinzukoten. Das ist aber nicht der Fall. In der Regel liegt es daran, dass Autos besonders eben im Straßenverkehr in der Stadt unter Bäumen geparkt werden. Und Bäume sind nun mal auch beliebte Aufenthaltsorte für Vögel, wo sie gerne schlafen und dann auch öfter mal an derselben Stelle. Und dann ist entsprechend auch das Auto stärker verkotet. Ähnlich bei den Solarpaneelen. Oftmals sind sie in der freien Landschaft und bieten eine gute Aussicht für die Vögel. Das heißt, die Vögel sitzen dort bevorzugt und dann fällt auch mal nebenbei etwas Kot ab.
1: Es ist ein Fake. Es gibt keinen Hinweis darauf, dass Vögel mit Absicht auf unsere Autos zielen.
0: Ich bleibe skeptisch. Also sie zielen vielleicht nicht, aber dafür treffen sie trotzdem noch verdammt gut. Eventuell sind sie ja Teil der Waschanlagenbesitzer-Mafia oder so. Ich bleib da mal dran, sag ich mal so.
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0: Es ist gleich 6:45. Geht rein in den Dienstag. Die MDR Jump Good Morgen Familie ist hier. Guten Morgen.
1: Guten Morgen, liebes Jump Team, liebe Lasi, liebe Sarah. Good Morning Family. Frische 15 Grad, eine extreme Umstellung zu diesen Temperaturen. Ich bin ja sowieso der Sommertyp. Darfst du keinen erzählen, ich habe heute 2 Jacken an.
0: Was?
2: Also Andrea, es ist runtergekühlt, aber 2 Jacken, das ist dann vielleicht doch ein bisschen übertrieben,
0: ja,
2: oder?
0: Ja, kommt auf die Jacken drauf an. Also.
2: Du meinst, so ein bauchfreier Bolero und eine Strickjacke wären angemessen.
0: Zum Beispiel, ja. Aber euer Outfit, das sucht ihr euch mal schön selbst aus. Was machen wir dagegen? Ja, wir suchen eure Lieblingshits raus, ganz entspannt und relaxed, egal mit wie vielen Jacken. Hier ist Lola Young.
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0: nicht so viele Kraftausdrücke, es hören auch junge Leute zu hier. Guten Morgen, 6.46 Uhr. Hier ist die MDR Jump. Guten Morgen, Familie. Am Dienstag, der Tag, an dem viele Schulkids merken, ach so, der Wecker klingelt ab jetzt wieder jeden Tag.
1: Mit ein bisschen Glück klingeln wir auch noch.
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1: Also seit gestern wuselt es wieder an unseren Schulen hier im Osten, aber nicht nur die Kiddies sind unterwegs.
0: Der Verkehrslotse checkt, dass alle sicher ins Gebäude kommen. Die Schulsekretärin ist bereit für alle großen und kleineren Fragen. Ne? Sagt uns auf mdrjump.de, wer eure Helden der Zuckertüte sind und dann kommen wir vorbei und lassen die hochleben.
1: Ja? Heute zum Beispiel Inklusionsassistentin Franziska, die begleitet Kinder mit Behinderung und Förderbedarf an der Bürgerschule in Wolkenstein im Erzgebirge. Und unser Reporter Chris, der hat sich in der Schule zu ihr durchgefragt.
3: Hallo, hallo. Wer sind Sie denn?
4: Ich bin die Frau Bruno.
3: Sie sind die Direktorin.
4: Die Schulleiterin. Genau. Ja. Wir treffen uns gleich draußen im Atrium zur Schuljahreseröffnung und da sind sie alle mit da.
3: Also sehr, sehr schön.
4: Gleich daraus mitkommen.
3: Warum ist die Frau Barth Heldin der Zuckertüte?
4: Sie ist halt immer zur Stelle, wenn es irgendwo brennt. Gerade wenn Lehrer vielleicht krank sind, wenn mal eine Aufsicht übernommen werden muss. Oder sie begleitet auch die Kinder zum Schwimmunterricht. Und die Kinder sind auch Fans.
5: Weil sie ihnen sehr viel hilft. Zweitens, weil sie immer Ruhe ins Chaos bringt. Und drittens, falls ein Streit ist, klärt sie den ultra schnell.
3: Ich freue mich, dass ich heute hier sein kann. Und wir feiern jedes Jahr am Anfang des Schuljahres bestimmte Menschen, die sich einsetzen, die immer da sind, die immer helfen. Und ich habe gehört, dass die Frau Franziska Barth so eine Person ist. Eine Heldin der Zuckertüte. Applaus! Die Schule möchte Danke sagen, deswegen haben sie sich ja bei uns gemeldet. Und wir von MDR Jump, wir möchten auch Danke sagen, einfach dafür, dass sie diese Schule zu einem besseren Ort machen.
6: Vielen, vielen lieben Dank, damit habe ich überhaupt gar nicht gerechnet. Ich weiß gar nicht, was ich sagen soll, weil ich so überfordert bin von meinen Gefühlen gerade. Das ist Wahnsinn. Also vielen, vielen lieben Dank.
3: Das Danke, das gibt's von uns.
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7: Guten Morgen an diesem frühen Dienstag und ja, das Wichtigste heute Morgen, das haben wir jetzt schon mal für euch.
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8: Um 7 Uhr mit Martin Natz. In Sachsen-Anhalt wird heute ein Forschungszentrum für Drohnensicherheit eröffnet. Es wird in Kochstedt am Standort des Deutschen Zentrums für Luft- und Raumfahrt angesiedelt. Die Wissenschaftler sollen dort neue Technologien entwickeln und erproben. Zur Eröffnung hat sich unter anderem Bundesinnenminister Alexander Dobrindt angekündigt. Er hatte nach dem Drohnenvorfall am Flughafen Leipzig-Halle mehr Tempo beim Aufbau einer Drohnenabwehr gefordert. Das Thüringer BSW will seinen Streit über die Regierungsbeteiligung auf einem Sonderparteitag klären. Der Landesvorstand beschloss, einen außerordentlichen Parteitag einzuberufen. Außerdem will das BSW in Thüringen weiter mit CDU und SPD regieren und dem Bundesvorstand nicht folgen. Dieser hatte den Ausstieg aus der Brombeer-Koalition gefordert. Anlass ist die Entscheidung der TU Chemnitz, Ministerpräsident Mario Vogt von der CDU, seinen Doktortitel zu entziehen. Das gelockerte Sonntagsfahrverbot für Lkw hat bislang kaum zu mehr Verkehr geführt. Das teilte der Bundesverband Güterkraftverkehr und Logistik mit. Vorstandssprecher Dirk Engelhardt sagte der Rheinischen

0: Post. Die Möglichkeiten würden nur in überschaubarem Umfang genutzt. Durch die befristete Regelung gäbe es weder zusätzliche Fahrer noch zusätzliche Lenkzeiten. In den meisten Bundesländern wurde das Sonntagsfahrverbot gelockert, weil die großen Flüsse zu wenig Wasser haben und deshalb die Binnenschifffahrt stark eingeschränkt ist. Die ukrainische Armee hat die Region Moskau massiv mit Drohnen angegriffen. Der Bürgermeister der russischen Hauptstadt teilte über Telegram mit, es seien mehr als 600 Drohnen abgefeuert worden. Es gebe mehrere Verletzte, mehrere Gebäude seien beschädigt worden. Nach Militärangaben wurde auch ein Lager des Versandhändlers Wildberries getroffen. Schon in der Nacht zu Sonntag wurde das Moskauer Gebiet nach russischen Angaben von hunderten Drohnen attackiert. Die FIFA hat sich von ihrem Betriebsdirektor Kevin Lamour getrennt. Wie ein Sprecher des Fußball-Weltverbandes mitteilte, wurde die Zusammenarbeit beendet. Gründe wurden nicht genannt. Lamour hatte sich offen gegen das Vorhaben von FIFA-Präsident Gianni Infantino gestellt, WM-Rechte an Investoren zu verkaufen. Das waren die Nachrichten.
1: 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Hier sind die neuesten Meldungen aus dem MDR Jump Verkehrszentrum. Fabian Magans, guten Morgen. Sind wir baustellenmäßig, ist einiges los hier.
2: Ja, wieder staunstockender Verkehr auf der A2 Richtung Hannover. Zwischen Irxleben und Alsleben plant ihr 20 Minuten mehr Zeit ein. Und auch auf der A4 Frankfurt Richtung Dresden zwischen Dreiknossen und Dreieck Dresden West. 6 Kilometer Stau, 20 Minuten plus. Landkreis Görlitz, die Straße zwischen Groß-Hennersdorf und Abzweig Mittel-Herwigsdorf ist nach einem Unfall gesperrt. Und im Saalekreis, Vorsicht, zwischen Burg Liebenau und Abzweig Lössen. Hier liegt ein toter Waschbär auf der Fahrbahn. Im Waldburgkreis auf der Straße zwischen Göringen und Lauchröden eine ungesicherte Unfallstelle. Tobi ist am Telefon, guten Morgen.
3: Und ich habe noch eine Gefahrenmeldung für euch, und zwar A36 Richtung Braunschweig, Abfahrt Blankenburg-Mitte, da liegen Reifenteile.
2: Danke, Tobi. Blitzer stehen auf der A13 Richtung Berlin am Dreieck Spreewald, A36 Richtung Braunschweig im Bereich Wernigerode-Nord, A38 Richtung Göttingen zwischen Leuna und Merseburg-Süd, B107 in Bad Düben auf der Muldebrücke Richtung Leipzig, in Frankenberg blitzt es in der äußeren Freiberger Straße, in Halle in der Nordstraße und in Plauen in der Kobelschwalder Straße stadteinwärts. Habt ihr noch Staus oder Blitzer gesehen? Ruft uns an, kostenlos unter 0800 123 2340.
1: Sarah, was haben wir für ein Wetter?
4: Ja, sagen wir mal so, heute kommen die wenigsten ins Schwitzen. Also auf jeden Fall nicht wegen dem Wetter. 18 bis 22 Grad, das sind nicht die Frühwerte, das sind die Höchstwerte heute. Es gibt zum Start in den Tag ja hier und da noch ein bisschen Sonne, aber später dann noch viele dichte Wolken und immer wieder auch Regen, den wir ja dringend brauchen. Die nächsten Tage bleibt es dann auch erstmal leicht wechselhaft, aber von Tag zu Tag gibt es doch mehr Sonne und auch auf dem Thermometer geht es dann langsam wieder nach oben. Am Donnerstag sind wir wieder bei 26 Grad angekommen.
1: Guten Morgen!
4: Gleich 5 nach 7.
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1: Schultag 2, da könnten wir doch eigentlich mal nachfragen. Hey Böttcher, wann sind wieder Ferien?
7: In Sachsen, Sachsen-Anhalt in knapp 8 Wochen und in Thüringen 9 Wochen. Wenn wir jetzt noch alle Stunden abziehen, die bis dahin ausfallen, wird es wohl gefühlt nächste Woche schon soweit sein.
4: Ja, gut, das kriegen wir auch noch rum. Und bis dahin freuen wir uns auf eine neue Folge Böttchers Welt. Die kommt gleich um 7.10 Uhr.

0: 7.11 Uhr haben wir schon. Guten Morgen, hier ist die Emner Job. Guten Morgen, Familie, am Dienstag.
1: Es geht also rein in Schultag 2 nach den Sommerferien. Und da wird ja wohl eine Frage erlaubt sein.
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3: Kaum sind die Kids doch in der Schule, fragen die mich allen ernstes, wann es den nächsten Ferien gibt. Okay, ich habe nachgeschaut. In Sachsen, Sachsen-Anhalt in knapp 8 Wochen und in Thüringen 9 Wochen. Wenn wir jetzt noch alle Stunden abziehen, die bis dahin ausfallen, wird es wohl gefühlt nächste Woche schon soweit sein. Und weil wir gerade von den lieben Kindern reden, möchte ich hier mal kurz erwähnen, dass heute, vor 66 Jahren in den USA, die Antibabypille auf den Markt kam. Ha, damals wie heute war die katholische Kirche von Anfang an dagegen. Ich kann es sogar verstehen. Immerhin werden seitdem deutlich weniger Stoßgebete abgesetzt, ne? Aber was haben die Pille und die Kirchen heutzutage gemeinsam? Beide werden immer unbeliebter. Viele Frauen verhüten mittlerweile, indem sie bei Tinder nach links wischen. Aber sie waren schon eine Revolution, das kann man nicht anders sagen. Es gab auch schon vorher Verhütungspillen, aber mit einem ganz anderen Wirkmechanismus, ne? Die wogen 2 Tonnen und wurden vor die Schlafzimmertür gerollt. Am 18. August 1960 wurde die erste Pille verkauft und Gerüchten zufolge Preis. Einen Tag später hat jemand das Spring Break erfunden. Übrigens, die Pille für den Mann gibt's immer noch nicht. Bisherige Studien wurden wegen Nebenwirkungen wie Stimmungsschwankungen oder Gewichtsveränderungen abgebrochen. Ist kein Scherz. Ich glaube, das würde sich sehr schnell ändern, wenn Männer schwanger werden könnten. Eine Woche später wäre die da. Wetten? So, ich nehme jetzt meine Pille. Nee, keine Angst, ist nur Blutverdünner.
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0: Harry Styles fabuliert um 7:45 von den American Girls. Gut, eins davon hätten wir gleich noch für ihn. Hier in der MDR Jump Guten Morgen Familie, nämlich Gwen Stefani. Mit No Doubt steht sie in den Startlöchern. It's My Life gibt's in nur 20 Sekunden.
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0: Guten Morgen, 7.20 Uhr gleich. Hier ist die MDR Jump. Guten Morgen, Familie, am Dienstag, an dem wir hier im Osten immer noch sortieren. Bronze, so, Silber, Gold.
1: Es ist aber auch kompliziert mit so vielen Medaillen. Ja. Ne? Also nach dem Ende der Schwimm- und Leichtathletik-Europameisterschaften wird besonders in Sachsen-Anhalt richtig gefeiert. Die Sportler des SC Magdeburg, die haben sowas von abgeräumt. Wir haben mal nachgefragt, wie die Lage ist.
2: Guten Morgen Sarah, guten Morgen Lars. Hier ist Dirk aus Wannewitz. Ich bin der Präsi vom SC Magdeburg. Tja, wir sind im Moment noch beim Zählen. Wir wissen gar nicht genau, wie viele Medaillen wir haben. Wir liegen irgendwo knapp unter 20. Und wenn abends die Gruppe explodiert ist und ich eine WhatsApp-Nachricht nach der anderen bekommen habe, wusste ich, da sind wieder Medaillen gefallen. Also richtig verarbeiten können wir das alle hier im Verein noch nicht. Wir sind unfassbar stolz.
1: Das ist aber auch so krass gewesen. Hier Gold und Weltrekord im Schwimmbecken. Dazu noch jede Menge Silber und Bronze, Freistil, Staffel, Diskuswerfen. Also die Party in Magdeburg, die sollte stattfinden, ist aber auf jeden Fall erstmal verschoben, weil vor allem die Schwimmer gerade ganz woanders sind. Unser Freiwasser-Goldjunge Florian Wellbrock hat sich bei uns gemeldet.
3: Einen wunderschönen guten Morgen aus San Francisco. Ich bin nach meiner EM sofort in den Flieger rüber nach Los Angeles und hatte dort noch einen Wettkampf. Gefeiert habe ich anschließend trotzdem, weil ich bin gerade urlaubstechnisch auf einer Amerika-Reise unterwegs und mache hier die Akkus einfach wieder ein bisschen voll für die neue Saison. Und natürlich möchte ich mich auch bei allen Zuhörern und Zuschauern ganz herzlich fürs Mitfiebern bedanken. Wir haben als Sportart unheimlich viel positives Feedback bekommen. Ich danke euch.
0: Das ist cool.
1: Ja, und wir danken dir für diese Leistung. Wir sind auch wirklich wahnsinnig stolz. Also dreimal Gold in Paris, dann noch ein bisschen Planschen in den USA. Als Belohnung Roadtrip. Ich glaube, es gibt schlechtere Sommer als die von unserem Goldjungen.
0: Kleiner Wettbewerb noch in L.A. ist der Flugpreis wieder drin. Also allen Schwimmern und Leichtathleten hier bei uns im Osten sagen wir nochmal herzlichen Glückwunsch zu euren Leistungen bei den Europameisterschaften. Und ja, dann schönen Urlaub. Ne?
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5: 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Guten Morgen, Familie. Es ist 7.30 Uhr und jetzt alles, was heute wichtig wird, das gibt's mit Martin Nass.
6: Am Oberlandesgericht Stuttgart wird heute das Urteil gegen drei Ukrainer erwartet. Die Staatsanwaltschaft wirft ihnen vor, im Auftrag Russlands Anschläge auf den Güterverkehr in Deutschland vorbereitet zu haben. Sie waren im Mai vergangenen Jahres festgenommen worden. Der Deutsche Bauernverband bilanziert heute die Ernte dieses Sommers. Durch Hitze und Trockenheit werden vor allem bei Getreide und Raps sowie Tierfutter Einbußen erwartet. Vor allem in Süddeutschland kam es nach bisherigen Angaben zu größeren Schäden. Das Landgericht Gera befasst sich ab heute erneut mit einem tödlichen Raserunfall im Saale-Orla-Kreis. Der Bundesgerichtshof hatte eine lebenslange Haftstrafe gegen einen Afghanen in Teilen aufgehoben. Der Angeklagte war bei einem illegalen Rennen mit einem Auto zusammengeprallt. Dessen Fahrerin wurde tödlich verletzt, der Beifahrer des Unfallverursachers schwer.
5: Und jetzt der Blick auf die Straßen. Hier sind die neuesten Meldungen aus unserem Verkehrszentrum. Fabian Magans, guten Morgen. Was ist eigentlich auf der A4 los?
7: Ja, ein langer Stau. Frankfurt Richtung Dresden zwischen Dreieck Nossen und Dreieck Dresden-West. Da ist wegen einer Nachbaustelle bis 8 Uhr nur eine Spur frei. Mittlerweile 7 Kilometer Stau. Plant am besten eine Stunde mehr Zeit ein. Dann die A2 Richtung Hannover zwischen Uxleben und Alsleben. 5 Kilometer stockender Verkehr an der Baustelle. 20 Minuten plus. A4 Frankfurt Richtung Dresden. Vorsicht zwischen Chemnitz-Ost und Frankenberg liegen große Fahrzeugteile. Unfälle gibt es im Wartburgkreis auf der Straße zwischen Göhringen und Lauchröden und in Glebitsch in der Köckernschen Straße. Die Saalefähre Groß-Rosenburg, die ist ab heute wieder in Betrieb. Und Blitzer stehen auf der A13 Richtung Berlin am Dreieck Spreewald, auf der A36 Richtung Braunschweig im Bereich Wernigerode Nord, A38 Richtung Göttingen zwischen Leuna und Merseburg Süd, Blitzer in Halle in der Nordstraße, dann in Plauen in der Kubitschwalder Straße stadteinwärts, in Reichenbach in der Klinkhardtstraße stadteinwärts. Habt ihr noch was gesehen? Staus, Blitzer, ruft uns an, kostenlos unter 0800 123 2340.
5: Sarah, was gibt denn das für ein Wetter?
8: Heute eigentlich.
9: Ja, sagen wir mal ein moderat warmes Wetter und das ist schon übertrieben, ne? 18 bis 22 Grad maximal, das ist schon ja nicht mehr ganz so prall, aber viele werden sich natürlich freuen, kann man durchlüften, durchatmen und es wird ja auch wieder wärmer die nächsten Tage. Morgen bis 24, Donnerstag schon wieder bis 26 Grad. Insgesamt ist es wechselhaft, es gibt also heute und auch die nächsten Tage etwas Sonne, gerade heute in der Früh, aber im Laufe des Tages dann doch wieder viele dichte Wolken und auch immer wieder Regen.
5: Guten Morgen und an dieser Stelle grüßen wir mal alle, die gerade auf dem Weg zur Arbeit sind und hier vielleicht nicht ganz so gut vorankommen. Also Dr. Emkus, der fühlt euch.
10: Du hast das dringende Bedürfnis, einfach bei Rot über diese Kreuzung zu brettern, nur um nicht noch einen weiteren Tag deines Lebens an diesem blinkenden Stück Plastik zu verplempern.
9: Er formuliert halt gerne drastisch.
5: Ja.
9: Wir schalten auf grün für eine neue Folge Dinge, die man nicht braucht, gleich um 7.40 Uhr.

0: gleich aber 7.40 Uhr. Hier ist die MDR Jump. Guten Morgen, Familie, am Dienstag.
1: Ein Tag, an dem ihr euch mal wieder wacker durch den Berufsverkehr quält. Oder wie Tobi vorhin gesagt hat.
2: Moin, moin. Wir schleichen hier so mit 80, 85 dahin.
1: Ja. Na gut, bei Tobi fährt's immerhin, wenn auch langsam. Bei Dr. Emko sieht das ein bisschen tragischer aus.
3: Ich bin grundsätzlich ein ruhiger Autofahrer, aber wisst ihr, was mich auf die Palme bringt? Wenn man auf der Bundesstraße zielsicher an diese mobilen Baustellenampeln ranrollt und die exakt in der Millisekunde auf Rot umschalten, wenn du kurz davor bist, dann stehst du da als Erster in der Schlange. Der Motor tuckert so vor sich hin und du starrst auf dieses rote Licht wie so ein Kaninchen auf eine Schlange. Und da kommt nichts. Nicht ein ähnliches Auto, kein Bagger, kein Bauarbeiter mit Warnweste, die ganze Gegenseite ist ausgestorben, wie der Parkplatz vorm Konsum nach Ladenschluss. Du guckst auf die Uhr, deine Lebenszeit rinnt den Bach runter und du hast das dringende Bedürfnis, einfach bei Rot über diese Kreuzung zu brettern, nur um nicht noch einen weiteren Tag deines Lebens an diesem blinkenden Stück Plastik zu verplempern. Aber diese erzwungene Pause im Auto ist doch die perfekte Gelegenheit, endlich mal wieder in Ruhe über das Universum nachzudenken oder das gesamte Repertoire an Schimpfwörtern lautstark rauszuhauen, ohne dass es jemanden stört.
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0: Mit Superstar The Weeknd geht's rein in diesen Dienstag. Eine gewisse Ironie kann ich da nicht verhehlen. Hier in der MDR-Job, guten Morgen Familie, 7.43 Uhr ist es.
1: Ja, da haben wir vorhin schon von Andrea gehört. Die Abkühlung gefällt ihr nicht ganz so gut. Sie mag es gerne warm und trägt heute zwei Jacken.
0: Das blieb nicht ungehört.
2: Ja, schönen guten Morgen, liebes MDR-Jump-Team. Aber das hat sich ja angehört wie die Andrea aus Leinefelde, meine ehemalige Nachbarin.
0: Ja.
2: Ja, mit den zwei Jacken, das sieht ja ähnlich. Aber Andrea, ich muss dir ganz ehrlich sagen, es ist immer noch Wetter für eine kurze Hose und nie. Ne? In diesem Sinne, euch einen schönen Tag gewünscht. Tschüss.
1: Wie lustig ist das? Da hört Andrea seine ehemalige Nachbarin bei uns im Radio und gibt dir Klamottentipps.
0: Niki! Wobei auch das ein bisschen warm werden könnte, weil jetzt geht's ab auf den Dance Floor. Da wartet nämlich Bibi Rexha. Hier bei uns in der MDR Jump. Guten Morgen, Familie.

0: wilde Rhythmen am frühen Morgen und es bleibt wild, wenn nicht sogar abenteuerlich hier bei uns. Guten Morgen, 7.47 Uhr, die MDR Jump Guten Morgen Familie ist hier am Dienstag und bestenfalls klingt's bei euch eventuell gleich schon wieder so.
1: Es könnte sein, dass gleich wieder eine Push-Nachricht eintrudelt.
0: Oh.
1: Und zwar von uns. Also seit gestern haben wir ja ein neues, geiles, digitales Zuhause. Wir haben uns von der guten alten MDR Jump-App verabschiedet.
0: Nein.
1: Und haben unser neues Heim bezogen, die ARD Sounds-App.
0: Ah.
1: Und die ist richtig geil, weil unter anderem könnt ihr da zum Beispiel zurückspulen, Inhalte suchen, Sachen nochmal anhören und so weiter und so fort.
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1: Das lohnt sich, weil das sind nicht irgendwie so billig Kopfhörer, ne? Das sind so richtig geile Teile mit richtig gutem Sound. Ja? Also eine Push-Nachricht geht mehrmals täglich raus und hast du auch das Gefühl, dass es gleich wieder soweit sein könnte?
0: Ich habe das Gefühl, ich würde sogar so weit gehen zu behaupten, es ist gleich soweit. Weil ich es vielleicht sogar schon weiß. Aber bei der Technik, man weiß ja nie, aber
1: so.
0: Haltet mal euer Handy im Blick jetzt hier. Das kann ja schon mal nicht schaden. Und dann achtet mal drauf, ob eventuell in den nächsten paar Minuten da irgendwie ein bisschen was passiert bei euch. Ne? Mehr sage ich nicht.
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8: Guten Morgen an diesem frühen Dienstag. Und ja, das Wichtigste heute Morgen, das haben wir jetzt erstmal für euch.
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10: Um 8 Uhr mit Martin Nass. Die Thüringer BSW-Chefin Katja Wolf geht davon aus, dass ihre Partei die Landesregierung mit CDU und SPD fortsetzen wird. Wolf sagte am Morgen, dem MDR, man arbeite vertrauensvoll zusammen. Den Vorschlag von BSW-Gründerin Sarah Wagenknecht lehnte sie ab. Wagenknecht ist für das Modell eines überparteilichen Regierungschefs, der auch unter Einbeziehung der AfD mit wechselnden Mehrheiten regieren könnte. Wolf und der Landesverband wollen dagegen an der Brombeer-Koalition festhalten. Darüber soll nun ein Sonderparteitag entscheiden. In Sachsen-Anhalt wird heute ein Forschungszentrum für Drohnensicherheit eröffnet. Es wird in Kochstedt am Standort des Deutschen Zentrums für Luft- und Raumfahrt angesiedelt. Die Wissenschaftler sollen dort neue Technologien entwickeln und erproben. Zur Eröffnung hat sich unter anderem Bundesinnenminister Alexander Dobrindt angekündigt. Er hatte nach dem Drohnenvorfall am Flughafen Leipzig-Halle mehr Tempo beim Aufbau einer Drohnenabwehr gefordert. Im belgischen Naturschutzgebiet Hohes Venn dauerte der Kampf gegen einen Waldbrand an. Beteiligt sind auch rund 240 deutsche Einsatzkräfte. Sie agieren von der Eifelstadt Monschau aus. Nach ihren Angaben ist der Brand nicht weit auf die deutsche Grenze vorgerückt. Dennoch können die evakuierten Bewohner nicht in ihre Häuser zurück. Der Waldbrand im Hohen Venn ist einer der größten in der belgischen Geschichte. Die ukrainische Armee hat die Region Moskau massiv mit Drohnen angegriffen. Der Bürgermeister der russischen Hauptstadt teilte über Telegram mit, es seien mehr als 600 Drohnen abgefeuert worden. Es gebe mehrere Verletzte, mehrere Gebäude seien beschädigt worden. Nach Militärangaben wurde auch ein Lager des größten russischen Versandhändlers Wildberries getroffen.

0: Schon in der Nacht zu Sonntag wurde das Moskauer Gebiet von hunderten Drohnen attackiert. Das gelockerte Sonntagsfahrverbot für Lkw hat bislang kaum zu mehr Verkehr geführt. Das teilte der Bundesverband Güterkraftverkehr und Logistik mit. Vorstandssprecher Dirk Engelhardt sagte der Rheinischen Post, die Möglichkeiten würden nur in überschaubarem Umfang genutzt. Durch die befristete Regelung gäbe es weder zusätzliche Fahrer noch zusätzliche Lenkzeiten. In den meisten Bundesländern wurde das Sonntagsfahrverbot gelockert, weil die großen Flüsse zu wenig Wasser haben und deshalb die Binnenschifffahrt stark eingeschränkt ist. Das waren die Nachrichten.
1: 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Hier sind die neuesten Meldungen aus dem MDR Jump Verkehrszentrum. Fabian Magans, guten Morgen.
2: Moin, wir schauen auf die A2 Richtung Hannover. Zwischen Irxleben und Alsleben 6 Kilometer stockender Verkehr an der Baustelle, 20 Minuten plus. A4 Frankfurt Richtung Dresden zwischen Limbach-Oberfrohna und Chemnitz-Mitte stockender Verkehr. Und es gibt dadurch einen Rückstau auf die A72. A4 Frankfurt Richtung Dresden. Die Strecke ist immer noch Schwerpunkt zwischen Dreiknossen und Dreieck Dresden-West. 7 Kilometer Stau an der Baustelle. Plant hier eine Stunde mehr Zeit ein. Dann Vorsicht auf der A9 Richtung München zwischen Hermsdorf Süd und Lederhose, in der Baustelle ein defektes Fahrzeug. Katharina ist am Telefon, guten Morgen.
3: Hallo ihr Lieben, meine Tochter meldet mir gerade einen Stau auf der B2 Richtung Gera. Im Moment kann man noch an der Abfahrt Gera-Langberg abfahren, aber wie das in 10 Minuten aussieht, weiß ich nicht. Ich muss nämlich auch gleich los. Vielleicht habt ihr eine Info, könnt ihr mir Bescheid sagen, was da los ist?
2: Ja, wir haben gerade die Meldung von der Polizei bekommen. Die B2 in Fahrtrichtung Gera ist gesperrt zwischen Dorna und Wacholderbaum nach einem Unfall. Die B173 Richtung Dresden zwischen Herzogswalde und Grumbach, ein brennender Pkw. Und B88 Richtung Jena, Vorsicht auch zwischen Rottenbach und Quittelsdorf, hier ist eine ungesicherte Unfallstelle. Blitzer stehen auf der B79 am Abzweig Zidi Richtung Halberstadt, auf der B107 in Bad Tüben, auf der Muldebrücke Richtung Leipzig, B244 Ortseingang Schmatzfeld, der Blitz ist aus Richtung Wernigerode, in Halle in der Nordstraße, in Plauen in der Kubischwalder Straße stadteinwärts und in Schopau in der Langstraße. Jetzt zum Schluss noch eine Gefahrenmeldung für die A2 in Fahrtrichtung Hannover. Zwischen Burgzentrum und Burgost liegt auf der mittleren Spur ein Bremskeil. Habt ihr noch was gesehen? Staus oder Blitzer? Ruft uns an, kostenlos unter 0800 123 2340.
1: Bei den ganzen Meldungen hätte ich gar keinen Bock, überhaupt ins Auto einzusteigen. Ja. Das ist ja wirklich absolut nervig. So, wir gucken mal aufs Wetter. Sarah, wie schaut's aus?
4: Ja, immerhin muss man nicht schwitzen im Auto, ne? Also die Schwitzehitze hat sich endgültig verabschiedet. Eher lauwarm heute mit 18 bis 22 Grad. Es gibt zum Start in den Tag hier und da noch etwas Sonne, vor allem später aber viele dichte Wolken und auch immer wieder Regen. Die nächsten Tage bleibt es dann wechselhaft, von Tag zu Tag, aber mit mehr Sonne und auch auf dem Thermometer geht dann wieder was. Morgen bis 24, Donnerstag schon bis 26 Grad.
1: Guten Morgen!
4: Gleich 5 nach 8.
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0: Guten Morgen, 8.10 Uhr haben wir es. Hier MDR Jump, guten Morgen, Familie, ist hier am Dienstag und normalerweise klingeln nach dem Umzug ja erstmal die neuen Nachbarn oder so.
1: Mhm, ne? Bei uns ist aber genau andersrum, also wir haben gerade bei euch geklingelt. Gerade ist wieder eine Push-Nachricht in unserer neuen ARD Sounds App rausgegangen. Gestern sind wir ja mit Sack und Pack aus unserer alten MDR Jump App umgezogen und seitdem hauen wir hier fleißig die Einweihungsgeschenke raus und zwar immer dann, wenn die App das Signal zum Anrufen gibt. 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
0: Eine technische Meisterleistung und ich glaube, bei Stefanie ist was passiert am Handy. Guten Morgen!
2: Guten Morgen, wenn ihr anklingt.
0: Ja, wie ist das denn, wenn so eine Nachricht kommt? Sag mal, Stefanie, was passiert denn da genau am Handy?
2: Ja, da poppt so ein kleines Pop-up oben auf und dann ist das Zeichen von der ARD Sounds zu sehen. Und dann steht da, dass man die Kopfhörer bei euch gewinnen kann.
0: Bevor es soweit ist, wollen wir erstmal wissen, wie gefällt dir denn diese App, die neue Bude, in der wir wohnen? Ist die okay oder hast du ein bisschen...
2: Ja, muss man sich erstmal durchfuchsen, da ist ja viel los, ne? Da ist ja alles Mögliche. Seid ja nicht nur ihr, da ist ja...
1: Die ganze ARD, deswegen heißt sie auch ARD Sounds. Richtig? Ja, ich finde es auch manchmal ein bisschen unübersichtlich, aber man kann sich seinen Heimatsender einstellen.
2: Genau, kannst du auf Herzchen drauf.
1: Das hast du uns gegeben, das Herzchen, hoffentlich.
2: Oh. Na, auf jeden Fall.
0: So. Und wir geben natürlich jemandem, der uns Herzchen gibt, was zurück, nämlich deine neuen In-Ear-Kopfhörer von Teufel. Herzlichen Glückwunsch, Stefanie.
2: Oh, danke schön, da freue ich mich.
0: Das sind so richtig coole Teile, ja, also richtig so.
1: Die schneiden grundsätzlich besser ab, als die alle haben, muss man mal sagen, in den Tests. Gut. Ja, so vom Sound her, deswegen gibt es die bei ARD Sounds.
0: 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Wir wünschen dir einen tollen Tag. Ja? Kopfhörer sind unterwegs. Alles Liebe, wir hau rein und weiter viel Spaß.
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0: Ich hatte zwischenzeitlich wirklich den Verdacht, die New Radicals wollen gar nicht mehr aufzusingen. Die wollen einfach nicht auf. Es waren jetzt fast 5 Minuten.
1: Ja, kann man mal machen.
0: Ja. Kann man. Es ist 8.20 Uhr. Die MLJ-Job. Guten Morgen, Familie ist hier. Am Dienstag.
1: Ja, und nicht alles ist hier so entspannt. So langsam kehrt nämlich der Zuckertütenzopf zurück, beziehungsweise er geht in den Einschulungseklat über.
0: Was?
1: Letzte Woche, da haben wir noch darüber diskutiert, wie groß und aufwendig so eine Zuckertüte eigentlich sein muss. Und jetzt sind wir immer noch dabei, das Einschulungswochenende auszuwerten.
0: Ja, wir haben ja schon von Dr. Embus gehört, der ist der Meinung, dass es von allem immer mehr wird. Aber Laura erlebt das irgendwie anders.
2: Guten Morgen, liebes MDR-Jam-Team. Ich höre euch gerade auf dem Weg zu meiner Ausbildung. Und tatsächlich war das damals, ungefähr 2002 bin ich, glaube ich, eingeschult worden. Ja, war es damals auch schon so groß. Also ich hatte auch ein wunderschönes Blümchen-Rüchenkleid an, eine große Einschultüte in Blau mit Orcas drauf und haufenweise Süßigkeiten drin und haufenweise Geschenke für den Schulstart. Es gab auch gegrillt, Häppchen, Luftschlangen, Dekoration. Die ganze Familie war da, Freunde war da. Also das war damals genauso. Ich weiß gar nicht, was da jetzt so groß neu dazugekommen sein soll. Aber ich wünsche allen neuen ABC-Schützen einen super schönen Start in die Schule.
0: Ja.
1: Man muss aber sagen, 2002, da ist man ja fast noch heutzutage, oder? Das war doch erst gestern.
0: Ja.
1: Also bei mir war das damals wirklich noch weniger, aber das lag vielleicht auch an meinen Eltern.
0: Ich bin in Lederhose eingeschult worden. Dieses Trauma überschattet jegliche Erinnerungen, sag ich mal.
1: So oder so, wir schließen uns natürlich Laura an, wünschen allen Erstklässlern und auch allen anderen Schülern eine schöne erste Schulwoche.
0: So, Hauptsache meine Mutter sah gut aus. Das
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9: 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Guten Morgen, Familie. Es ist gleich 8.30 Uhr und jetzt alles, was heute wichtig wird, mit Martin Nass.
10: Der Deutsche Bauernverband bilanziert heute die Ernte dieses Sommers. Durch Hitze und Trockenheit werden vor allem bei Getreide und Raps sowie Tierfutter Einbußen erwartet. Vor allem in Süddeutschland kam es nach bisherigen Angaben zu größeren Schäden. Am Oberlandesgericht Stuttgart wird heute das Urteil gegen drei Ukrainer erwartet. Die Staatsanwaltschaft wirft ihnen vor, im Auftrag Russlands Anschläge auf den Güterverkehr in Deutschland vorbereitet zu haben. Sie waren im Mai vergangenen Jahres festgenommen worden. Das Berliner Aquarium ist ab heute wieder vollständig geöffnet. Das historische Gebäude wurde in den vergangenen 3 Jahren modernisiert. Jetzt sind auf 3 Etagen rund 20.000 Tiere zu sehen.
9: Und jetzt der Blick auf die Straßen. Hier sind die neuesten Meldungen aus unserem Verkehrszentrum. Fabian Magers, es gibt einen Langstau auf der A4.
11: Ja, Frankfurt Richtung Dresden. Zwischen Dreiknossen und Dreieck Dresden West wird in der Baustelle eine Ölspur beseitigt. 9 Kilometer Stau. Plant hier mindestens 1 Stunde mehr Zeit ein. Dann die A2 Richtung Hannover. Zwischen Irxleben und Alsleben 6 Kilometer stockender Verkehr. Eine Baustelle 20 Minuten plus. A17 Richtung Dresden. Vorsicht in der Abfahrt Dresden-Gorbitz. Ein defekter PKW. Und nach Unfällen gesperrt sind die B2 Richtung Gera zwischen Dorna und Wacholderbaum und die B173 zwischen Herzogswalde und Abzweig Porsdorf. B88 Richtung Jena zwischen Rottenbach und Quittelsdorf. Nach einem Unfall stockt der Verkehr. Und Blitzer stehen auf der A13 Richtung Berlin am Dreieck Spreewald, B79 Abzweig Zilli in Richtung Halberstadt, in Höhnstedt in der Schochwitzer Straße stadteinwärts, in Schkeuditz am Rathausplatz Richtung Bahnhofstraße, dann in Sebnitz in der Schandauer Straße und in Schopau in der Langenstraße. Und wer ist am Telefon? Guten Morgen.
12: Ja, Robert hier, moin. Ich würde gern Blitzer melden. Und zwar auf der B189 zwischen Stendal und Osterburg in Fahrtrichtung Osterburg, Höhe Peulingen.
11: Dankeschön, Robert. Habt ihr noch was gesehen? Staus oder Blitzer, ruft uns an, kostenlos unter 0800 123 2340.
9: Sarah, jetzt schreit uns mal dieses Wetter schön heute.
13: Ja, endlich mal durchlüften, endlich mal nicht so richtig schwitzen. Es ist moderat warm, sagen wir mal. 18 bis 22 Grad sind heute drin. Nicht Frühwerte, Höchstwerte, ne? Also es ist schon ganz schön runtergekühlt. Es gab ja zum Start in den Tag noch ein bisschen Sonne, mittlerweile doch viele dichte Wolken und im Laufe des Tages dann auch immer wieder Regen dazu. Die nächsten Tage bleibt es wechselhaft. Von Tag zu Tag gibt es dann aber mehr Sonne und auch auf dem Thermometer geht es dann langsam wieder nach oben. Morgen bis 24, Donnerstag schon bis 26 Grad.
9: Tja, mittlerweile sind wir alle wach. Auch diese kleinen Freunde hier.
13: Oh. Ich liebe ja dieses Geräusch am Morgen. Was man natürlich nicht ganz so liebt, sind die Hinterlassenschaften auf der Autoscheibe, ne?
9: Ja, und die werden scheinbar ganz strategisch platziert. Eine neue verrückte Ausgabe Fakt oder Fake gibt's gleich gegen 8.40 Uhr.

0: Guten Morgen, gleich haben wir es 8.40 Uhr, die MDR Jump. Guten Morgen, Familie, ist hier am Dienstag.
1: Ja, der startet ja für gewöhnlich unter der Dusche oder am Frühstückstisch und endet vielleicht mal wieder in der Waschstraße. Teures Vergnügen, gerade jetzt im Sommer haben wir ja öfter einen kleinen Gruß der Sommervögelchen auf der Scheibe.
0: Angeblich, weil die Vögel Glasscheiben mit Wasser verwechseln und sich denken, oh, das sieht ja nach einer hervorragenden Toilette aus.
1: Soweit die Theorie, aber die reicht uns ja nicht, ne?
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0: Martin Rümmler ist Referent für Vogelschutz beim NABU. Ja, ist da jetzt was dran? Nutzen Vögel unsere Autos und andere glatte Flächen wirklich bewusst als stilles Örtchen?
3: Das ist nicht korrekt. Manche glauben, dass Autoscheiben und auch Solarpaneele mit ihrer starken Reflexion Gewässeroberflächen ähneln und Vögel dazu animieren würden, dort bevorzugt hinzukoten. Das ist aber nicht der Fall. In der Regel liegt es daran, dass Autos besonders eben im Straßenverkehr in der Stadt unter Bäumen geparkt werden. Und Bäume sind nun mal auch beliebte Aufenthaltsorte für Vögel, wo sie gerne schlafen und dann auch öfter mal an derselben Stelle. Und dann ist entsprechend auch das Auto stärker verkotet. Ähnlich bei den Solarpaneelen. Oftmals sind sie in der freien Landschaft und bieten eine gute Aussicht für die Vögel. Das heißt, die Vögel sitzen dort bevorzugt und dann fällt auch mal nebenbei etwas Kot ab.
1: Da fällt mal was auf. Okay, also es ist ein Fake. Es gibt keinen Hinweis darauf, dass Vögel mit Absicht auf unsere Autos zielen.
0: Ich bleib skeptisch. Ich meine, die zielen vielleicht nicht, aber dafür treffen sie trotzdem noch verdammt gut. Vielleicht stecken die auch mit der Waschanlagenmafia unter einer Decke. Bleib da mal dran.
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0: Ja, lasst euch nicht abhalten vom Mitsingen, auch wenn der Typ im Nachbarauto komisch guckt.
1: Das ist der Milo-Effekt hier in der MDR-Tank. Guten Morgen, Familie. 8.43 Uhr ist es.
0: Und das mit dem Mitsingen wird gleich noch leichter, weil den Text bekommt wirklich jeder hin. Ba-da-da-da-da-da-da, ba-da-da-da-da-da. Und dann gucken wir einfach mal, wie es weitergeht. Ne? Hier ist Robin Schulz.

0: Guten Morgen, 8.46 Uhr, hier ist die Emler Jump. Guten Morgen, Familie. Am Dienstag, der Tag, an dem viele Schulkids merken, ach so, der Wecker klingelt ab jetzt wieder jeden Tag.
1: Ja, aber mit ein bisschen Glück, da klingeln wir ja auch noch, ne?
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1: Seit gestern wuselt's wieder an unseren Schulen hier im Osten, aber nicht nur die Kiddies sind unterwegs.
0: Der Verkehrslotse checkt, dass alle sicher ins Gebäude kommen. Die Schulsekretärin ist bereit für alle großen und kleinen Fragen. Sagt uns auf mdrjump.de, wer eure Helden der Zuckertüte sind, und dann kommen wir vorbei und lassen sie hochleben.
1: Heute zum Beispiel Inklusionsassistentin Franziska, die begleitet Kinder mit Behinderung und Förderbedarf an der Bürgerschule in Wolkenstein im Erzgebirge. Und unser Reporter Chris, der hat sich ja in der Schule zu ihr durchgefragt.
3: Hallo, hallo. Wer sind Sie denn?
4: Ich bin die Frau Brunner.
3: Sie sind die Direktorin,
4: die Schulleiterin. Genau. Ja. Wir treffen uns gleich draußen im Atrium zur Schuljahreseröffnung und da sind Sie alle mit da.
3: Also sehr, sehr schön.
4: Gleich daraus mitkommen.
3: Warum ist die Frau Barth Heldin der Zuckertüte?
4: Sie ist halt immer zur Stelle, wenn es irgendwo brennt. Gerade wenn Lehrer vielleicht krank sind, wenn mal eine Aufsicht übernommen werden muss. Oder sie begleitet auch die Kinder zum Schwimmunterricht. Und die Kinder sind auch Fans.
5: Weil sie ihnen sehr viel hilft. Zweitens, weil sie immer Ruhe ins Chaos bringt. Und drittens, falls ein Streit ist, klärt sie den ultra schnell.
3: Ich freue mich, dass ich heute hier sein kann. Und wir feiern jedes Jahr am Anfang des Schuljahres bestimmte Menschen, die sich einsetzen, die immer da sind, die immer helfen. Und ich habe gehört, dass die Frau Franziska Barth so eine Person ist. Eine Heldin der Zuckertüte. Applaus! Die Schule möchte Danke sagen, deswegen haben sie sich ja bei uns gemeldet. Und wir von MDR Jump, wir möchten auch Danke sagen, einfach dafür, dass sie diese Schule zu einem besseren Ort machen.
6: Vielen, vielen lieben Dank, damit habe ich überhaupt gar nicht gerechnet. Ich könnte direkt heulen, ich weiß gar nicht, was ich sagen soll, weil ich so überfordert bin von meinen Gefühlen gerade. Das ist Wahnsinn. Also vielen, vielen lieben Dank.
3: Das Danke, das gibt's von uns.
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7: Um 9 Uhr mit Martin Nass. In Thüringen spitzt sich der Regierungsstreit innerhalb des BSW zu. Die Landesvorsitzende Katja Wolf kritisierte im MDR den Bundesvorstand. Dieser hatte gefordert, Ministerpräsident Mario Vogt die Unterstützung zu entziehen. Wolf warf dem Bundesvorstand vor, Thüringen als politischen Spielball zu benutzen. Sie betonte, dass sie keinen Grund sehe, die Regierung zu verlassen. Auf einem Sonderparteitag sollten offene Fragen geklärt werden. Anlass für die parteiinterne Debatte ist die Entscheidung der TU Chemnitz, Vogt seinen Doktortitel zu entziehen. In Sachsen-Anhalt wird heute ein Forschungszentrum für Drohnensicherheit eröffnet. Es wird in Kochstedt am Standort des Deutschen Zentrums für Luft- und Raumfahrt angesiedelt. Die Wissenschaftler sollen dort neue Technologien entwickeln und erproben. Zur Eröffnung hat sich unter anderem Bundesinnenminister Alexander Dobrindt angekündigt. Er hatte nach dem Drohnenvorfall am Flughafen Leipzig-Halle mehr Tempo beim Aufbau einer Drohnenabwehr gefordert. Im belgischen Naturschutzgebiet Hohes Venn dauert der Kampf gegen einen Waldbrand an. Beteiligt sind auch rund 240 deutsche Einsatzkräfte. Sie agieren von der Eifelstadt Monschau aus. Nach ihren Angaben ist der Brand nicht weiter auf die deutsche Grenze vorgerückt. Dennoch können die evakuierten Bewohner nicht in ihre Häuser zurück. Der Waldbrand im Hohen Venn ist einer der größten in der belgischen Geschichte. Die ukrainische Armee hat die Region Moskau massiv mit Drohnen angegriffen. Der Bürgermeister der russischen Hauptstadt teilte über Telegram mit, es seien mehr als 600 Drohnen abgefeuert worden. Es gebe mehrere Verletzte. Mehrere Gebäude seien beschädigt worden. Nach Militärangaben wurde auch ein Lager des größten russischen Versandhändlers Wildberries getroffen. Schon in der Nacht zu Sonntag wurde das Moskauer Gebiet von hunderten Drohnen attackiert. Das gelockerte Sonntagsfahrverbot für Lkw hat bislang kaum zu mehr Verkehr geführt. Das teilte der Bundesverband Güterkraftverkehr und Logistik mit. Vorstandssprecher Dirk Engelhardt sagte der Rheinischen Post, die Möglichkeiten würden nur in überschaubarem Umfang genutzt. Durch die befristete Regelung gäbe es weder zusätzliche Fahrer noch zusätzliche Lenkzeiten.

0: Den meisten Bundesländern wurde das Sonntagsfahrverbot gelockert, weil die großen Flüsse zu wenig Wasser haben und deshalb die Binnenschifffahrt stark eingeschränkt ist. Das waren die Nachrichten.
1: 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Hier sind die neuesten Meldungen aus dem MDR Jump Verkehrszentrum. Fabian Marganz, guten Morgen.
2: Guten Morgen. Autobahn 2 Richtung Hannover. Zwischen Irxleben und Alsleben 9 Kilometer stockender Verkehr an der Baustelle. Plant hier mindestens eine halbe Stunde mehr Zeit ein. A4 Frankfurt Richtung Dresden. Stau zwischen Kreuz Chemnitz und Chemnitz Ost. Und dadurch auch Rückstau auf die A72 bis Abfahrt Chemnitz Süd. Auf der A4 Frankfurt Richtung Dresden. Zwischen Dreiecknossen und Dreieck Dresden West. 7 Kilometer stockender Verkehr. 20 Minuten plus. Die B2 ist gesperrt in Richtung Gera zwischen Dorna und Wacholderbaum nach einem Unfall. Und B2 zwischen Oitsch und Wittenberg an der Baustelle ungefähr 40 Minuten Wartezeit. Blitzer stehen auf der A13 Richtung Berlin am Dreieck Spreewald, A38 Richtung Göttingen zwischen Leuna und Merseburg Süd, B6 in Kossebaude Richtung Meißen, in Alte Mörbitz Richtung Vorburg, in der Ortsdurchfahrt Bickenriede blitzt es beidseitig und in Erfurt in der Bindersledener Landstraße. Habt ihr noch Staus oder Blitzer gesehen? Ruft uns an, kostenlos unter 0800 123 2340.
1: So, wir gucken aufs Wetter. Sarah, wie schaut's denn aus?
3: Ja, die Schwitzehitze ist weg und was bleibt, sind 18 bis 22 Grad heute. Also das sind schon sehr moderate Höchstwerte. Es gab ja zum Start in den Tag noch etwas Sonne hier und da blinzelt sie auch noch raus. Aber die Wolken werden immer dichter und im Laufe des Tages kann auch immer wieder Regen runterkommen. Die nächsten Tage bleibt es leicht wechselhaft, aber von Tag zu Tag setzt sich die Sonne mehr durch. Und auf dem Thermometer geht es dann auch wieder hoch. Morgen bis 24, Donnerstag bis 26 Grad. 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
1: die gute Guten Morgen!
3: Gleich 8:55.
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0: Guten Morgen. Gleich haben wir es 9.20 Uhr. Hier ist die MDR Jump. Guten Morgen, Familie. Am Dienstag, an dem hier im Osten immer noch so ein bisschen sortiert wird. Bronze, Silber, Gold.
1: Mhm, also auch kompliziert, ne, mit so vielen Medaillen. Also nach dem Ende der Schwimm- und Leichtathletik-Europameisterschaften, da wird besonders in Sachsen-Anhalt richtig gefeiert. Die Sportler des SC Magdeburg, die haben sowas von abgeräumt. Wir haben mal nachgefragt, wieso die Lage ist.
2: Guten Morgen, Sarah. Guten Morgen, Lars. Hier ist Dirk aus Wannewitz. Ich bin der Präsi vom SC Magdeburg. Tja, wir sind im Moment noch beim Zählen. Wir wissen gar nicht genau, wie viele Medaillen wir haben. Wir liegen irgendwo knapp unter 20. Und wenn abends die Gruppe explodiert ist und ich eine WhatsApp-Nachricht nach der anderen bekommen habe, wusste ich, da sind wieder Medaillen gefallen. Also richtig verarbeiten können wir das alle hier im Verein noch nicht. Wir sind unfassbar stolz.
1: Ja. Das ist auch nicht krass gewesen. Eine Gold- und Weltrekord im Schwimmbecken. Dazu noch jede Menge Silber und Bronze, Freistil, Staffel, Diskuswerfen. Also die Party in Magdeburg könnte mal stattfinden, ist aber verschoben, weil vor allem die Schwimmer gerade ganz woanders sind. Unser Freiwasser-Goldjunge Florian Wellbrock hat sich bei uns gemeldet.
3: Einen wunderschönen guten Morgen aus San Francisco. Ich bin nach meiner EM sofort in den Flieger rüber nach Los Angeles und hatte dort noch einen Wettkampf. Gefeiert habe ich anschließend trotzdem, weil ich bin gerade urlaubstechnisch auf einer Amerika-Reise unterwegs und mache hier die Akkus einfach wieder ein bisschen voll für die neue Saison. Und natürlich möchte ich mich auch bei allen Zuhörern und Zuschauern ganz herzlich fürs Mitfiebern bedanken. Wir haben als Sportart unheimlich viel positives Feedback bekommen. Ich danke euch.
1: Ja. Also dreimal Gold in Paris, dann noch ein bisschen Planschen in den USA und als Belohnung Roadtrip. Also ich glaube, es gibt schlechtere Sommer als die von Florian.
0: Allen Schwimmern und Leichtathleten hier bei uns im Osten sagen wir nochmal herzlichen Glückwunsch zu euren Leistungen bei den Europameisterschaften. Ja, ganz, ganz toll und schönen Urlaub, ne? Liebe Grüße aus San Francisco. Ich bin direkt rüber nach Los Angeles. Kleiner Wettkampf. Flugkosten, Urlaubskosten wieder drin. Ah, habt ihr's schön!
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4: Hier ist die MDR Jump. Guten Morgen Familie, es ist gleich 9.30 Uhr. Ja, und jetzt die Meldung zur halben Stunde mit Martin Nass.
5: Das Land mit dem höchsten Anteil deutscher Urlauber in der EU ist Österreich. Nach Angaben des Statistischen Bundesamtes entfielen dort 2024 fast 36% aller Übernachtungen auf deutsche Gäste. Auf Platz 2 liege Kroatien. In beiden Ländern übertreffe die Zahl der Übernachtungen von Deutschen sogar die der Einheimischen. Das Landgericht Meiningen hat einen jungen Mann wegen Brandstiftung zu 5,5 Jahren Haft verurteilt. Das berichtet die Südthüringer Zeitung. Dem 23-Jährigen wurde vorgeworfen, in Suhl wiederholt Autos, Mülltonnen und Container angezündet zu haben. Auch an Wohnhäusern soll er Brände gelegt haben. Der Gesamtschaden lag bei rund 400.000 Euro. Das Berliner Aquarium ist seit heute wieder vollständig geöffnet. Das historische Gebäude wurde in den vergangenen 3 Jahren modernisiert. Jetzt sind auf 3 Etagen rund 20.000 Tiere zu sehen.
4: Und jetzt der Blick auf die Straßen. Hier sind die neuesten Meldungen aus unserem Verkehrszentrum. Fabian Magans, guten Morgen.
6: Moin. A2 Richtung Hannover zwischen Abfahrt Burg Zentrum und Burg Ost. Ein Stützrad auf der Fahrbahn und A2 Richtung Hannover zwischen Uexleben und Alsleben. 9 Kilometer stockender Verkehr an der Baustelle. Plant ihr mindestens eine halbe Stunde mehr Zeit ein. A4 Frankfurt Richtung Dresden zwischen Dreieck Nossen und Dreieck Dresden West. 5 Kilometer stockender Verkehr an der Baustelle. Ungefähr eine Viertelstunde plus. A4 Görlitz in Richtung Dresden zwischen Uist und Burgau steht im Baustellenbereich. Ein defekter PKW auf der linken Spur. Dann Vorsicht A9 Richtung Berlin, in der Abfahrt Coswig ein defekter Transporter und ein toter Fuchs, der liegt auf der A14 Richtung Magdeburg zwischen Nossen-Ost und Nossen-Nord auf der linken Spur. Die Bundesstraße 2 Richtung Gera ist gesperrt zwischen Dorna und Wacholderbaum nach einem Unfall. B2 zwischen Oitsch und Wittenberg, 40 Minuten Stauzeit an der Baustelle. Und im Erzgebirgskreis ist die Karlsbader Straße zwischen Rittersgrün und Ehrenzipfel nach einem Unfall blockiert. Blitzer stehen auf der A13 Richtung Berlin im Bereich Dreieck-Spreewald, A38 Richtung Göttingen zwischen Leuna und Merseburg Süd, B6 in Kossebaude Richtung Meißen, B107 in Bad Düben auf der Muldebrücke Richtung Leipzig und B245 in Alsleben Richtung Hakenstedt. In Altmörbitz blitzt es Richtung Froburg, in der Ortsdurchfahrt Bickenriede beidseitig und in Görlitz in der Reichertstraße stadteinwärts. Habt ihr noch Staus oder Blitzer gesehen? Ruft uns an, kostenlos unter 0800 123 2340.
4: Wir gucken mal aufs Wetter. Sarah, wie schaut's denn aus?
7: Ja, also die Schwitzehitze hat sich ja endgültig verabschiedet und sie ist ersetzt worden von Temperaturen, die man vielleicht als lauwarm bezeichnen könnte. 18 bis 22 Grad sind drin. Es gibt ein bisschen Sonne jetzt noch in der ersten Tageshälfte, aber weitestgehend hat sie sich auch schon verzogen und jetzt gibt es viele dichte Wolken und auch immer wieder Regen. Die nächsten Tage wechselhaft, aber von Tag zu Tag doch ein bisschen mehr Sonne und auch auf dem Thermometer geht dann wieder ein bisschen mehr. Morgen bis 24, Donnerstag schon bis 26 Grad.
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1: Was gähnst du schon wieder so rum eigentlich? Hat deine Tochter wieder auf Trab gehalten heute Nacht?
2: Nee, gähnen ist ja nicht immer ein Zeichen von Müdigkeit. Das kann ja auch ein Zeichen von Langeweile sein.
1: Ach so.
2: Vielleicht langweilst du mich einfach.
1: Ja,
2: fünf Minuten in dieser Sendung.
1: Mal gucken, wie es Christine geht am Morgen. Christine, morgen!
3: Guten Morgen!
1: Warum bist du denn schon so früh auf überhaupt? Was ist los?
3: Ich arbeite im Pflegedienst. Ich stehe immer zeitig auf.
1: Ach, das ist ja toll. Und was heißt Pflegedienst? Bist du unterwegs im Autochen oder bist du stationär?
3: Ich bin mobile Pflege. Ich fahre zu den Leuten nach Hause.
1: Da freuen sie sich auf die Christine. Ne? Sagen sie, guck mal, wann ist es endlich soweit? Ne? Heute sind sie aber spät, Frau Christine. Ne?
3: Heute komme ich gar nicht.
2: Ach so,
1: ja,
2: gar nicht. Dann hat man natürlich auch Zeit, mit uns zu quatschen.
1: Das ist richtig.
3: Genau.
1: Heute Morgen traut sich der Frank aus Meißen ran. Hallöchen, lieber Frank.
4: Guten Morgen, hallo.
1: 50 Millionen Euro. Diese Zahl hat insgesamt wie viele Nullen?
4: 7.
1: Sehr gut, Frank, jawohl. Wie nennt man nochmal die Kosten für Briefe und Postkarten und solche Sachen?
4: Porto?
1: Frank, du bist ja absolut der Beste. Du hast alles richtig, Frank. Was sagst du?
4: Endlich mal.
1: So, wunderbar. Also, wunderbar.
2: So freut man sich auf Deutsch.
1: So,
2: du hast gewonnen, was sagst du?
1: Endlich mal.
5: Böttchers Welt. Heute, vor 66 Jahren, kam in den USA die Antibabypille auf den Markt. Ha, damals wie heute war die katholische Kirche von Anfang an dagegen. Aber was haben die Pille und die Kirchen heutzutage gemeinsam? Beide werden immer unbeliebter. Viele Frauen verhüten mittlerweile, indem sie bei Tinder nach links wischen.
2: Gerade ist wieder eine Push-Nachricht in unserer neuen ARD-Sounds-App rausgegangen.
1: Und ich glaube, bei Stefanie ist was passiert am Handy. Guten Morgen!
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1: Bevor es soweit ist, wollen wir erstmal wissen, wie gefällt dir denn diese App, die neue Bude, in der wir wohnen?
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1: Oh.
6: Na, auf jeden Fall.
1: So. 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
6: Oh, danke schön, da freue ich mich.
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0: Sau.
1: Heute darf gelacht werden.
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6: Um 10 Uhr mit Martin Nass. In Thüringen spitzt sich der Regierungsstreit innerhalb des BSW zu. Die Landesvorsitzende Katja Wolf kritisierte im MDR den Bundesvorstand. Dieser hatte gefordert, Ministerpräsident Mario Vogt von der CDU die Unterstützung zu entziehen. Wolf warf dem Bundesvorstand vor, Thüringen als politischen Spielball zu benutzen. Sie betonte, dass sie keinen Grund sehe, die Regierung zu verlassen. Auf einem Sonderparteitag sollten offene Fragen geklärt werden. Anlass für die parteiinterne Debatte ist die Entscheidung der TU Chemnitz, Vogt seinen Doktortitel zu entziehen. In Deutschland ist die Zahl der Baugenehmigungen so stark gestiegen wie seit einem Jahrzehnt nicht mehr. Wie das Statistische Bundesamt mitteilte, wurden gut 126.000 Genehmigungen erteilt. Das ist das größte Plus für diesen Zeitraum seit 2016. Den größten Anstieg gab es bei Zweifamilienhäusern. Bundesbauministerin Verena Hubert sagte, der Wohnungsbau komme zurück. Allerdings sei man noch längst nicht dort, wo das Land stehen müsse. Der Wasserstand der Elbe sinkt weiter. An der Strombrücke in Magdeburg liegt der Pegelstand aktuell bei 34 cm. In Barby nähert sich der Pegelstand sogar dem einstelligen Bereich. Weil die Binnenschifffahrt stark eingeschränkt ist, haben die meisten Bundesländer das Sonntagsfahrverbot für Lkw gelockert. Allerdings wird die Möglichkeit nach Branchenangaben von den Unternehmen kaum genutzt. Viele Eltern fühlen sich im Umgang mit KI unsicher. Das ergab eine Umfrage der Hamburger Körperstiftung. Danach waren nur 20% der befragten Eltern davon überzeugt, KI-Anwendungen sicher zu beherrschen. Fast 30% schätzten sich als unsicher ein. 65% wünschten sich mehr Informationen darüber, wie sie KI-generierte Bilder und Videos erkennen können. Mehr als die Hälfte weiß laut Umfrage jedoch nicht, wo sie sich dazu informieren können. Die US-Regierung hat den Bau einer Grenzschutzanlage in Texas auf Eis gelegt. Der Leiter der US-Grenzschutzbehörde erklärte, alle Bauaktivitäten würden gestoppt. Er wolle sich selbst ein Bild vor Ort machen. Der Grenzzaun soll durch den Big Bend Nationalpark führen, der für seine Artenvielfalt bekannt ist. Geplant sind Fahrzeugbarrieren, Straßen für Patrouillen und Beleuchtungsanlagen. Kritik kam von Umweltschützern, aber auch von texanischen Grenzschutzbehörden. Anwohner kritisieren, dass die Arbeiten ohne Ausschreibung vergeben wurden. Das waren die Nachrichten.
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8: A2 Richtung Hannover zwischen Irxleben und Alsleben an der Baustelle. 12 Kilometer stockender Verkehr, eine halbe Stunde plus. A4 Frankfurt Richtung Dresden zwischen Dresden-Altstadt und Dresden-Hellerau dauert 20 Minuten länger. Und A4 Görlitz Richtung Dresden zwischen Uist und Burke.

0: Stau, 3 Kilometer Stau durch einen defekten PKW im Baustellenbereich, eine Viertelstunde Wartezeit. Die B2 ist immer noch gesperrt in Richtung Gera zwischen Dorna und Wacholderbaum wegen Bergungsarbeiten. B2 zwischen Oitsch und Wittenberg dauert 40 Minuten länger an der Baustelle. Und im Erzgebirgskreis in der Karlsbader Straße zwischen Rittersgrün und Ehrenzipfel ein Unfall im Kurvenbereich. Blitzer stehen auf der A38 Richtung Leipzig zwischen Halbert-Heiligenstadt und Leinefelde-Wobbes, A71 Richtung Sangerhausen zwischen Dreieck-Suhl und Sulzener-Mehles. B19 zwischen Meiningen und Waldorf wird geblitzt, B107 in Sandau Richtung Havelberg, B245 in Alsleben Richtung Hakenstedt und in der Ortsdurchfahrt Löderitz in beiden Richtungen. Habt ihr noch Staus oder Blitzer gesehen? Ruft uns an, kostenlos unter 0800 123 2340.
1: Danke dir. Noch zweimal schlafen und dann ist der Sommer wieder da. 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Heute müssen wir nochmal durch. Viele Wolken und vom Westen zieht Regen durch. Dazu ist es auch ziemlich frisch, 18 bis 22 Grad. Und der Wind, der legt später nochmal eine Schippe drauf. Da wird es nochmal ein bisschen frischer, beziehungsweise die gefühlte Temperatur auf der Haut geht nochmal ein bisschen runter. Donnerstag kommt dann der Sommer zurück. Immer mehr Sonnenschein und dann bis zu 26 Grad.
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1: 10:30 haben wir es, MDR Jump ist hier und die News zur halben Stunde jetzt mit Martin Nass.
7: Der Landkreis Nordhausen will das frühere Bildungswerk Bau zum Bevölkerungsschutzzentrum umbauen. Landrat Matthias Jendricke erklärt am Abend im Kreisausschuss, das Gelände sei wegen seiner Lage perfekt. Rund 500 Menschen könnten dort untergebracht werden, etwa bei Hochwasser. Im September wolle man die Fördermittelanträge stellen. Das Land mit dem höchsten Anteil deutscher Urlauber in der EU ist Österreich. Nach Angaben des Statistischen Bundesamtes entfielen dort 2024 fast 36% aller Übernachtungen auf deutsche Gäste. Auf Platz 2 liege Kroatien. In beiden Ländern übertreffe die Zahl der Übernachtungen von Deutschen sogar die der Einheimischen. Das Landgericht Meiningen hat einen jungen Mann wegen Brandstiftung zu 5,5 Jahren Haft verurteilt. Das berichtet die Südthüringer Zeitung. Dem 23-Jährigen wurde vorgeworfen, in Suhl wiederholt Autos, Mülltonnen und Container angezündet zu haben. Auch an Wohnhäusern soll er Brände gelegt haben. Der Schaden lag bei insgesamt 400.000 Euro.
1: Und damit blicken wir rüber in unser MDR Jump-Verkehrszentrum zu Fabian Magerhans. Und du weißt, es ist wieder einiges los. Viele Baustellenstaus, ne?
8: Genau, A2 Richtung Hannover, wieder zwischen Uexleben und Alsleben. 12 Kilometer stockender Verkehr, eine halbe Stunde plus. Dann die A4 Richtung Görlitz zwischen Dresden-Altstadt und Dresden-Flughafen. 7 Kilometer Stau, auch eine halbe Stunde Wartezeit. Und A72 Richtung Hof zwischen Zwickau-Ost und Zwickau-West. Eine Baustelle, es ist nur eine Spur frei. Plant ihr am besten 10 Minuten mehr Zeit ein. Die B2 ist gesperrt Richtung Gera zwischen Dorna und Wachau. Nach einem Unfall und B2 zwischen Oitsch und Wittenberg 2 Kilometer Stau, eine halbe Stunde Wartezeit. Im Erzgebirgskreis, da ist die Karlsbader Straße zwischen Rittersgrün und Ehrenzipfel nicht mehr blockiert, hier laufen noch Bergungsarbeiten. In Leipzig ist die Delitzscher Straße stadteinwärts zwischen Koppistraße und Erlenstraße nach einem Unfall gesperrt. Blitzer stehen auf der A38 Richtung Leipzig zwischen Halbertheiligenstadt und Leinefelde-Worbis, B107 in Sandau Richtung Havelberg. Auf der B173 in Kesselsdorf immer noch Richtung Freiberg, in Bernburg in der Bahnhofstraße stadteinwärts, in der Erfurt in der Martin-Anders-Nexie-Straße stadteinwärts und in der Ortsdurchfahrt Löderitz, der Blitz ist beidseitig. Wer ist noch am Telefon? Hallo?
9: Ja, der Heiko hier, guten Morgen. Ich habe einen Blitzer für euch und zwar steht er auf der A13 in Richtung Berlin, kurz hinter der Abfahrt Radeburg.
8: Heiko, dankeschön, gute Fahrt. Und habt ihr noch Staus oder Blitzer gesehen? Ruft uns an, kostenlos unter 0800 123 2340.
1: Danke euch. Tja, und Donnerstag könnt ihr dann die Sonnenbrille wieder rausholen. Hier ist MDR Jump bei der Arbeit und heute übernimmt allerdings erstmal der Regenschirm. Der Himmel bleibt nämlich größtenteils grau und von Westen, ja, zieht auch noch ein bisschen Regen durch. Mehr als 18 bis 22 Grad sind dann heute nicht.

0: drin. Übermorgen dreht sich dann das Wetter. Gott sei Dank. Mehr Sonnenschein und bis zu 26 Grad.
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Patchwork ist jetzt auch bei Katy Perry angekommen. Hier ist MDR Jump bei der Arbeit. Und Katy und ihr Freund Justin Trudeau, die wurden jetzt gerade beim Tanzen erwischt. Ausgerechnet im Baumarkt zwischen Schrauben und Werkzeug. Und Katy tanzt dann nicht irgendwie zu ihrem eigenen Song, der da irgendwie im Verkaufsradio kommt. Nein, und zwar tanzt sie zum Song von Justin Trudeaus 18-jährigem Sohn. Der macht nämlich selbst R&B und Rap und bekommt von Katy inzwischen sogar Tipps für seine Musik. Scheint also ziemlich gut zu laufen im Hause Perry Trudeau. Und privat bzw. musikalisch läuft für sie auch wieder richtig gut. Hier ist Katy Perry mit ihrer neuen Single Watch It Burn bei MDR Jump.

0: Eine Sofortmeldung gibt's aus dem MDR Jump-Verkehrszentrum von Fabian.
1: Autobahn 4 Richtung Frankfurt. Bitte Vorsicht zwischen Wilsdruf und Dreiknossen. Auf der mittleren Spur liegt ein großes Holzteil.
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8: Um 11 Uhr mit Martin Nass. Ein Ukrainer ist wegen Agententätigkeit in Deutschland zu einer Haftstrafe verurteilt worden. Das Oberlandesgericht Stuttgart verhängte eine Freiheitsstrafe von 1 Jahr und 3 Monaten. Der Mann soll im Auftrag Russlands Anschläge auf den Güterverkehr in Deutschland vorbereitet haben. 2 weitere ukrainische Angeklagte wurden freigesprochen. Die Männer waren im Mai vergangenen Jahres festgenommen worden. Die deutschen Landwirte haben in diesem Sommer wegen Hitze und Trockenheit eine deutlich kleinere Ernte eingefahren. Der Bauernverband rechnet nach eigenen Angaben mit einer Getreidemenge von knapp 42 Millionen Tonnen. Das wären 7% weniger als im Vorjahr. Am stärksten sei der Ertrag beim Winterraps eingebrochen. Es gebe jedoch große regionale Unterschiede. Insbesondere in Süd- und Westdeutschland habe es bei einzelnen Kulturen Missernten gegeben. Der Richtungsstreit innerhalb des BSW spitzt sich zu. Die Thüringer Landesvorsitzende Katja Wolf kritisierte im MDR den Bundesvorstand. Dieser hatte gefordert, Ministerpräsident Mario Vogt von der CDU die Unterstützung zu entziehen. Wolf warf dem Bundesvorstand vor, Thüringen als politischen Spielball zu benutzen. Sie betonte, dass sie keinen Grund sehe, die Regierung zu verlassen. Auf einem Sonderparteitag sollten offene Fragen geklärt werden. Anlass für die parteiinterne Debatte ist die Entscheidung der TU Chemnitz, Vogt seinen Doktortitel zu entziehen. In Deutschland ist die Zahl der Baugenehmigungen im ersten Halbjahr so stark gestiegen wie seit einem Jahrzehnt nicht mehr. Wie das Statistische Bundesamt mitteilte, wurden im ersten Halbjahr gut 126.000 Genehmigungen erteilt. Das ist im Vergleich zum Vorjahresmonat ein Plus von 15% und der größte Anstieg seit 2016. Bundesbauministerin Verena Hubert sagte, der Wohnungsbau komme zurück, allerdings sei man noch längst nicht dort, wo das Land stehen müsse. In den Vorjahren hatten höhere Zinsen und Materialkosten viele Bauherren abgeschreckt. In Dresden verkehren die Elbfähren dank des Regens wieder. Das teilten die Dresdner Verkehrsbetriebe mit. Seit dem Morgen queren die Fähren in Johannstadt und Laubegast wieder die Elbe. Der Pegelstand lag am Vormittag bei 80 cm. Weiter flussabwärts ist der Wasserstand hingegen gesunken. An der Strombrücke in Magdeburg wurden am Morgen 34 cm gemessen. In Barby nähert sich der Pegelstand sogar dem einstelligen Bereich. Das waren die Nachrichten.
9: Und jetzt geht's rüber in unser MDR-Jump-Verkehrszentrum zum zuverlässigsten Verkehrsservice im Osten. Fabian Mangerhans hat den Hut auf, ja, die Augen auf die Baustellenstaus, die es ja so viele gibt. Ja.
10: Ja, leider. Richtung Hannover auf der A2 zwischen Uexleben und Alsleben 7 Kilometer stockender Verkehr. 20 Minuten dauert's länger. A4 Richtung Görlitz 6 Kilometer Stau zwischen Dresden-Altstadt und Dresden-Flughafen. Auch hier 20 Minuten plus. Und A72 Richtung Hof zwischen Zwickau-Ost und Zwickau-West an der Baustelle. 4 Kilometer Stau, es ist nur eine Spur frei. Eine Viertelstunde plus. Dann Vorsicht auf der A4 Richtung Frankfurt zwischen Wilsdorf und Dreikinossen liegt ein Holzteil auf der mittleren Spur. Und auf der A36 liegen Plasteteile in Richtung Braunschweig zwischen Thale und Blankenburg-Ost hier auf der linken Spur. Die B2 Richtung Gera, die ist zwischen Dorna und Wacholderbaum nach einem Unfall gesperrt. B2 zwischen Oitsch und Wittenberg 2 Kilometer Stau, immer noch 20 Minuten plus. Und im Vogtlandkreis, da ist die Straße zwischen Eichicht und Süßebach nach einem Unfall gesperrt. Alle Blitzer, auch mobile auf mdrjump.de. Die neuesten stehen auf der A13 Richtung Berlin zwischen Radeburg und Tiendorf, auf der B107 in Sander.

0: Auch Richtung Havelberg. B173 in Kesselsdorf, blitzt es Richtung Freiberg. In Halle im Mühlweg stadtauswärts, in Saalfeld in der Hannostraße und in Schönbach in der Löbauer Straße. Habt ihr noch Staus in der Blitzer gesehen? Ruft uns an, kostenlos unter 0800 123 2340.
1: Danke dir. Und wir werfen einen kurzen Blick natürlich auf das Wetter. Und ich kann euch sagen, Dienstag Regenjacke, Donnerstag aber wieder T-Shirt. Heute wird es nochmal ziemlich grau. Vom Westen her kommt Regen rein. Und bei 18 bis 22 Grad fühlt sich das Ganze auch eher nach Herbst als August an. Wenn dann noch Wind hinzukommt, wird es noch ein bisschen frischer, beziehungsweise die gefühlte Temperatur, die wird noch etwas fallen. Donnerstag kommt dann die Wende, mehr Sonne und sommerliche 26 Grad.
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0: Die Ferien sind vorbei und man merkt sofort, hier ist MDR Jump bei der Arbeit an diesem zweiten Arbeitstag nach den großen Sommerferien, der zweite Schultag. Plötzlich ist morgens wieder Leben auf den Straßen. Der Wecker ist Staatsfeind Nummer 1 und 6:30 fühlt sich an wie mitten in der Nacht. Drei Dinge, an denen ihr garantiert merkt, dass die Ferien vorbei sind, gibt's jetzt bei MDR Jump.
1: Platz 3.
2: Der Satz, was machen wir heute, ist Geschichte. Stattdessen feiert der Terminkalender sein großes Comeback. Na wunderbar.
1: Platz 2.
2: Im Kühlschrank liegt keine leckere Wassermelone mehr, sondern tolle Sachen für die Brotdose. Käse, Gurken, Karotten.
1: Und hier kommt Platz 1. Woran ihr merkt, dass die Sommerferien offiziell vorbei sind.
2: Der Wecker klingelt. Und plötzlich ist 7 Uhr morgens nicht mehr mitten in der Nacht, sondern offiziell zu spät.

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1: Damit haben wir es 11:30. MDR Jump ist hier und die News zur halben Stunde jetzt mit Jean-Marc Holkemes.
2: Der Landkreis Nordhausen will das frühere Bildungswerk Bau zum Bevölkerungsschutzzentrum umbauen. Landrat Matthias Jendricke erklärte am Abend im Kreisausschuss, das Gelände sei wegen seiner Lage perfekt. Bei Hochwasser etwa könnten dort rund 500 Menschen untergebracht werden. Im September wolle man die Fördermittelanträge stellen. Das jüngste Erdbeben in Kolumbien hat nach einer ersten Schätzung Milliardenschäden verursacht. Staatschef Abelardo de la Espriella nannte seine Summe von umgerechnet 8,3 Milliarden Euro. Knapp 27.000 Wohnhäuser seien zerstört worden. In Altenfeld im Ilm-Kreis haben Unbekannte eine Trinkwasserquelle verunreinigt. Nach Angaben der Polizei wurde vermutlich am Wochenende eine noch unbekannte Substanz hineingegossen, die das Wasser neongrün verfärbt hat. Die Quelle wurde bis auf Weiteres gesperrt.
1: Und jetzt geht's rüber in unser MDR-Jump-Verkehrszentrum. Dort sitzt Fabian Magerhans mit dem Blick auf die Straßen und du weißt, es dauert länger auf der A2.
3: In Richtung Hannover, zwischen Uexleben und Alsleben an der Baustelle 6 Kilometer stockender Verkehr, plant 20 Minuten mehr Zeit ein. Weiter Richtung Hannover, zwischen Marienborn-Helmstedt und Helmstedt-West liegen Holzteile auf allen Spuren. Und A4 Richtung Görlitz, zwischen Dresden-Neustadt und Dresden-Flughafen, 4 Kilometer Stau, eine Viertelstunde plus. A4 Richtung Frankfurt, zwischen Wilsdruf und Dreiknossen, vorsichtig fahren, ein Holzteil liegt auf der mittleren Spur. A72 Richtung Hof zwischen Zwickau Ost und Zwickau West ist nur eine Spur frei wegen Bauarbeiten. 6 Kilometer Stau und 20 Minuten Zeitverlust. B2 zwischen Oitsch und Wittenberg an der Baustelle 20 Minuten Wartezeit. Und im Vogtlandkreis ist die Straße zwischen Eichicht und Süßebach nach einem Unfall gesperrt. Blitzer stehen auf der A13 Richtung Berlin am Dreieck Spreewald, am Ortsausgang Dübeln Richtung Rosswein, in Halle im Mühlweg stadtauswärts, in Halle Trotha in der Sebener Straße stadtauswärts, in Lost Richtung A2 und in Saalfeld in der Hannostraße. Habt ihr noch Staus oder Blitzer gesehen? Ruft uns an, kostenlos unter 0800 123 2340.
1: Jo, danke dir. Damit schauen wir jetzt hier bei MDR Jump auf das Wetter. Der Sommer, das können wir schon so sagen, steht schon wieder vor der Tür. Er will noch nicht reinkommen. Heute lässt er uns noch ein bisschen warten. Viele dicke Wolken, von Westen gibt es Regen und nur 18 bis 22 Grad. Dazu wird der Wind im Laufe des Tages auch ein bisschen stärker. Es wird also noch frischer, die gefühlte Temperatur. Donnerstag ist dann das Grau auf dem Rückzug. Gott sei Dank. Mehr Sonnenschein und bis zu 26 Grad. Bis dahin gibt es nochmal durchatmen, eine kleine Pause und ein bisschen Regen für die Natur.
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Aber von ihr hat sie das Kleid getragen. Victoria Posh Spice hatte extra ein Kleid für Mel C zur Hochzeit kreiert. Hier ist MDR Jump jetzt mit Kanan.

Hey, und dieser Mann schreibt seine Songs offenbar am besten in Unterhose. Hier ist MDR Jump bei der Arbeit. Es geht um Chris de Sarandi. Der hat mal verraten, dass viele seiner Songideen zu Hause im Schlafzimmer entstehen. Und dabei braucht er offensichtlich nicht viel. Er schreibt nämlich nach eigener Aussage ziemlich oft einfach in Boxershorts, weil das angeblich das Beste aus ihm rausholt. Sein Lieblingsplatz ist trotzdem noch das Studio. Und beim Getränk ist er ziemlich unkompliziert. Morgens Cappuccino zum Wachwerden, abends ein kleines Bierchen zum Runterkommen. Also super sympathisch, super auf dem Boden geblieben. Und jetzt gibt's ihn hier mit seinem aktuellen Hit Chris de Sarandi bei MDR Jump.

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6: Um 12 Uhr mit Jean-Marc Holkemes. In Kochstedt in Sachsen-Anhalt ist ein Forschungszentrum zur Drohnenabwehr eröffnet worden. Bundesinnenminister Alexander Dobrindt bezeichnete das Zentrum als zentralen Baustein gegen hybride Bedrohungen. Er verwies auch auf den versuchten Drohnenanschlag auf den Flughafen Leipzig-Halle. Forschungsministerin Dorothee Bär sagte, Deutschland sei in der Grundlagenforschung bereits herausragend, müsse aber in der Anwendung schneller werden. Die Federführung hat das Deutsche Zentrum für Luft- und Raumfahrt. Es betreibt auf dem Flughafen Kochstedt bei Magdeburg bereits das nationale Erprobungszentrum für Drohnen. Ein Ukrainer ist wegen Agententätigkeit in Deutschland zu einer Haftstrafe verurteilt worden. Das Oberlandesgericht Stuttgart verhängte eine Freiheitsstrafe von 1 Jahr und 3 Monaten. Der Mann soll im Auftrag Russlands Anschläge auf den Güterverkehr in Deutschland vorbereitet haben. 2 weitere ukrainische Angeklagte wurden freigesprochen. Die Männer waren im Mai vergangenen Jahres festgenommen worden. Die deutschen Landwirte haben in diesem Sommer wegen Hitze und Trockenheit eine deutlich kleinere Ernte eingefahren. Der Bauernverband rechnet nach eigenen Angaben mit einer Getreidemenge von knapp 42 Millionen Tonnen. Das wären 7% weniger als im Vorjahr. Am stärksten sei der Ertrag bei Winterraps eingebrochen. Es gebe jedoch große regionale Unterschiede. Insbesondere in Süd- und Westdeutschland habe es bei einzelnen Kulturen Missernten gegeben. Nach einem Hackerangriff auf 2 Berliner Senatsverwaltungen kommt es zu schweren Beeinträchtigungen. Ein Mitarbeiter sagte dem Tagesspiegel, man sei praktisch arbeitsunfähig. Nach dpa-Informationen besteht keine Internetverbindung. Auch die E-Mail-Kommunikation und Homeoffice seien nicht möglich. Die Senatskanzlei hatte die Cyberattacke gestern publik gemacht. Nach rbb-Informationen sollen sensible Daten abgeflossen sein. In Dresden verkehren die Elbfähren dank des Regens wieder. Das teilten die Dresdner Verkehrsbetriebe mit. Seit dem Morgen queren die Fähren in Johannstadt und Laubegast wieder die Elbe. Der Pegelstand lag am Vormittag bei 80 cm. Weiter flussabwärts ist der Wasserstand hingegen gesunken. An der Strombrücke in Magdeburg wurden am Morgen 34 cm gemessen. In Barby nähert sich der Pegelstand sogar dem einstelligen Bereich. Das waren die Nachrichten.
0: Und jetzt hier bei MDR Jump natürlich der Blick auf die Straßen mit dem zuverlässigsten Verkehrsservice im Osten. Es geht zu Fabian Magerhans und du weißt, die A2, ja, da ist wieder ein bisschen was los.
7: Ja, Richtung Hannover zwischen Uexleben und Alsleben an der Baustelle 6 Kilometer Stau. Plant hier mindestens 20 Minuten mehr Zeit ein. Weitere Baustellenstaus mit den Wartezeiten. A4 Richtung Görlitz zwischen Dresden-Neustadt und Dresden-Flughafen 10 Minuten plus. A4 Görlitz in Richtung Dresden zwischen Salzenforst und Uist eine Wanderbaustelle. Auch hier dauert es ungefähr 10 Minuten länger. A72 Richtung Hof zwischen Hartenstein und Zwickau West eine Viertelstunde plus und B2 zwischen Oitsch und Wittenberg an der Baustelle plant hier 20 Minuten mehr Zeit ein. B176 aus Richtung Gräfentonna, da ist die Abfahrt Bad Langensalza wegen eines defekten LKW blockiert. Und im Vogtlandkreis ist die Straße zwischen Eichicht und Süßebach nach einem Unfall gesperrt. Blitzer stehen auf der Autobahn 71 Richtung Sangerhausen zwischen Dreieck-Suhl und Suhl-Zillamedes am Ortsausgang Döbeln in Richtung Rosswein. In Halle-Trotha blitzt es in der Sebener Straße stadtauswärts, in Leipzig in der Wodernstraße, in Lostau Richtung A2 und in Saalfeld in der Hanno-Straße. Tim ist in Halle unterwegs.
8: Ich wollte eine Lasermessung melden und zwar an der Delitzer Straße in Richtung Bischdorf bei der Hallornfabrik.
7: Dankeschön. Habt ihr noch Staus oder Blitzer gesehen? Ruft uns an, kostenlos unter 0800 123 2340.
0: Danke dir. Tja, und der Sommer macht nur eine kurze Pause. Hier ist MDR Jump bei der Arbeit. Dienstagmittag. Ich wünsche euch erstmal guten Hunger. Und heute gibt es erstmal das Kontrastprogramm. Dicke Wolken, durchziehender Regen bis 22 Grad. Der Wind kommt nachher noch hinzu, macht die gefühlte Temperatur noch ein bisschen frischer. Donnerstag ist dann die Sommerpause vorbei. Die Sonne kommt zurück und bringt bis zu 26 Grad.
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0: Und mit einem eurer absoluten Lieblingsstars, der kommt zu uns in den Osten mit MDR Jump, unser nächstes Bands for Friends. Mit wem und wo es stattfinden wird, gibt's gleich bei mir.

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3: Hey, und damit wird's gleich 12:30. Hier ist MDR Jump und die News zur halben Stunde jetzt mit Jean-Marc Heukemes.
6: Das jüngste Erdbeben in Kolumbien hat nach einer ersten Schätzung Milliardenschäden verursacht. Staatschef Abelardo de la Espriella nannte eine Summe von umgerechnet 8,3 Milliarden Euro. Knapp 27.000 Wohnhäuser seien zerstört worden. Der vor kurzem im Greifswalder Bodden gefundene Buckelwal ist vermutlich infolge einer bakteriellen Infektion verendet. Das teilte das Deutsche Meeresmuseum in Stralsund mit. Demnach deuten vorläufige Untersuchungsergebnisse auf eine Sepsis hin. Derzeit liefen noch Untersuchungen zur Art des Bakteriums. Der tote Wal war vergangenen Donnerstag entdeckt worden. In Altenfeld im Ilmkreis haben Unbekannte eine Trinkwasserquelle verunreinigt. Nach Angaben der Polizei wurde vermutlich am Wochenende eine noch unbekannte Substanz hineingegossen, die das Wasser neongrün verfärbt hat. Die Quelle wurde bis

0: auf Weiteres gesperrt.
1: Und jetzt blicken wir gemeinsam auf die Straßen mit den neuesten Meldungen aus dem MDR-Jump-Verkehrszentrum. Es geht rüber zu Fabian Magerhans.
2: A2 Richtung Hannover, zwischen Irxleben und Alsleben 6 Kilometer Stau an der Baustelle, 40 Minuten plus. Auf der A4 Richtung Görlitz, zwischen Dresden-Neustadt und Dresden-Flughafen, immer wieder staunstockender Verkehr an der Baustelle, jetzt 10 Minuten plus. Und Richtung Hof, A72, zwischen Hardenstein und Zwickau-West, 5 Kilometer Stau, 20 Minuten dauert es länger. Nach Unfällen sind gesperrt im Vogtlandkreis die Straße zwischen Eichicht und Süße und in Leipzig die Delitzscher Straße stadteinwärts zwischen Koppi und Erlenstraße. Blitzer stehen auf der A9 Richtung München zwischen Kleinmarzins und Köselitz, A13 Richtung Berlin am Dreieck Spreewald. A38 Richtung Leipzig, Blitzer zwischen Halbert-Heiligenstadt und Leinefelde-Worbis. In Halle in der Delitzscher Straße stadtauswärts, in Leipzig in der Wodanstraße und in Lostau Richtung A2. Habt ihr noch Staus oder Blitzer gesehen? Ruft uns an, kostenlos unter 0800 123 2340.
1: Danke dir und schönen Feierabend.
2: Danke, bis morgen.
1: Ja, bis morgen. Und heute brauchen wir noch den Regenschirm, übermorgen dann schon wieder die Sonnenbrille. Hier ist MDR Jump bei der Arbeit. Und der Dienstag wird ziemlich grau und nass. Vom Westen her zieht Regen durch und das Thermometer schafft gerade mal 18 bis 22 Grad. Donnerstag tauschen wir dann gerne zurück. Mehr Sonnenschein und bis 26 Grad.
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0: Hier ist das MDR Jump Verkehrszentrum. Wir haben eine Sofortmeldung, nämlich eine Schaufel auf der A72 Richtung Hof. Die liegt zwischen Geithain und Rochlitz auf der linken Fahrspur. Ich wiederhole, eine Schaufel auf der A72 Richtung Hof zwischen Geithain und Rochlitz liegt die auf der linken Fahrspur. Ja, kommt sicher an. Wir sind in 20 Sekunden mit Pink und Try zurück.
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Hier ist MDR Jump jetzt mit Olivia Rodrigo.

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11: Um 13 Uhr mit Jean-Marc Heukemes. In Kochstedt in Sachsen-Anhalt ist ein Forschungszentrum zur Drohnenabwehr eröffnet worden.

0: Bundesinnenminister Alexander Dobrindt bezeichnete das Zentrum als zentralen Baustein gegen hybride Bedrohungen. Er verwies auch auf den versuchten Drohnenanschlag auf den Flughafen Leipzig-Halle. Forschungsministerin Dorothee Bär sagte, Deutschland sei in der Grundlagenforschung bereits herausragend, müsse aber in der Anwendung schneller werden. Die Federführung hat das Deutsche Zentrum für Luft- und Raumfahrt. Es testet auf dem Flughafen Kochstedt bei Magdeburg bereits Drohnen. Das Oberlandesgericht Stuttgart hat einen Ukrainer wegen Agententätigkeit verurteilt. Das Strafmaß beträgt 1 Jahr und 3 Monate Haft. Der Mann soll im Auftrag Russlands mittels Paketen Sabotageziele in Deutschland ausgespäht haben. 2 weitere ukrainische Angeklagte wurden freigesprochen. Die Männer waren im Mai 2025 festgenommen worden. In Zeitz ist mit einem Requiem an die Selbstverbrennung von Pfarrer Oskar Brüsewitz vor 50 Jahren gedacht worden. Brüsewitz hatte sich damals aus Protest gegen die Kirchenpolitik der DDR vor der Michaeliskirche selbst angezündet. 4 Tage später starb er. Der mitteldeutsche Landesbischof Friedrich Kramer räumte ein, dass die Kirche sich bis heute mit der radikalen Tat schwer tue. Einseitige Deutungen würden Brüsewitz und der Situation nicht gerecht. Er habe aufrütteln wollen gegen einen Scheinfrieden und ängstliches Schweigen. Nach einem Hackerangriff auf 2 Berliner Senatsverwaltungen kommt es zu schweren Beeinträchtigungen. Ein Mitarbeiter sagte dem Tagesspiegel, man sei praktisch arbeitsunfähig. Nach dpa-Informationen besteht keine Internetverbindung. Auch die E-Mail-Kommunikation und Homeoffice seien nicht möglich. Die Senatskanzlei hatte die Cyberattacke gestern publik gemacht. Nach rbb-Informationen sollen sensible Daten abgeflossen sein. Dirigent Herbert Blomstedt hat 3 für September geplante Konzerte im Leipziger Gewandhaus gesundheitsbedingt abgesagt. Wie das Orchester mitteilte, wird für den 99-jährigen Marek Janowski einspringen, der 87 Jahre alt ist. Das Programm bleibt unverändert. Blomstedt war von 1998 bis 2005 Gewandhauskapellmeister. Seinen 100. Geburtstag im Juli 2027 will er mit seinem früheren Orchester im Gewandhaus begehen. Das waren die Nachrichten.
1: Und jetzt der zuverlässigste Verkehrsservice im Osten hier bei MDR Jump. Wir starten mit der A2 Richtung Hannover. Zwischen Irxleben und Alsleben gibt es im Moment 6 Kilometer Stau an einer Baustelle. Hier braucht ihr ungefähr 20 Minuten länger. 10 Minuten obendrauf kommen auf der A4 Richtung Görlitz. Zwischen Dresden-Neustadt und Dresden-Flughafen stockt es wegen eines defekten Fahrzeugs in der Baustelle. A14 Richtung Dresden in der Auffahrt Halle-Peißen steht ein defekter PKW. A72 Richtung Hof zwischen Hartenstein und Zwickau. West gibt es im Moment 5 Kilometer stockenden Verkehr an einer Baustelle, hier 1/4 Stunde plus. Behinderungen wegen Baumfällarbeiten haben wir gerade auf der B169 Richtung Aue, ganz genau zwischen Falkenstein und Rebesgrün. Und in Leipzig ist die Delitzscher Straße stadteinwärts zwischen Koppistraße und Ehrenstraße nach einem Unfall gesperrt. Die Blitzer. Auf der A9 Richtung München zwischen Kleinmarzehns und Köselitz, A13 Richtung Berlin in Höhe Dreieck Spreewald. Dann wird geblitzt auf der A38 Richtung Leipzig zwischen Heilbad-Heiligenstadt und Leinefelde-Worbis. In Halle stehen sie in der Delitzscher Straße in Höhe Schokoladenfabrik stadtauswärts, in Leipzig in der Wodernstraße in beiden Richtungen und in Lostau ebenfalls Blitzer Richtung A2. Habt ihr noch was gesehen? Staus, Blitzer oder auch Dinge, die gar nicht auf die Straßen gehören? Dann ruft sehr gerne durch 0800 123 23 40. Dankeschön. Ja, noch ist der Sommer im Keller, aber am Donnerstag, nämlich übermorgen, kommt er wieder hoch. Heute dominieren tatsächlich die dicken Wolken und von Westen her zieht Regen rein. Dazu 18 bis 22 Grad. Es wird sogar gefühlt noch ein bisschen frischer, wenn der Wind noch hinzukommt. Übermorgen startet dann das Sommer-Comeback mit mehr Sonnenschein und bis zu 26 Grad.
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0: MDR Jump ist euer Lieblingssender in ARD Sounds und macht es auch mit einer Glocke und mit dem Herzchen. Und wenn das gerade passiert ist, dann hat ganz safe euer Handy gerade gebrummt, ja. Bei einem hat es nicht nur gebrummt, ja, der hat auch zum Telefon gegriffen und ist jetzt bei mir. Hier ist Bernadette. Hallöchen, wer bist du?
1: Hallo, hier ist Sarah.
0: Ich grüße dich. Hallo, liebe Sarah. Wo hat dich unser Push gerade erwischt? Wo hast du den bekommen? Wo warst du gerade?
1: Auf Arbeit bin ich.
0: Okay, und wie schnell warst du am Telefon?
1: Wahrscheinlich noch direkt, als es kam. Also ich war gerade kurz am Handy und in dem Moment kam das.
0: Oh, herrlich. Und erklär mal ganz allen, die gerade erst einschalten, was muss man machen, damit das Handy beim nächsten Mal auch bei Ihnen brummt?
1: Ich habe die App einfach runtergeladen und habe dann den MDR Jump als Favorit hinzugefügt und diese Glocke aktiviert.
0: Okay, und jetzt kam der Push und das heißt für dich, liebe Sarah, du weißt es, du hast die in ihr Teufel-Kopfhörer abgegriffen.
1: Oh, sehr cool, danke. Freue ich mich sehr.
0: Ja, die sind auch richtig gut, habe ich mir sagen lassen. Okay, also, es ist ganz easy peasy, sagst du ja, ARD Sounds runterladen, MDR Jump auswählen und mit einem Herzchen zum Lieblingssender machen, Glocke aktivieren und dann bei Timo nachher die in ihr Kopfhörer abgreifen, stimmt's?
1: Ja, genau.
0: Unterstützt du so. Dann wünsche ich dir heute noch, liebe Sarah, einen ganz, ganz tollen Dienstag und denk dran, ab Donnerstag gibt's auch wieder Sonnenschein, ja?
1: Ja, wünsche ich dir auch, danke.
0: Bis dahin, bleib bitte noch am Telefon, ja?
1: Mach ich, danke.
0: Okay, und ihr habt es gehört, die nächste Chance gibt's natürlich bei Timo. Also ihr habt immer noch die Chance, Sounds runterladen, MDR Jump auswählen, Herzchen und Glocke aktivieren und dann die in ihr Kopfhörer abgreifen.

damit haben wir es gleich 1:30. Hier ist MDR Jump mit Billie Eilish. Hören wir direkt nach The Script. Hier ist Hall of Fame. So ein bisschen was zum Entspannen und passend heute zu diesen etwas frischeren Temperaturen. MDR Jump, jetzt.

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1: Damit haben wir es 13:30. MDR Jump ist hier und die News zur halben Stunde jetzt mit Jean-Marc Holkemist.
2: Das jüngste Erdbeben in Kolumbien hat nach einer ersten Schätzung Milliardenschäden verursacht. Der kolumbianische Staatschef nannte eine Summe von umgerechnet 8,3 Milliarden Euro. Knapp 27.000 Wohnhäuser seien zerstört worden. Der vor kurzem im Greifswalder Bodden gefundene Buckelwal ist vermutlich infolge einer bakteriellen Infektion verendet. Das teilte das Deutsche Meeresmuseum in Stralsund mit. Demnach deuten vorläufige Untersuchungsergebnisse auf eine Sepsis hin. Derzeit liefen noch Untersuchungen zur Art des Bakteriums. Der tote Wal war vergangenen Donnerstag entdeckt worden. In Altenfeld im Ilmkreis haben Unbekannte eine Trinkwasserquelle verunreinigt. Nach Angaben der Polizei wurde vermutlich am Wochenende eine noch unbekannte Substanz hineingegossen, die das Wasser neongrün verfärbt hat. Die Quelle wurde bis auf Weiteres gesperrt.
1: Und wir blicken gemeinsam auf die Straßen mit den neuesten Meldungen aus unserem MDR-Jump-Verkehrszentrum. Und da geht es los mit der A2 Richtung Hannover. Zwischen Uexleben und Alsleben gibt es 6 Kilometer Stau an einer Baustelle. Hier braucht ihr ungefähr 20 Minuten länger. 10 Minuten obendrauf kommen auf der A4 Richtung Görlitz. Zwischen Dresden-Neustadt und Dresden-Flughafen gibt es stockenden Verkehr an einer Baustelle. Wir bleiben auf der A4, diesmal Richtung Frankfurt. Zwischen Mülsdorf und Dreiecknossen liegen mehrere Reifen auf der rechten und mittleren Fahrspur. Dann haben wir einen defekten LKW auf der A14 Richtung Magdeburg. Vorsicht, da steht in der Abfahrt Schkeuditz. Und A14 Richtung Dresden in der Auffahrt Halle-Peißen auch hier ein defekter PKW. A17 Richtung Dresden zwischen Grenzübergang Breitenau-Schönwald und Bad Gottleuba gibt es stau- und stockenden Verkehr. Ihr braucht eine Viertelstunde länger. Und ebenfalls eine Viertelstunde plus auf der A72 Richtung Hof. Zwischen Hartenstein und Zwickau-West gibt es stockenden Verkehr an der Baustelle. B169 Richtung Aue zwischen Falkenstein und Rebesgrün Behinderungen wegen Baumfällarbeiten. Und in Leipzig ist die Delitzscher Straße stadteinwärts zwischen Koppistraße und Ehrenstraße nach einem Unfall gesperrt. Die Blitzer. In Haldensleben in der Hafenstraße stadtauswärts, dann auf der A9 Richtung München zwischen Kleinmarzins und Köselitz, A13 Richtung Berlin in Höhe Dreieck Spreewald. Außerdem wird geblitzt auf der A38 Richtung Leipzig zwischen Heilbad Heiligenstadt und Leinefelde-Worbis, in Halle in der Delitzscher Straße in Höhe Schokoladenfabrik hier stadtauswärts und in Leipzig in der Löbauer Straße stadtauswärts. Habt ihr noch was gesehen? Staus, Blitzer oder auch Dinge, die gar nicht auf die Straßen gehören, ruft gerne durch 0800 123 2340. Dankeschön dafür. Tja, und Donnerstag wird wieder draußen Wetter. Heute macht es uns der Dienstag noch ziemlich ungemütlich mit Wolken, Regen von Westen und gerade mal 18 bis 22 Grad. So langsam kommt dann auch der Regen auf uns zu. Ja, übermorgen wird es wieder etwas sonniger. Was heißt etwas sonniger? Morgen kommt schon so ein bisschen die Sonne raus, aber richtig sonnig wird es dann übermorgen am Donnerstag mit bis zu 26 Grad. Endlich wieder Sommergefühle.
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2: Ja, seit gestern wuselt es wieder an unseren Schulen im Osten und damit da alles auch wirklich läuft, braucht es viel mehr als den Lehrer. Den Verkehrslotsen vor der Tür, die Schulsekretärin für das kleine und große Problem oder Menschen, die einzelne Kinder ganz besonders unterstützen. Wer ist denn euer Held oder eure Heldin der Zuckertüte? Erzählt es uns auf mdrjump.de und vielleicht kommen wir ja vorbei und lassen ihn oder sie hochleben. Heute feiern wir Inklusionsassistentin Franziska. Sie begleitet Kinder mit Behinderungen und Förderbedarf an der Bürgerschule in Bolkenstein im Erzgebirge und unser Reporter Chris hat sich dort schon zu ihr durchgefragt.
3: Hallo, hallo. Wer sind Sie denn?
4: Ich bin die Frau Brunner.
3: Sie sind die Direktorin,
4: die Schulleiterin. Genau. Ja. Wir treffen uns gleich draußen im Atrium zur Schuljahreseröffnung und da sind sie alle mit da.
3: Also sehr, sehr schön.
4: Gleich daraus mitkommen.
3: Warum ist die Frau Barth Heldin der Zuckertüte?
4: Sie ist halt immer zur Stelle, wenn es irgendwo brennt. Gerade wenn Lehrer vielleicht krank sind, wenn mal eine Aufsicht übernommen werden muss. Oder sie begleitet auch die Kinder zum Schwimmunterricht. Und die Kinder sind auch Fans.
5: Weil sie ihnen sehr viel hilft. Zweitens, weil sie immer Ruhe ins Chaos bringt. Und drittens, falls ein Streit ist, klärt sie den ultra schnell.
3: Ich freue mich, dass ich heute hier sein kann. Und wir feiern jedes Jahr am Anfang des Schuljahres bestimmte Menschen, die sich einsetzen, die immer da sind, die immer helfen. Und ich habe gehört, dass die Frau Franziska Barth so eine Person ist. Eine Heldin der Zuckertüte. Applaus! Die Schule möchte Danke sagen, deswegen haben sie sich ja bei uns gemeldet. Und wir von MDR Jump, wir möchten auch Danke sagen, einfach dafür, dass sie diese Schule zu einem besseren Ort machen.
6: Vielen, vielen lieben Dank, damit habe ich überhaupt gar nicht gerechnet. Ich könnte wirklich direkt heulen, ich weiß gar nicht, was ich sagen soll, weil ich so überfordert bin von meinen Gefühlen gerade. Das ist Wahnsinn. Also vielen, vielen lieben Dank.
3: Das Danke, das gibt's von uns.
2: Oh, ich habe Gänsehaut. Wie süß ist denn das? Und Franziska erzählt uns natürlich aus ihrem Alltag als Inklusionsassistentin ganz genau um 16.40 Uhr bei Timo im MDR Jump Feierabend Countdown. Und wenn ihr auch so einen Held oder Heldin der Zuckertüte kennt, dann erzählt's uns.
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12: Um 14 Uhr mit Jean-Marc Heukemes. Die Deutsche Stiftung Denkmalschutz sieht den Erhalt historischer Bauten zunehmend bedroht. Das Schwarzbuch der Stiftung listet mehr als 1000 Denkmale auf, die in den beiden vergangenen Jahren verloren gegangen sind. Beispielhaft dafür in Mitteldeutschland stehen die Ulrich-Villa in Glauchau, das Reuterhaus in Bitterfeld und das ehemalige Jagdschloss Hohe Sonne in Eisenach. Stiftungsvorstand Steffen Skudelny betonte, die tatsächlichen Verluste seien weit größer. Oft sorgten Eigentümer dafür, dass Gebäude von den Denkmallisten verschwenden. So bleibe ihr Abriss unbemerkt. Der sächsische Kult

0: Kultusminister Konrad Clemens reagiert auf zunehmende extremistische Vorfälle an Schulen mit einem Aktionsplan. Der CDU-Politiker sagte, 2024 habe man landesweit mehr als 1600 solcher Vorkommnisse erfasst, fast 30 Mal mehr als 2014. Er wolle die Schulen mit dieser Entwicklung nicht allein lassen. Der Aktionsplan umfasst 15 Maßnahmen und ist auf Prävention ausgerichtet. Unter anderem soll das Fach Gemeinschaftskunde auch in Klasse 10 Pflicht sein. Die Fortbildung der Lehrer und die Medienkompetenz der Schüler soll gestärkt werden. In Kochstedt in Sachsen-Anhalt ist ein Forschungszentrum zur Drohnenabwehr eröffnet worden. Bundesinnenminister Alexander Dobrindt bezeichnete das Zentrum als zentralen Baustein gegen hybride Bedrohungen wie den versuchten Anschlag am Flughafen Leipzig-Halle. Es gebe ein ständiges Wettrüsten zwischen Drohnenabwehr und Überwindung der Schutzmaßnahmen. Forschungsministerin Dorothee Bär sagte, Deutschland sei in der Grundlagenforschung bereits herausragend, müsse aber in der Anwendung schneller werden. Das Oberlandesgericht Stuttgart hat einen Ukrainer wegen Agententätigkeit verurteilt. Das Strafmaß beträgt 1 Jahr und 3 Monate Haft. Der Mann soll im Auftrag Russlands mittels Paketen Sabotageziele in Deutschland ausgesperrt haben. 2 weitere ukrainische Angeklagte wurden freigesprochen. Die Männer waren im Mai 2025 festgenommen worden. Dirigent Herbert Blomstedt hat 3 für September geplante Konzerte im Leipziger Gewandhaus gesundheitsbedingt abgesagt. Wie das Orchester mitteilte, springt für den 99-jährigen Marek Janowski ein, der 87 Jahre alt ist. Das Programm bleibt unverändert. Blomstedt war von 1998 bis 2005 Gewandhauskapellmeister. Seinen 100. Geburtstag im Juli 2027 will er mit seinem früheren Orchester im Gewandhaus begehen. Das waren die Nachrichten.
1: Hier ist MDR Jump mit dem zuverlässigsten Verkehrsservice im Osten und der A2 Richtung Hannover zwischen Ixleben und Eilsleben. 6 Kilometer Stau an der Baustelle, dauert es 1/2 Stunde länger. A4 Frankfurt in Richtung Dresden zwischen Chemnitz Ost und Frankenberg, ein defekter PKW und Vorsicht, da wird ein Rad gewechselt auf der Fahrbahnseite. Dann die A4 Richtung Frankfurt, Vorsicht in der Abfahrt Jena-Göschwitz, defekter LKW und A38 in Richtung Leipzig. Zwischen Kreuz Rippachtal und Lützen gibt es Behinderungen durch ein defektes Fahrzeug im Baustellenbereich. A72 Richtung Hof zwischen Hartenstein und Zwickau West. 5 Kilometer stockender Verkehr. An der Baustelle 20 Minuten länger. Die B115 ist zwischen Kodersdorf und dem Ortsteil Kunnersdorf nach einem Unfall gesperrt. Im Küffhäuser zwischen Immenrode und Himmelsberg Kür auf der Fahrbahn und in Rudolstadt B88 im Bereich Gartenstraße bis Frenzelstraße stockender Verkehr wegen der Beseitigung einer Ölspur. Geblitzt wird auf der A38 Richtung Leipzig zwischen Halbert Heiligenstadt und Leinefelde-Worbis, in Haldensleben in der Hafenstraße stadtauswärts, Leipzig-Löbauer Straße stadtauswärts und in Mühlhausen in der Johannesstraße auch stadtauswärts. Habt ihr mehr entdeckt? 0800 123 23 40. Mal stark bewölktes Wetter, immer mal wieder nass. Eilenburg und Salzwedel aktuell 19 Grad, in Gera sind es 18, bis zu 21 maximal. Morgen dann im Süden am schönsten, ansonsten bleibt es meist bei vielen Wolken und auch einigen Schauern. Höchstwerte 20 bis 24 Grad, der Donnerstag aber wohl langsam trockener und auch sonniger. 2:05.
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1: Hello, hello und direkt mal mit einer Einladung zur Familienfeier. Ja, ich weiß, was ihr jetzt denkt, aber statt dem Verrückten kommt ein ziemlich cooler Onkel und da dürft ihr nicht fehlen. Die Eckdaten in 6 Minuten.
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0: Dienstagnachmittag. Hier ist der MDR Jump Feierabend Counter und heute gibt's wieder Geschenke und zwar tolle In-Ear-Kopfhörer von Teufel. 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
0: 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Gute Fahrt. 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Ihr wisst jetzt Bescheid und räumt mit ein bisschen Glück gleich noch ab. Hier im MDR Jump Feierabend Countdown.

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2: Hier ist MDR Jump gleich ab 3 und die Meldung zur halben Stunde mit Jean-Marc Heukemes.
3: Die südspanische Touristenmetropole Granada ist von einem mittelschweren Erdbeben erschüttert worden. Das Nationale Geografische Institut gab die Stärke mit 4,8 an. Wie die Behörden mitteilten, wurden mindestens 3 Menschen verletzt. Von Häusern seien Dachziegel und Fassadenteile herabgefallen. Der vor kurzem im Greifswalder Bodden gefundene Buckelwal ist vermutlich infolge einer bakteriellen Infektion verendet. Das teilte das Deutsche Meeresmuseum in Stralsund mit. Demnach deuten vorläufige Untersuchungsergebnisse auf eine Sepsis hin. Derzeit liefen noch Untersuchungen zur Art des Bakteriums. Der tote Wal war vergangenen Donnerstag entdeckt worden. In Eilenburg hat ein Gasleck für einen Großeinsatz der Feuerwehr gesorgt. Ein Sprecher sagte, zeitweise habe in dem betroffenen ehemaligen Möbelhaus massive Explosionsgefahr bestanden. Das Gasleck sei wahrscheinlich durch Buntmetalldiebe verursacht worden, die Leitungen gestohlen hätten.
2: Der Blick auf die Straßen bei MDR Jump. Es geht los mit der A2 Richtung Hannover zwischen Ilxleben und Eilsleben. 6 Kilometer Stau an der Baustelle, 15 Minuten länger. A4 Richtung Frankfurt.

0: Frankfurt, Vorsicht in der Abfahrt Jena-Göschwitz, defekter LKW. Und A9 Richtung München zwischen Niemek und Kleinmarzehns, stockender Verkehr. A17 in Richtung Dresden zwischen Grenzübergang Breitenau-Schönwald und Bad Gottleuber Stau und stockender Verkehr, Viertelstunde länger. Und A72 in Richtung Hof zwischen Hartenstein und Zwickau West, 5 Kilometer stockender Verkehr, an der Baustelle eine Viertelstunde länger. Dann auch die B115 zwischen Kodersdorf und dem Abzweig Kunnersdorf gibt es Behinderungen durch Bergungsarbeiten und im Kyffhäuserkreis zwischen Immenrode und Himmelsberg Kühe auf der Fahrbahn. Blitze an der Fahrbahn habt ihr entdeckt. A9 Richtung Berlin zwischen Halle und Bitterfeld-Wolfen. A38 Richtung Leipzig zwischen Halbert-Heiligenstadt und Leidefelde-Worbis. In Haldensleben in der Hafenstraße stadtauswärts, Leipzig-Löbauer Straße stadtauswärts. In Merane in der Vorstraße in beiden Richtungen und in Mühlhausen Johannesstraße stadtauswärts. Habt ihr mehr entdeckt? 0800 123 23 40. Viele Wolken, immer mal wieder Schauer möglich, bis zu 21 Grad sind heute drin. Morgen weiter südlich schon mehr Sonne, ansonsten doch eher grau und nass, maximal 24 Grad. Der Donnerstag wird wohl schon ein bisschen freundlicher und dann klingen auch die Schauer ab. Und da kommt gerade noch eine Nachricht rein. Aus dem MDR Jump Verkehrszentrum für die A9 in Richtung München zwischen Schkeuditzer Kreuz und Großkugel. Ungesicherte Unfallstelle, linke Fahrspur, schön vorsichtig. A9 Richtung München zwischen Schkeuditzer Kreuz und Großkugel.
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0: 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Ja, und wenn ihr uns dort als Heimatsender eingestellt habt und die Push-Nachrichten aktiviert habt, dann haben wir mehrmals am Tag gute Nachrichten für euch und kommen direkt aufs Handy, so wie bei Anna aus Martinroda im Ilmkreis. Hallöchen! Du hast eine Nachricht von uns bekommen, ne?
1: Ja.
0: Was stand da drin, Anna?
1: Was mit Mark Forster.
0: Ja.
1: Und dass man die Kopfhörer gewinnen kann.
0: So, und das hast du in diesem Moment. Herzlichen Glückwunsch. Ja,
1: Dankeschön.
0: Mensch, da ist gute Stimmung. Wo bist du denn überhaupt?
1: Im Büro an Arbeit.
0: Ah, sowas habe ich mir gedacht. Und ihr seid so ein lustiger Haufen, oder?
1: Ja, die haben alle mitgefiebert.
0: Ja, toll.

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Jetzt Vollgas. Topic und Becky G. Sorry Papi ist neu bei MDR Jump.

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5: Klingt so richtig schön nach einem entspannten Feierabend. Harry Styles und American Girls gleich. Jetzt aber erstmal das Wichtigste.
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6: Um 15 Uhr mit Jean-Marc Heukemes. Die Deutsche Stiftung Denkmalschutz sieht den Erhalt historischer Bauten zunehmend bedroht. Das Schwarzbuch der Stiftung listet mehr als 1000 Denkmale auf, die in den beiden vergangenen Jahren verloren gegangen sind. Beispielhaft dafür in Mitteldeutschland stehen die Ulrich-Villa in Glauchau, das Reuterhaus in Bitterfeld und das ehemalige Jagdschloss Hohe Sonne in Eisenach. Stiftungsvorstand Steffen Skudelny betonte, die tatsächlichen Verluste seien weit größer. Oft sorgten Eigentümer dafür, dass Gebäude von den Denkmallisten verschwenden. So bleibe ihr Abriss unbemerkt. Die Thüringer Linke hat die Brombeer-Koalition aufgefordert, ihren internen Streit beizulegen. Fraktionschef Christian Schaft sagte MDR aktuell, CDU, SPD und BSW seien zu sehr mit sich selbst beschäftigt. Sie sollten das Schmierentheater beenden. Die Brombeer-Koalition steht unter Druck, weil zwei BSW-Abgeordnete Ministerpräsident Mario Vogt nicht mehr unterstützen wollen. Das BSW will dennoch am Bündnis festhalten und offene Fragen bei einem Landesparteitag am Wochenende klären. Am Schmidtstädter Knoten in Erfurt hat der Abriss einer Eisenbahnbrücke begonnen. Wie die Deutsche Bahn mitteilte, sollen die Brückenteile auf Schäden untersucht werden. Davon erhofft sie sich Rückschlüsse auf den Zustand vergleichbarer Bauten in Ostdeutschland. Beim Bau der Erfurter Brücke war 1974 Stahl verwendet worden, der auch bei der eingestürzten Carola-Brücke in Dresden zum Einsatz kam. Der Schmidtstädter Knoten ist während der Bauarbeiten für den Verkehr gesperrt. Ein Aktionsplan soll sächsischen Schulen helfen, extremistischen Vorfällen entgegenzuwirken. Kultusminister Konrad Clemens sagte, 2024 habe man landesweit gut 1600 Fälle erfasst, 30 Mal mehr als 2014. Er wolle die Schulen mit dieser Entwicklung nicht allein lassen. Der Aktionsplan umfasst 15 Maßnahmen und ist auf Prävention ausgerichtet. Unter anderem soll das Fach Gemeinschaftskunde auch in Klasse 10 Pflicht sein. Die Fortbildung der Lehrer und die Medienkompetenz der Schüler sollen gestärkt werden. Gegen den Stendaler AfD-Europaabgeordneten Arno Bausemeyer soll offiziell ermittelt werden. Wie die Staatsanwaltschaft dem MDR bestätigte, will sie beim Europaparlament erwirken, dass Bausemeyers Immunität aufgehoben wird. Der Antrag dazu werde derzeit vorbereitet. Dem AfD-Politiker wird vorgeworfen, zwei Jugendliche mit einem Baseballschläger verfolgt und einen von ihnen verletzt zu haben. Außerdem soll die Polizei ihn alkoholisiert am Steuer erwischt haben. Das waren die Nachrichten.
5: 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Und da rutscht gerade die A9 noch rein. Vorsicht Richtung München zwischen Triptis und Dittersdorf. Ein PKW-Rad auf der linken Fahrspur. Dann noch die A2 Richtung Hannover zwischen Ixleben und Eilsleben. 6 Kilometer Stau und stockender Verkehr. An der Baustelle eine halbe Stunde länger. Und A72 Richtung Hof zwischen Hartenstein und Zwickau West. 5 Kilometer Stau an der Baustelle. Stelle 20 Minuten länger. In Scheibenberg die B101 zwischen Kreisverkehr und Am Wind nach einem Unfall gesperrt und geblitzt wird auf der A9 Richtung Berlin zwischen Halle und Bitterfeld-Wolfen. A38 Richtung Leipzig zwischen Halbert-Heiligenstadt und Leidefelde-Worbis. In Haldensleben in der Hafenstraße stadtauswärts. Ortsausgang Kotitz Richtung Bautzen. In Leipzig in der Löbauer Straße stadtauswärts wird geblitzt. In Merane in der Forststraße in beiden Richtungen und Mühlhausen Johannesstraße stadtauswärts. Habt ihr mehr entdeckt? 0800 123 23 40. Wetter bleibt meist stark bewölkt, immer mal wieder nass die nächsten Stunden. Zittau aktuell bei 18 Grad, Magdeburg 19, Gotha 17, bis zu 21 sind drin. Morgen im Süden am schönsten, ansonsten bleibt es eher bei vielen Wolken und einigen Schauern. Höchstwerte 20 bis 24 Grad, der Donnerstag aber wohl langsam trockener und auch sonniger. 4 nach 3.
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5: 18. August, Tag der Anti-Baby-Pille. Und da müssen wir mal ganz dringend was klären. Liebe Männer, in 7 Minuten.

0: Achtung unterwegs, es gibt zwei Sofortmeldungen im MDR Jump Verkehrszentrum. A4 Richtung Frankfurt zwischen Wildeck-Obersuhr und Wildeck-Hönebach nach einem Unfall gesperrt und A9 Richtung München zwischen Niemeck und Leimerzehns nach einem LKW-Unfall im Baustellenbereich blockiert. Zurzeit 5 Kilometer Stau. Wir wurden gebeten, euch da unbedingt auch nochmal an die Rettungsgasse zu erinnern. Da, wo es geht, eine gute Fahrt mit uns. Hier ist der MDR Jump Feierabend Countdown. Tag der Anti-Baby-Pille heute. Und wir reden ganz bewusst nicht über die Frauen. Gerald Perschke aus der MDR Wissen Redaktion. Wann kommt die Anti-Baby-Pille für den Mann?
1: Wenn ich die Ankündigungen, die vielen, vielen, die ich schon gelesen habe, so Revue passieren lasse, dann denke ich, jetzt muss sie doch irgendwann mal kommen.
0: Ja.
1: Es sind aber viele Präparate in der Erforschung. Also insofern können wir davon ausgehen, dass wirklich in den nächsten Jahren etwas passieren könnte.
0: Okay, was kann da so kommen? Wie funktioniert eine Verhütung, die beim Mann ansetzt?
1: Also es gibt verschiedene Möglichkeiten. Es kann hormonell funktionieren. Das wäre zum Beispiel ein Gel. Das musst du dir jeden Tag auf die Schultern und die Oberarme einreiben. Aber eine erste Studie ist abgebrochen worden aus Sicherheitsbedenken. Aber die Forschung war wichtig. Deswegen wissen wir jetzt, dieses Gel kann funktionieren. Das ist sogar relativ sicher. Aber es gibt auch eine Version. Da wird dann ein Gel minimalinvasiv in den Samenleiter eingebracht. Das sind keine Hormone. Das ist okay. Das blockiert den Transport der Spermien. Und lässt sich dann später wieder entfernen. Das ist eine Möglichkeit. Und dann, das ist wahrscheinlich der aussichtsreichste Kandidat wirklich für die Pille für den Mann. Das ist eine Pille, die die Spermienbildung unterdrückt. Da sind keine Hormonmanipulationen dabei. Das könnte ganz gut funktionieren.
0: Also man muss ja mal festhalten, es gibt so wahnsinnig viele Verhütungsmethoden für Frauen, die ja übrigens auch alle auf ihre eigene Art nicht so ganz perfekt sind. Warum liegt die Verantwortung für Verhütung bis heute hauptsächlich bei den Frauen?
1: Tja, seither liegt mit der Erfindung der Pille für die Frau der Schwerpunkt der Verhütung bei ihnen. Es funktioniert einfach gut, trotz all der Nebenwirkungen, die ja zu Recht immer wieder beklagt werden und der Fragen, wie das damals so schnell zu den Zulassungen kam, warum es erst viele Jahre auch gebraucht hat, ehe die so einigermaßen dann abgestimmt waren, dass sie nicht mehr so dramatisch waren. Aber das ist wie überall in der Medizin, Hauptsache den Männern geht es gut. Sorry Leute, das ist so, wirklich.
0: Ja, verrückt.
1: Fast die gesamte Medizinforschung ist auf Männer ausgerichtet und wir fangen gerade erst an zu verstehen, wie unterschiedlich Frauen und Männer sind. Also du merkst, wir haben noch ein bisschen ein Stück zu gehen.
0: Absolut. Aber schönes Schlusswort von dir am Tag der Anti-Baby-Pille. Ich danke dir für die Infos, mein Lieber. Und vielleicht ganz gut, dass mal zwei Männer an so einem Tag über die Männer und die verschiedenen Verhütungsmethoden gesprochen haben.
1: Unbedingt.
0: Also, wir halten fest, in den nächsten Jahren könnten Männer mit mehr als dem Kondom verhüten. Gute Studienergebnisse erzielen gerade ein Gel und eine Pille ganz ohne Hormone. Hier ist der MDR Jump Feierabend Countdown.

In My Place mal wieder im Radio. Coldplay im MDR Jump Feierabend Countdown. Und nachdem, als man den entdeckt hat für sich, hat man festgestellt, ey, die haben so viel coole Hits davor schon rausgebracht. Eine meiner absoluten Lieblingsbands. Hier ist der MDR Jump Feierabend Countdown. Und jetzt kommt zufälligerweise auch noch mein absoluter Lieblingssong von Katy Perry. Das ist ihr bester, oder? Dark Horse?

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6: Hier ist MDR Jump, 3:30 und die Meldung zur halben Stunde mit Jean-Marc Heukemes.
7: Die 10 staatlichen Hochschulen in Thüringen sollen bis 2031 insgesamt 3,1 Milliarden Euro vom Land erhalten. Das sieht eine neue Rahmenvereinbarung vor, die das Kabinett beschlossen hat. Vorgesehen sind auch mehr Kooperationen zwischen den Hochschulen, unter anderem bei Studiengängen, Forschung und IT. Die südspanische Touristenmetropole Granada ist von einem mittelschweren Erdbeben erschüttert worden. Das Nationale Geografische Institut gab die Stärke mit 4,8 an. Wie die Behörden mitteilten, wurden mindestens 3 Menschen verletzt. Von Häusern seien Dachziegel und Fassadenteile herabgefallen. In Eilenburg hat ein Gasleck für einen Großeinsatz der Feuerwehr gesorgt. Ein Sprecher sagte, zeitweise habe in dem betroffenen ehemaligen Möbelhaus massive Explosionsgefahr bestanden. Das Gasleck sei wahrscheinlich durch

0: Metalldiebe verursacht worden, die Leitungen gestohlen hätten.
1: Das MDR Jump Verkehrszentrum mit der A2 Richtung Hannover, altbekannte Stelle zwischen Irxleben und Eilsleben. 6 Kilometer stockender Verkehr aktuell an der Baustelle, ja, so 20 Minuten mehr. A9 Richtung München zwischen Niemeck und Kleinmarzehns nach dem LKW-Unfall im Baustellenbereich blockiert, zurzeit 5 Kilometer Stau. Und A9 Richtung München zwischen Triptis und Dittersdorf, ein PKW-Rad auf der linken Spur. A72 Richtung Leipzig zwischen Stolberg Nord und Chemnitz Süd, 7 Kilometer Stau und stockender Verkehr. Wegen Vermessungsarbeiten 20 Minuten mehr. Und A72 Richtung Hof zwischen Hartenstein und Zwickau West, 5 Kilometer Stau, an der Baustelle eine Viertelstunde länger. B169 Richtung Döbeln zwischen dem Abzweig Reichenbach und Littdorf gibt es Behinderungen nach einem Unfall. Und im Landkreis Schmalkalden-Meiningen die Straße zwischen Schwarzer und Rohr nach einem Unfall gesperrt. Geblitzt wird auf der A9 Richtung Berlin zwischen Halle und Bitterfeld-Wolfen, A17 Richtung Dresden zwischen Bad Gottleuba und Barretal, B190 zwischen Salzwedel und Ritzleben, dann Blitzer zwischen Blankenburg und Westerhausen, beidseitig dort, Ortsausgang Kotitz Richtung Bautzen, in Merane in der Forststraße in beiden Richtungen und Mühlhausen, Johannesstraße stadtauswärts. Habt ihr mehr entdeckt? 0800 123 23 40. Viele Wolken, immer mal wieder Schauer heute Nachmittag. Bis zu 21 Grad sind drin. Morgen, boah, weiter südlich schon mehr Sonne. Ansonsten doch eher grau und nass, maximal 24 Grad. Der Donnerstag wird Stand jetzt wohl freundlicher. Und dann klingen auch die Schauer langsam ab. 3 nach halb 4.
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Achtung unterwegs. Wir haben eine Sofortmeldung aus dem MDR Jump Verkehrszentrum. Betrifft die A36 in Richtung Braunschweig. Zwischen Thale und Blankenburg Mitte eine Holzlatte auf der linken Spur. Liebe Harzurlauber, A36 Richtung Braunschweig zwischen Thale und Blankenburg Mitte. Schön vorsichtig. Da, wo es geht, eine gute Fahrt mit uns. Hier ist der MDR Jump Feierabend Countdown und

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Hier ist der MDR Jump Feierabend Counter mit einem ganz wichtigen Tipp für eure Heimfahrt oder den Weg zur Spätschicht. Schaut bloß nicht auf die Preistafeln an den Tankstellen. Richtig heftig gerade. Vor allen Dingen muss ich die Woche noch zu einer Hochzeit. 500 Kilometer hin, 500 Kilometer zurück. Hab extra gestern nicht vollgetankt, in der Hoffnung, dass es die nächsten Tage noch billiger wird. Kurzer Spoiler. Aktuell sieht es irgendwie gerade nicht danach aus. Aber ihr könnt euch ja hier bei uns in der Show noch einen 50-Euro Zuschuss verdienen. MDR Jump Einkaufsgeld ist das Stichwort. Ihr achtet schön auf die Kassendurchsage. Sobald es da irgendwie bei uns im Programm piept und klingelt, dann fix anrufen und die 50 Euro verdienen. Und für euer Autoradio gibt es den neuen Hit von Taylor Swift.

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4: Um 16 Uhr mit Jean-Marc Heukemes. Die Deutsche Stiftung Denkmalschutz sieht den Erhalt historischer Bauten zunehmend bedroht. Das Schwarzbuch der Stiftung listet mehr als 1000 Denkmale auf, die in den beiden vergangenen Jahren verloren gegangen sind. Beispielhaft dafür in Mitteldeutschland stehen die Ulrich-Villa in Glauchau, das Reuterhaus in Bitterfeld und das ehemalige Jagdschloss Hohe Sonne in Eisenach. Stiftungsvorstand Steffen Skudelny betonte, die tatsächlichen Verluste seien weit größer. Oft sorgten Eigentümer dafür, dass Gebäude von den Denkmallisten verschwenden, so bleibe ihr Abriss unbemerkt. Die Thüringer Linke hat die Brombeer-Koalition aufgefordert, ihren internen Streit beizulegen. Fraktionschef Christian Schaft sagte MDR aktuell, CDU, SPD und BSW seien zu sehr mit sich selbst beschäftigt. Sie sollten das Schmierentheater beenden. Die Brombeer-Koalition steht unter Druck, weil zwei BSW-Abgeordnete Ministerpräsident Mario Vogt nicht mehr unterstützen wollen. Das BSW will dennoch am Bündnis festhalten und offene Fragen bei einem Landesparteitag am Wochenende klären. Daimler Truck muss einer Managerin rund 210.000 Euro nachzahlen. Das hat das Landesarbeitsgericht Baden-Württemberg entschieden. Vorausgegangen war ein jahrelanger Streit um Geschlechterdiskriminierung. Die Klägerin hatte ihrem Arbeitgeber vorgeworfen, sie aufgrund ihres Geschlechts deutlich schlechter bezahlt zu haben als ihre männlichen Kollegen. Das Gericht sprach ihr die Differenz zwischen ihrem Gehalt und dem Mittelwert ihrer Kollegen für die Jahre 2018 bis 2022 zu. Nach dem beinahe Unglück am Münchner Flughafen liegt ein Zwischenbericht der vietnamesischen Luftfahrtbehörde vor. Die Boeing 787 der Vietnam Airlines hatte am Samstag erst ganz am Ende der Startbahn abheben können. Dem Bericht zufolge hatte die Maschine nicht richtig

0: richtig beschleunigen können. Weil die Strecke für den Startabbruch zu kurz gewesen sei, habe sich der Pilot entschlossen, durchzustarten. Die Ursache für das technische Problem ist noch unklar. Gegen den Stendaler AfD-Europaabgeordneten Arno Bausemer soll offiziell ermittelt werden. Wie die Staatsanwaltschaft dem MDR bestätigte, will sie beim Europaparlament erwirken, dass Bausemers Immunität aufgehoben wird. Der Antrag dazu werde derzeit vorbereitet. Dem AfD-Politiker wird vorgeworfen, zwei Jugendliche mit einem Baseballschläger verfolgt und einen von ihnen verletzt zu haben. Außerdem soll die Polizei ihn alkoholisiert am Steuer erwischt haben. Das waren die Nachrichten.
1: Hier ist MDR Jump mit dem zuverlässigsten Verkehrsservice im Osten und der A2 Richtung Hannover. Zwischen Ixleben und Eilsleben 6 Kilometer stockender Verkehr. An der Baustelle 20 Minuten länger. Und A9 Richtung München zwischen Niemek und Kleinmarzehns 4 Kilometer Stau. Im Baustellenbereich dauert es eine Viertelstunde länger. Vorsicht A36 Richtung Braunschweig zwischen Thale und Blankenburg-Mitte. Eine Holzlatte auf der linken Spur. Und A72 Richtung Leipzig zwischen Stolberg Nord und Chemnitz Süd. 7 Kilometer Stau und stockender Verkehr. Wegen Vermessungsarbeiten eine halbe Stunde länger. Und A72 Richtung Hof zwischen Hartenstein und Zwickau West. 5 Kilometer Stau an der Baustelle eine halbe Stunde länger. B169 in Richtung Döbeln. Zwischen den Abzweigen Reichenbach und Littdorf gibt es Behinderungen nach einem Unfall. Und Blitzer auf der A17 Richtung Dresden. Zwischen Bad Gottleuber und Barretal. B190 zwischen Salzwedel und Ritzleben in Bernstadt auf dem Eigen in der Ostritzer Straße in Richtung Ostritz und zwischen Blankenburg und Westerhausen beidseitig. Und falls ihr noch was entdeckt unterwegs, 0800 123 2340. Reichenbach im Vogtland, aktuell 17 Grad, Halberstadt 17, Gera 18. Feierabendwetter, boah. Schon eher stark bewölkt, zieht noch Regen durch die nächsten Stunden. Später in der Nacht dann auch trockene Phasen. Tiefstwerte 16 bis 10 Grad. Morgen im Süden ein bisschen mehr Sonne, sonst eher wechselbar stark bewölkt. Gebietsweise Schauer. Höchstwerte 20 bis 24 Grad. Am Donnerstag aber wohl langsam trockener und auch sonniger. 4 nach 4.
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1: Hallo.
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0: Überraschung.
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0: Ja, das sind 50 Euro. Eben kam noch die Kassendurchsage. Das ist immer das Signal anzurufen. Kann jederzeit zwischen 14 und 19 Uhr hier bei uns passieren in der Woche. Und dann gibt's 50 Euro zur Belohnung. Und wer hat gut aufgepasst? 0800 123 2340. Hier ist Timo. Hallo, wer ist denn da?
2: Hallo?
0: Hallo, ja.
2: Ja, hier ist die Jacqueline.
0: Hey Jacqueline, wo bist du denn zu Hause?
2: Hallo. In Gotha.
0: Ach schön, Gotha mag ich ja wirklich sehr, sehr, sehr, sehr, sehr. Als wir im Thüringer Wald Urlaub gemacht haben, waren wir ein paar Mal da. Gibt es den guten Griechen noch, frage ich mich gerade bei euch.
2: Das kommt doch gerne

0: schleichen.
1: Ja, wir können ja jetzt keine Schleichwerbung machen. Man konnte da aber so ganz schön auf so einer Terrasse sitzen, auf so einer Dachterrasse. Weißt du, wie ich
0: ja,
1: nicht meine?
0: Gibt's noch, da war ich tatsächlich letzte Woche auch.
1: Der habe ich scheinbar wirklich einen guten erwischt, ne?
0: Ja.
1: Ach, schön. Schön. Was bestellst du immer so beim Griechen? Hast du so ein spezielles Gericht, was du immer bestellst?
0: Nö, unterschiedlich. Gemischte Platter oder nur Vorspeise, je nachdem.
1: Ja, und Tzatziki? Ja.
0: Tzatziki, natürlich.
1: Natürlich, was frag ich. Ey, dann geht der nächste Besuch auf uns. 50 Euro ja, für super. Dich.
0: Sehr schön, da freue ich mich. Super, danke.
1: Dann grüß mal das Team dort, war wirklich sehr nett. Liebe Grüße nach Gotha und hab einen schönen Feierabend, Jacqueline.
0: Ja, gleichfalls
1: dann
0: auch.
1: Bis dann, danke, ciao.
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Achtung unterwegs, Sofortmeldung aus dem MDR Jump Verkehrszentrum für die A14 Richtung Magdeburg zwischen Leipzig Messegelände und Leipzig Nord. Ein Metallteil auf der rechten und mittleren Fahrspur.

0: Hier ist der MDR Jump Feierabend Countdown am Dienstag. Wir haben ja vorhin schon kurz über die Dinge gesprochen, die nach den Sommerferien irgendwie plötzlich wieder nerven. Und da hat Franzi aus Lauschgrün im sächsischen Vogtland sich noch eingebildet.
1: Mich nervt eher dieses Rumgefahre. 6 Wochen lang war nämlich kein Vereinsleben.
0: Ja.
1: Und jetzt auf einmal, gestern ging die Schule los, zack, es ist Feuerwehr, es ist Handball, es ist Fußball, es ist dies, es ist das.
0: Ah.
1: Und nebenbei muss man auch noch 1000 Dinge gefühlt für die Schule organisieren, was den Lehrern natürlich jetzt erst einfällt und morgen aber schon vorhanden sein muss. Liebe Grüße, sendet euch die Franzi. Schönen Feierabend euch allen.
0: Dir auch, liebe Franzi, danke für deine Nachricht. Ich glaube, du siehst jetzt ganz viele nickende Gesichter in den Autos von Eltern, die gerade ihre Kinder durch die Gegend fahren. Wie schön, dass du dich gemeldet hast. Und ich meine, ich freue mich, wenn du viel Auto fährst, kannst du natürlich viel MDR-Jump hören.

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5: Hier ist MDR Jump, 16:30 und die Meldung zur halben Stunde mit Jean-Marc Heukemes.
6: Die 10 staatlichen Hochschulen in Thüringen sollen bis 2031 insgesamt 3,1 Milliarden Euro vom Land erhalten. Das sieht eine neue Rahmenvereinbarung vor, die das Kabinett beschlossen hat. Vorgesehen sind auch mehr Kooperationen zwischen den Hochschulen, unter anderem bei Studiengängen, Forschung und IT. Nach dem Hackerangriff auf Teile der Berliner Senatsverwaltung ist auch die Möglichkeit eingeschränkt, Online-Briefwahlunterlagen für die Abgeordnetenauswahl zu beantragen. Dem RBB zufolge beanspruchen Sicherheitsanalysen große Teile der Netzleistung. Deshalb sind andere digitale Angebote nur eingeschränkt nutzbar. Das Landarbeitsgericht Rheinland-Pfalz hat einem Mann eine Entschädigung von 3.600 Euro zugesprochen, weil seine Bewerbung auf eine Stelle als Sekretärin nicht berücksichtigt worden war. Die Richter erklärten, der Kläger sei aufgrund seines Geschlechts benachteiligt worden. Der ihm zugesprochene Betrag entspricht dem eines Bruttomonatsgehalts.
5: Der Blick auf die Straßen bei MDR Jump. Es geht los mit der A2 Richtung Berlin zwischen Allerengersleben und Alsleben. 5 Kilometer Stau wegen eines defekten Pkw im Baustellenbereich, 20 Minuten länger. Und Richtung Hannover auf der A2 zwischen Ilxleben und Alsleben, 6 Kilometer stockender Verkehr, an der Baustelle eine halbe Stunde länger. A4 Görlitz Richtung Dresden zwischen Uhüst und Burkau, defektes Fahrzeug auf der linken Fahrspur im Baustellenbereich. A72 Richtung Leipzig zwischen Stolberg Nord und Chemnitz Süd. 6 Kilometer Stau und stockender Verkehr wegen Vermessungsarbeiten, eine halbe Stunde länger. A72 in Richtung Hof zwischen Hartenstein und Zwickau West. 5 Kilometer

0: Kilometer Stau an der Baustelle eine Viertelstunde länger. Die B176 Sömmerda-Bad Langensalza ist zwischen Döllstedt und Gräfentonner nach einem Unfall gesperrt. Stadtverkehr Erfurt in der Leipziger Straße in beiden Richtungen Stau, 20 Minuten länger. Und in Ruderstadt auf der B85 Richtung Weimar Stau und Stockner Verkehr halbe Stunde länger. Geblitzt wird auf der B184 zwischen Roßlau und Dessau. In Bernstadt auf dem Eigen Richtung Ostritz. Ortseingang Goldbeck aus Richtung Bertkow. In Niederau an der Meißnerstraße Richtung Meißen. Weimar-Bodelschwingstraße in beiden Richtungen. Und wenn ihr noch was entdeckt unterwegs, 0800 123 2340. Feierabendwetter bleibt eher grau, wird immer mal wieder nass. Im Laufe der Nacht trockener. Tiefstwerte bis 10 Grad. Morgen dann auch noch einige Wolken, stellenweise Schauer, weiter südlich schon ein bisschen mehr Sonne, bis 24 Grad und am Donnerstag dann wohl insgesamt schöner und auch trockener. 3,5, 5.
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0: Hier ist der MDR Jump Feierabend Countdown. Jetzt geht's um die Menschen, die sich ganz besonders engagieren, ins Zeug legen, damit unsere Kinder eine gute Zeit an der Schule haben.
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0: Vielleicht ist es ja der coole Hausmeister oder die nette Bibliothekarin oder eben auch Franziska Barth, die Inklusionshelferin in der Bürgerschule Wolkenstein, betreut an dieser Schule momentan so etwa 10 bis 15 körperlich beeinträchtigte Kinder, Kinder, die unter ADHS oder Autismus oder auch einer Lernschwäche leiden. Die Klassenlehrerin Diana Ihle hat sich bei uns gemeldet und Franziska als Heldin der Zuckertüte vorgeschlagen. Deswegen war dann unser Kollege Chris Löwe für uns im Erzgebirge, hat dort unser Dankeschön-Paket übergeben und von Diana mehr über unsere frisch gebackene Heldin erfahren.
2: Warum ist Frau Barth eine Heldin der Zuckertüte?
3: Franzi, sage ich jetzt trotzdem, mir kommt das anders so schlecht über die Lippen. Die ist bei uns für die kleinen besonderen Kinder zuständig, aber sie bleibt nicht nur da, sondern sie hat immer alle Kinder im Blick. Sie ist eine, die als erstes wirklich alle Namen auch von den Kindern mit weiß und auch Auffälligkeiten bei Kindern sieht, die jetzt nicht angemeldet sind, wo es noch keine Diagnosen sind, weil sie einfach einen Blick dafür hat.
2: Und ganz klar, auch die Kids lieben Franzi, beziehungsweise Frau Barth.
4: Ich muss schon sagen, dass sie eine richtige Heldin ist, weil sie ihnen sehr viel hilft. Zweitens, weil sie immer Ruhe ins Chaos bringt. Und drittens, falls ein Streit ist, klärt sie den ultra schnell.
2: Und man muss sich vorstellen, Frau Barth, die fährt jeden Tag jeweils eine Stunde hin und zurück einfach zur Schule, um dorthin zu kommen, weil sie eben diesen Job liebt. Es ist kein Job, es ist Berufung, es ist Leidenschaft und sie liebt einfach auch die Schule.
5: Also ich komme von Schönbrunn reingefahren und dann sieht man schon erstmal das Wolkensteiner Schloss und die Aussichten sind Wahnsinn. Dann ist das eine schöne kleine Schule mit einem sehr netten Kollegium, die einen immer abfangen und die Kinder. Ja. Die Kinder sind einfach wahnsinnig toll.
2: Da geht dann jeden Tag so ein bisschen das Herz auf, ne?
5: Genau. Und man findet da seine Erfüllung drin.
2: Ja. Und darum geht es am Ende, wenn man eben genau diese Einstellung hat, dann ist man eben eine Heldin der Zuckertüte.
5: Dankeschön. Okay, jetzt habe ich es nicht betrat, aber ja.
2: Bescheidenheit ist eben auch noch dabei, ne?
0: Ja, ja. Wie schön, dass das geklappt hat. Liebe Grüße ins Erzgebirge. Und jetzt sind wir gespannt auf eure Ideen. Ihr kennt doch bestimmt auch jemanden, oder?
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du gut unterwegs. Es gibt noch eine Sofortmeldung aus dem MDR Jump Verkehrszentrum für die A38 Richtung Leipzig zwischen Querfurt und Scharfstedt. Eine Plane auf allen Fahrspuren. Gute Fahrt da, wo es geht, mit neuer Musik, die Laune macht. Christa Serrandi, Good Old

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2: 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Jetzt bringen wir euch aber erstmal wie gewohnt auf den aktuellen Stand.
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3: Um 17 Uhr mit Anne Krambeer. Der Thüringer Ministerpräsident Mario Vogt sieht seine Regierungskoalition nicht gefährdet. Der CDU-Politiker sagte in Erfurt, man lasse sich nicht durch parteitaktische Manöver auseinandertreiben. Die Landesvorstände von CDU und BSW hätten sich gestern deutlich für den Fortbestand der Koalition ausgesprochen. Ähnliche Signale kämen von der SPD. Beim BSW hatten zwei Abgeordnete Vogt ihre Unterstützung entzogen. Der BSW-Landesvorstand will an dem Bündnis dennoch festhalten und offene Fragen beim Sonderparteitag am Wochenende klären. Die Grünen fordern einen Krisenstab des Bundes zu den Folgen von Hitze und Dürre. Die Fraktionsvorsitzende Katharina Dröge warf der Bundesregierung Untätigkeit vor. Man brauche ein Gesamtbild der Lage und Sofortmaßnahmen. Der Bauernverband hatte zuvor bekannt gegeben, dass die Getreideernte unterdurchschnittlich ausfalle. Zugleich forderte der Verband Unterstützung für besonders betroffene Landwirte. Umweltverbände erklärten, mehr Subventionen für Agrardiesel und Kunstdünger seien der falsche Weg. Stattdessen brauche man eine wirksame Klimaanpassung der Landwirtschaft. Nach dem beinahe Unglück am Münchner Flughafen liegt ein Zwischenbericht der vietnamesischen Luftfahrtbehörde vor. Die Boeing 787 der Vietnam Airlines hatte am Samstag erst ganz am Ende der Startbahn abheben können. Dem Bericht zufolge hatte die Maschine nicht richtig beschleunigen können. Weil die Strecke für den Startabbruch zu kurz gewesen sei, habe sich der Pilot entschlossen, durchzustarten. Die Ursache für die technischen Probleme ist noch unklar. In Zeitz ist mit einem Requiem an die Selbstverbrennung von Pfarrer Oskar Brüsewitz vor 50 Jahren gedacht worden. Brüsewitz hatte sich damals aus Protest gegen die Kirchenpolitik der DDR vor der Michaeliskirche selbst angezündet. 4 Tage später starb er. Der mitteldeutsche Landesbischof Friedrich Kramer räumte ein, dass die Kirche sich bis heute mit der radikalen Tat schwer tue. Brüsewitz habe aufrütteln wollen gegen einen Scheinfrieden und ängstliches Schweigen. Daimler Truck muss einer Managerin rund 210.000 Euro nachzahlen. Das hat das Landesarbeitsgericht Baden-Württemberg entschieden. Vorausgegangen war ein jahrelanger Streit um Geschlechterdiskriminierung. Die Klägerin hatte ihrem Arbeitgeber vorgeworfen, sie aufgrund ihres Geschlechts deutlich schlechter bezahlt zu haben als ihre männlichen Kollegen. Das Gericht sprach ihr die Differenz zwischen ihrem Gehalt und dem Mittelwert ihrer Kollegen für die Jahre 2018 bis 2022 zu. Das waren die Nachrichten.
2: Und jetzt bei MDR Jump, der zuverlässigste Verkehrsservice im Osten, geht los mit der A2. Einmal Richtung Berlin zwischen Allerengersleben und Alsleben. 5 Kilometer Stau wegen eines defekten Pkw im Baustellenbereich, 20 Minuten länger. Und Richtung Hannover zwischen Ixleben und Alsleben. 8 Kilometer stockender Verkehr an der Baustelle, eine Viertelstunde länger. A4, Görlitz in Richtung Dresden zwischen Uhüst und Burkau. Die linke Fahrspur im Baustellenbereich durch ein defektes Fahrzeug blockiert. Und Vorsicht noch auf der A38 Richtung Leipzig zwischen Querfurt und Scharfstedt. Eine Plane. Vorsicht da auf allen Fahrspuren. A72 Richtung Leipzig zwischen Stolberg Nord und Chemnitz Süd. 6 Kilometer Stau und stockender Verkehr, 20 Minuten länger. Und Richtung Hof zwischen Hartenstein und Zwickau West. 5 Kilometer Stau an der der Baustelle 20 Minuten mehr. Gesperrt nach Unfällen die B176 zwischen Döllstedt und Gräfentonner und im Landkreis Börde die Straße zwischen Wolmirstedt und der B189. In Magdeburg der Schleinufer zwischen Ernst-Reuter-Allee und Fürstenwallstraße wegen eines Feuerwehreinsatzes gesperrt, staut sich aktuell in Richtung Rotensee und in Rudolstadt B85 Richtung Weimar Stau und stockender Verkehr so 20 Minuten mehr. Und diese Blitzer noch von euch entdeckt auf der B184 zwischen Roßlau und Dessau, in Bernstadt auf dem Eigen Richtung Ostritz, Ortseingang Goldbeck aus Richtung Bertkow. In Niederau wird in der Meißnerstraße Richtung Meißen geblitzt und Weimar-Bodelschwingstraße in beiden Richtungen. Habt ihr mehr entdeckt? 0800 123 23 40. Kamenz aktuell 18 Grad, genauso wie Kalbe und Mühlhausen zur Stunde. Es ist meist stark bewölkt, zieht noch Regen durch die nächsten Stunden in der Nacht. Ja, zumindest später auch ein paar trockene Phasen. Tiefstwerte gehen dann runter auf 16 bis 10 Grad. Wetter morgen im Süden ein bisschen mehr Sonne, sonst doch eher wechselnd bis stark bewölkt. Gebietsweise nochmal Schauer, Höchstwerte 20 bis 24 Grad. Am Donnerstag dann wohl langsam trockener und auch sonniger. 5 nach 5.
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2: Und gleich noch mit einer Einladung zur Familienfeier. Und ich weiß genau, was ihr jetzt denkt, aber statt dem Verrückten kommt ein ziemlich cooler Onkel. Und da dürft ihr nicht fehlen. Die Eckdaten in 6 Minuten.
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Sie lassen ihre Familien, ihre Freizeit und ihren Alltag stehen, um für unsere Sicherheit und den Schutz unserer Umgebung da zu sein. Das schreibt Kerstin Staat auf der Spendenplattform GoFoundMe. Hier ist der MDR Jump Feierabend-Counter mit wirklich bewegenden, aber auch guten Nachrichten aus Sachsen-Anhalt. Genauer gesagt aus Ballenstedt im Harz. Denn Kerstin hat eine Spendenseite ins Leben gerufen, um den Mitgliedern der Feuerwehr Ballenstedt finanziell Danke zu sagen. Aufgrund dieser verheerenden Waldbrandlage natürlich enorm ausgelastet, die Ballenstedter Feuerwehr. Und eigentlich sollte auf der Spendenseite genug Geld zusammenkommen, um so ein Dankeschön-Essen zu organisieren. Jetzt sind wir aber gerade schon bei über 7.000 Euro. Insofern ist das natürlich ein absolut königliches Festmahl. Nein, das übrige Geld soll Stand jetzt für dringend benötigte Anschaffungen oder Ausrüstung zur Verfügung gestellt werden. Aber super Beispiel, oder? Was Tolles passieren kann, wenn wir füreinander sorgen. Wir von MDR Jump drücken die Daumen, dass da noch mehr zusammenkommt. Richtig klasse. Liebe Grüße nach Ballenstedt und Dankeschön, Kerstin. Du bist unsere Heldin der Woche.

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1: Hier ist MDR Jump 5:30 und die Meldung zur halben Stunde mit Anne Kramberg.
2: Teilnehmer von Flusskreuzfahrten können aufgrund des derzeit niedrigen Wasserstands Anspruch auf Preisminderung geltend machen. Nach Angaben der Verbraucherzentrale liegt ein Reisemangel vor, wenn vorgesehene Ausflüge ausfallen oder Häfen nicht angelaufen werden können. Es sei dabei unerheblich, dass die Veranstalter nicht für das Niedrigwasser verantwortlich seien. Nach dem Hackerangriff auf Teile der Berliner Senatsverwaltung ist auch die Möglichkeit eingeschränkt, Online-Briefwahlunterlagen für die Abgeordnetenhauswahl zu beantragen. Dem RBB zufolge beanspruchen Sicherheitsanalysen große Teile der Netzleistung. Deshalb sind andere digitale Angebote nur eingeschränkt nutzbar. Das Landesarbeitsgericht Rheinland-Pfalz hat einem Mann eine Entschädigung von 3.600 Euro zugesprochen, weil seine Bewerbung auf eine Stelle als Sekretärin nicht berücksichtigt worden war. Die Richter erklärten, der Kläger sei aufgrund seines Geschlechts benachteiligt worden. Der ihm zugesprochene Betrag entspricht dem eines Bruttomonatsgehalts.
1: Das MDR Jump Verkehrszentrum, zweimal die A2, einmal Richtung Berlin zwischen Allerengersleben und Alsleben, 5 Kilometer Stau wegen eines defekten Pkw im Baustellenbereich. 45 Minuten länger und dann Richtung Hannover zwischen Ixleben und Alsleben, 8 Kilometer stockender Verkehr an der Baustelle, 20 Minuten länger. Die A4, Görlitz in Richtung Dresden, zwischen Uhüst und Burkau, die linke Fahrspur im Baustellenbereich durch ein defektes Fahrzeug blockiert. Und A72 Richtung Leipzig, zwischen Stolberg Nord und Chemnitz Süd, 6 Kilometer Stau und stockender Verkehr wegen Vermessungsarbeiten. Und A72 Richtung Hof, zwischen Hartenstein und Zwickau West, 5 Kilometer Stau, an der Baustelle 20 Minuten länger. Gesperrt nach Unfällen die B176 zwischen Döllstedt und Gräfentonner und im Landkreis Börde die Straße zwischen Wolmirstedt und der B189 und in Magdeburg das Schleinufer zwischen Fürstenwaldstraße und Ernst-Reuter-Allee in Richtung Rothensee wegen eines Feuerwehreinsatzes gesperrt. Geblitzt wird auch A4 Richtung Frankfurt zwischen Gera Langenberg und Rüdersdorf, B2 zwischen Tornau und Bad Düben in Friedrichsbrunn in beiden Richtungen, in Merseburg Straße des Friedens beidseitig und in Stendal in der Dr. Kurt-Schumacher-Straße stadteinwärts. Habt ihr

0: ihr mehr entdeckt. 0800 123 23 40. Feierabendwetter ganz schön grau, immer mal wieder nass. Erst im Laufe der Nacht wird es ein bisschen trockener zwischendurch. Tiefstwerte bis 10 Grad, morgen dann auch noch einige Wolken, stellenweise Schauer, weiter südlich schon ein bisschen mehr Sonne und bis zu 24 Grad. Der Donnerstag dann insgesamt schöner und auch trockener. 5:35.
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0: Euch eine gute Heimfahrt. Unser Dr. Emkus kann es scheinbar auch kaum erwarten, nach Hause zu kommen.
2: Du hast das dringende Bedürfnis, einfach bei Rot über diese Kreuzung zu brettern, nur um nicht noch einen weiteren Tag deines Lebens an diesem blinkenden Stück Plastik zu verplempern.
0: Ihr merkt schon, unser Dr. Emkus sieht Rot. In gut 6 Minuten hier bei MDR Jump. Alle

0: 17.40 Uhr und es gibt noch eine Sofortmeldung aus dem MDR Jump Verkehrszentrum A9 Richtung Berlin zwischen Weißenfels und Kreuz Rippachtal. Ein Rad auf der mittleren Fahrspur A9 Richtung Berlin zwischen Weißenfels und Kreuz Rippachtal. Ein Rad auf der mittleren Fahrspur. Und unser Dr. Imkus hat so eine riesen Baustelle in seinem Leben. Also wortwörtlich.
1: Ich bin grundsätzlich ein ruhiger Autofahrer, aber wisst ihr, was mich auf die Palme bringt? Wenn man auf der Bundesstraße zielsicher an diese mobilen Baustellenampeln ranrollt und die exakt in der Millisekunde auf Rot umschalten, wenn du kurz davor bist, dann stehst du da als Erster in der Schlange. Der Motor tuckert so vor sich hin und du starrst auf dieses rote Licht wie so ein Kaninchen auf eine Schlange. Und da kommt nichts. Nicht ein ähnliches Auto, kein Bagger, kein Bauarbeiter mit Warnweste, die ganze Gegenseite ist ausgestorben, wieder Parkplatz vorm Konsum nach Ladenschluss. Du guckst auf die Uhr, deine Lebenszeit rinnt den Bach runter und du hast das dringende Bedürfnis, einfach bei Rot über diese Kreuzung zu brettern, nur um nicht noch einen weiteren Tag deines Lebens an diesem blinkenden Stück Plastik zu verplempern. Aber diese erzwungene Pause im Auto ist doch die perfekte Gelegenheit, endlich mal wieder in Ruhe über das Universum nachzudenken oder das gesamte Repertoire an Schimpfwörtern lautstark rauszuhauen, ohne dass es jemanden stört.
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die Stimme erkennt man auch aus Hunderten, oder? Olivia Rodrigo und Drop Dead ist neu im MDR Jump Feierabend Countdown. Und euch einen schönen Dienstagabend. Geht sofort weiter mit Snow Patrol und Chasing Cars. Gänsehaut, bitteschön.

0: Hier ist der MDR Jump Feierabend Countdown. Wird langsam ruhiger auf den Straßen, aber zwei Richtung Berlin braucht ihr definitiv noch länger. Zwischen Allerengersleben und Eilsleben 5 Kilometer Stau, defekter PKW im Baustellenbereich. Schauen wir gleich genauer drauf und dann checken wir auch den Rest hier bei uns im Osten.
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9: Um 18 Uhr mit Anne Kramwehr. Die Kontrollen an den deutschen Außengrenzen sollen um weitere 6 Monate verlängert werden. Innenminister Dobrindt meldete das offiziell bei der EU-Kommission an. Gibt es aus Brüssel keinen Widerspruch, verlängern sich die Grenzkontrollen bis März 2027. Andernfalls laufen sie Mitte September aus. Die Kontrollen waren von Dobrindts Amtsvorgängerin Nancy Faeser vor 2 Jahren eingeführt worden. Trotz wachsender Kritik wurde die Regelung bereits 3-mal verlängert. Der Thüringer Ministerpräsident Mario Vogt sieht seine Regierungskoalition nicht gefährdet. Der CDU-Politiker sagte in Erfurt, man lasse sich nicht durch parteitaktische Manöver auseinandertreiben. Die Landesvorstände von CDU und BSW hätten sich gestern deutlich für den Fortbestand der Koalition ausgesprochen. Ähnliche Signale kämen von der SPD. Beim BSW hatten 2 Abgeordnete Vogt ihre Unterstützung entzogen. Der BSW-Landesvorstand will an dem Bündnis dennoch festhalten und offene Fragen beim Sonderparteitag am Wochenende klären. Das IFO-Institut schlägt höhere Beiträge zur Arbeitslosenversicherung vor. Dadurch soll das Milliardenloch im Budget der Bundesagentur für Arbeit gestopft werden. Arbeitsmarktexperte Roman Klimpke sagte dem MDR, durch eine leichte Beitragserhöhung könne die Kasse kurzfristig entlastet werden. Langfristig brauche es mehr Beschäftigungsanreize sowie schlankere Sozialsysteme. Grund für die leeren Kassen ist der Anstieg der Arbeitslosenzahlen. Das Bundesarbeitsministerium prüft nach eigenen Angaben mehrere Maßnahmen zur Entlastung der Kassen. Die internationale Atomenergiebehörde hat in Syrien mehrere Tonnen Nuklearmaterial gefunden. Wie die IAEA mitteilte, wurde sie von der Übergangsregierung in Damaskus auf das Lager aufmerksam gemacht. Dieses habe sich an einem Ort befunden, den man nicht auf dem Schirm gehabt habe. Woher das radioaktive Material stammt, ist unklar. Ein offizielles Atomprogramm gab es in Syrien nie. Die neue syrische Führung erklärte, sie wolle das Material behalten und für friedliche Zwecke nutzen. Eine Lufthansa-Maschine hat bei der Landung in München die Landebahn verfehlt. Wie die Fluggesellschaft bestätigte, ereignete sich der Vorfall gestern. Demnach hatte der Airbus zu früh aufgesetzt und dabei Lichtsignale beschädigt. Das Flugzeug sei aber sicher gelandet. Alle 351 Insassen seien unverletzt geblieben. Nur 2 Tage zuvor war auf derselben Bahn eine Boeing der Vietnam Airlines beim Start über das Pistenende hinausgeschossen. Das waren die Nachrichten.
10: Hier ist MDR Jump mit dem zuverlässigsten Verkehrsservice im Osten und der A2, also Richtung Berlin, zwischen Allerengersleben und Alsleben noch stockender Verkehr. An der Baustelle 20 Minuten länger, der defekte Pkw ist aber inzwischen wieder weg. A2 Richtung Hannover, dann noch zwischen Irxleben und Alsleben, stockender Verkehr, wegen Bauarbeiten 15 Minuten länger. A4 Görlitz in Richtung Dresden, zwischen Salzenforst und Burkau, Stau und stockend, dort ein defektes Fahrzeug im Baustellenbereich, dauert so eine halbe Stunde länger. A9 Richtung München, zwischen Bad Berdeck-Himmelkron und Dreieck Bayreuth-Kulmbach, defekter Pkw auf der linken Fahrspur im Baustellenbereich, gesperrt nach Unfällen die B176 zwischen Döllstedt und Gräfentonner und im Landkreis Börde die Straße zwischen Wolmirstedt und der B189. Und dann im Landkreis Gotha die Straße zwischen Frima und Pferdingsleben wegen Löscharbeiten gesperrt. Blitzer zum Feierabend auf der A4, Frankfurt Richtung Dresden zwischen Hermsdorf Ost und Rüdersdorf. A4 Richtung Frankfurt zwischen Gera Langenberg und Rüdersdorf. Dann B2 zwischen Tornau und Bad Düben in Friedrichsbrunn in beiden Richtungen. Merseburg Blitzer in der Straße des Friedens beidseitig und Stendal Dr. Kurt Schumacher Straße, da statt einwärts schön vorsichtig. Und falls ihr noch mehr habt unterwegs, 0800 123 2340. WhatsApp geht natürlich auch und wir checken die aktuellen Temperaturen. Einburg aktuell 17 Grad, Oschersleben auch, in Erfurt sind es 18, ja, schon oft stark bewölkt, zieht noch ein bisschen Regen durch die nächsten Stunden, die Nacht dann später trockener, Tiefstwerte 16 bis 10 Grad. Morgen maximal 24, im Süden ein bisschen mehr Sonne als im Rest, ansonsten doch eher wechselnd bis stark bewölkt, gebietsweise nochmal Schauer, Stand jetzt Donnerstag wohl langsam trockener. Und auch sonniger. 5 nach 6.
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10: 18. August, Tag der Antibabypille. Und da müssen wir mal ganz dringend was klären. Liebe Männer, in 6 Minuten

0: Hier ist der MDR Jump Feierabend Countdown am Tag der Anti-Baby-Pille heute und wir reden ganz bewusst nicht über die Frauen. Gerald Perschke von der MDR Wissensredaktion. Wann kommt die Anti-Baby-Pille für den Mann?
1: Wenn ich die Ankündigungen, die vielen, vielen, die ich schon gelesen habe, so Revue passieren lasse, dann denke ich, jetzt muss sie doch irgendwann mal kommen.
0: Ja.
1: Es sind aber viele Präparate in der Erforschung. Also insofern können wir davon ausgehen, dass wirklich in den nächsten Jahren etwas passieren könnte.
0: Okay, was kann da so kommen? Wie funktioniert eine Verhütung, die beim Mann ansetzt?
1: Also es gibt verschiedene Möglichkeiten. Es kann hormonell funktionieren. Das wäre zum Beispiel ein Gel. Das musst du dir jeden Tag auf die Schultern oder die Oberarme einreiben. Aber eine erste Studie ist abgebrochen worden aus Sicherheitsbedenken. Aber die Forschung war wichtig. Deswegen wissen wir jetzt, dieses Gel kann funktionieren. Das ist sogar relativ sicher. Aber es gibt auch eine Version, da wird dann ein Gel minimalinvasiv in den Samenleiter eingebracht. Das sind keine Hormone. Das ist okay. Das blockiert den Transport der Spermien. Und lässt sich dann später wieder entfernen. Das ist eine Möglichkeit. Und dann, das ist wahrscheinlich der aussichtsreichste Kandidat wirklich für die Pille für den Mann. Das ist eine Pille, die die Spermienbildung unterdrückt. Da sind keine Hormonmanipulationen dabei. Das könnte ganz gut funktionieren.
0: Also man muss ja mal festhalten, es gibt so wahnsinnig viele Verhütungsmethoden für Frauen, die ja übrigens auch alle auf ihre eigene Art nicht so ganz perfekt sind. Warum liegt die Verantwortung für Verhütung bis heute hauptsächlich bei den Frauen?
1: Tja, seither liegt mit der Erfindung der Pille für die Frau der Schwerpunkt der Verhütung bei ihnen. Es funktioniert einfach gut, trotz all der Nebenwirkungen, die ja zu Recht immer wieder beklagt werden und der Fragen, wie das damals so schnell zu den Zulassungen kam, warum es erst viele Jahre auch gebraucht hat, ehe die so einigermaßen dann abgestimmt waren, dass sie nicht mehr so dramatisch waren. Aber das ist wie überall in der Medizin. Hauptsache den Männern geht es gut. Sorry, Leute, das ist so, wirklich.
0: Ja, verrückt.
1: Fast die gesamte Medizinforschung ist auf Männer ausgerichtet und wir fangen gerade erst an zu verstehen, wie unterschiedlich Frauen und Männer sind. Also du merkst, wir haben noch ein bisschen ein Stück zu gehen.
0: Absolut. Aber schönes Schlusswort von dir am Tag der Anti-Baby-Pille. Ich danke dir für die Infos, mein Lieber. Und vielleicht ganz gut, dass mal zwei Männer an so einem Tag über die Männer und die verschiedenen Verhütungsmethoden gesprochen haben.
1: Unbedingt.
0: Und wir halten fest, in den nächsten Jahren könnten Männer mit mehr als dem Kondom verhüten. Gute Studienergebnisse erzielen gerade ein Gel und eine Pille so ganz ohne Hormone. Hier ist der MDR Jump Feierabend Countdown mit dem aktuellen Hit von Run Republic, Need Your Love.

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5: Hier ist MDR Jump halb sieben und die Meldung zur halben Stunde wird Anne Krammer.
6: Teilnehmer von Flusskreuzfahrten können aufgrund des derzeit niedrigen Wasserstands Anspruch auf Preisminderung geltend machen. Nach Angaben der Verbraucherzentrale liegt ein Reisemangel vor, wenn vorgesehene Ausflüge ausfallen oder Häfen nicht angelaufen werden können. Es sei dabei unerheblich, dass die Veranstalter nicht für das Niedrigwasser verantwortlich seien. Bewaffnete haben in Nigeria Augenzeugen zufolge mindestens 24 Menschen getötet. Demnach hatten die Angreifer Macheten und Schusswaffen bei sich. Das Rote Kreuz bestätigte den Überfall auf ein Dorf im Bundesstaat Plateau. Dort gibt es Konflikte um Land und Rohstoffe zwischen meist christlichen Bauern und muslimischen Nomaden. Der Überlebende des KZ Sachsenhausen und ehemalige Präsident des Internationalen Sachsenhausen-Komitees Bernd Lund ist kurz vor seinem 102. Geburtstag gestorben. Das teilte die Stiftung Brandenburgische Gedenkstätten mit. Der Norweger Lund war 1942 wegen seines Widerstands gegen die deutschen Besatzer verhaftet und nach Sachsenhausen gebracht worden.
5: Der Blick auf die Straßen bei MDR Jump mit der A2 Richtung, Berlin-Hannover. In beiden Richtungen, also zwischen Ilxleben und Alsleben, stockender Verkehr wegen Bauarbeiten. Viertelstunde länger. A4 Görlitz in Richtung Dresden zwischen Uhüst und Taucher und Burkau. Stockender Verkehr an der Baustelle, 10 Minuten länger. A4 Görlitz Richtung Dresden zwischen Uhüst am Taucher und Burkau. Stockender Verkehr. Gesperrt nach Unfällen die B1 176 zwischen Dörlstedt und Gräfentonner und im Landkreis Börde, die Straße zwischen Wolmirstedt und der B189 und noch eine Meldung für den Landkreis Gotha, die Straße zwischen Frima und Ferdingsleben wegen Löscharbeiten gesperrt. Blitzer auf der A4, Frankfurt in Richtung Dresden zwischen Hermsdorf Ost und Rüdersdorf, A4 Richtung Frankfurt zwischen Gera Langenberg und Rüdersdorf, dann B2 zwischen Tornau und Bad Düben auf der B96, Ortseingang Eibau aus Richtung Oderwitz wird geblitzt, in Friedrichsbrunn in beiden Richtungen, in Merseburg in der Straße des Friedens beidseitig und Stendal Dr. Kurt Schumacher Straße statt einwärts. Habt ihr mehr entdeckt unterwegs? 0800 123 23 40. Wetter bleibt grau, wird immer mal wieder nass die nächsten Stunden, im Laufe der Nacht dann langsam trockener. Tiefstwerte bis 10 Grad und morgen auch einige Wolken, stellenweise Schauer. Weiter südlich schon ein bisschen mehr Sonne und bis 24 Grad und der Donnerstag wird Stand jetzt wohl insgesamt schöner und auch trockener. 3 nach halb 7.
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0: Na, schmeckt der Alltag wieder? Hier ist der MDR Jump Feierabend Counter und so langsam starten die meisten doch nach den Sommerferien durch wieder. Erster Tag geht ja meist noch, aber so langsam wird einem dann doch bewusst, oder? Ihr kennt das auch. Und wir haben mal gesammelt. Hier kommt die Top 3 der Dinge, die nach den Sommerferien irgendwie plötzlich wieder nerven.
1: Platz 3.
2: Der Kaffee to go für 3,80 Euro. 6 Wochen lang hieß es, ach komm, wir gönnen uns was. Und jetzt steht man vorm Bäcker und denkt, wie bitte? Hey, ich muss auch noch tanken.
1: Platz 2.
2: Der Berufsverkehr. 6 Wochen freie Fahrt und plötzlich stehen wieder alle gleichzeitig im Weg.
1: Und jetzt unser Platz 1. Der Dinge, die nach den Sommerferien plötzlich wieder nerven.
2: Die Kollegen. Ja, plötzlich sind sie alle wieder da mit dem Satz, na, gut erholt? Ja klar, bis eben.

0: Hier ist der MDR Jump Feierabend Counter. Wir hatten es ja eben über die Dinge, die nach den Sommerferien wieder nerven. Und daraufhin hat sich noch Franzi aus Lauschgrün im schönen Vogtland gemeldet.
1: Mich nervt eher dieses Rumgefahre. 6 Wochen lang war nämlich kein Vereinsleben. Und jetzt auf einmal, gestern ging die Schule los, zack, es ist Feuerwehr, es ist Handball, es ist Fußball, es ist dies, es ist das. Und nebenbei muss man auch noch 1000 Dinge gefühlt für die Schule organisieren, was den Lehrern natürlich jetzt erst einfällt und morgen aber schon vorhanden sein muss. Liebe Grüße, sendet euch zu Franzi. Schönen Feierabend euch allen.
0: Dankeschön, Franzi. Ja, der Klassiker. Ich glaube, das kennen ganz, ganz viele. Der Vorteil ist, wenn man viel im Auto unterwegs ist, viel MDR Jump hören. Ab 19 Uhr übernimmt Felix Schmutzer und ich lasse noch den neuen Hit von Nico Santos da. Why don't you stay?

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9: Um 19 Uhr mit Anne Krambeer. Die Kontrollen an den deutschen Außengrenzen sollen um weitere 6 Monate verlängert werden. Innenminister Dobrindt meldete das offiziell bei der EU-Kommission an. Gibt es aus Brüssel keinen Widerspruch, verlängern sich die Grenzkontrollen bis März 2027. Andernfalls laufen sie Mitte September aus. Die Kontrollen waren von Dobrindts Amtsvorgängerin Nancy Faeser vor 2 Jahren eingeführt worden. Trotz wachsender Kritik wurden sie bereits 3-mal verlängert. Der Thüringer Ministerpräsident Mario Vogt sieht seine Regierungskoalition nicht gefährdet. Der CDU-Politiker sagte in Erfurt, man lasse sich nicht durch parteitaktische Manöver auseinandertreiben. Die Landesvorstände von CDU und BSW hätten sich gestern deutlich für den Fortbestand der Koalition ausgesprochen. Ähnliche Signale kämen von der SPD. Beim BSW hatten 2 Abgeordnete Vogt ihre Unterstützung entzogen. Der BSW-Landesvorstand will an dem Bündnis dennoch festhalten und offene Fragen beim Sonderparteitag am Wochenende klären. Das IFO-Institut schlägt höhere Beiträge zur Arbeitslosenversicherung vor. Dadurch soll das Milliardenloch im Budget der Bundesagentur für Arbeit gestopft werden. Arbeitsmarktexperte Roman Klimke sagte dem MDR, durch eine Beitragserhöhung könne die Kasse kurzfristig entlastet werden. Langfristig brauche es mehr Beschäftigungsanreize sowie schlankere Sozialsysteme. Grund für die leeren Kassen ist der Anstieg der Arbeitslosenzahlen. Das Bundesarbeitsministerium prüft nach eigenen Angaben mehrere Maßnahmen zur Entlastung der Kassen. Apple gibt dem Druck der EU-Kommission nach und ändert die Regeln in seinem App Store. Der iPhone-Hersteller kündigte ab Oktober eine Reihe von Änderungen an, die vor allem App-Entwickler betreffen. Sie sollen künftig frei entscheiden können, wie sie ihre Programme vertreiben und wie Nutzer dafür bezahlen. Die Software soll demnach künftig auch im Internet heruntergeladen werden können. Die EU-Kommission hatte Apple vorgeworfen, die Konkurrenz zu behindern und eine Strafe von 500 Millionen Euro verhängt. Eine Lufthansa-Maschine hat bei der Landung in München die Landebahn verfehlt. Wie die Fluggesellschaft bestätigte, ereignete sich der Vorfall gestern. Demnach hatte der Airbus zu früh aufgesetzt und dabei Lichtsignale beschädigt. Das Flugzeug sei aber sicher gelandet. Alle 351 Insassen seien unverletzt geblieben. Nur 2 Tage zuvor war auf derselben Bahn eine Boeing der Vietnam Airlines beim Start über das Pistenende hinausgeschossen. Das waren die Nachrichten.
10: 2:07 und hier ist MDR Jump jetzt mit dem zuverlässigsten Verkehrsservice im Osten. A2 Berlin-Hannover zwischen Irxleben und Eilsleben gibt es in beiden Richtungen stockenden Verkehr. Da wird nämlich noch gebaut. 10 Minuten müsst ihr hier mehr Zeit einplanen. Und A4 Görlitz Richtung Dresden zwischen Uist und Burkau stockender Verkehr ebenfalls an einer Baustelle. Auch hier dauert es 10 Minuten länger, bis ihr durch seid. Vorsicht auf der A36 Richtung Braunschweig zwischen Wernigerode Nord und Ilsenburg. Hier liegen Metallteile auf der Fahrbahn. Die B176, soll man da Bad Langensalza, ist zwischen Döllstedt und Gräfentonner. Nach einem Unfall gesperrt und eine Meldung aus dem Landkreis Gotha, da ist die Straße zwischen Friemar und Ferdingsleben wegen Löscharbeiten aktuell gesperrt. Im Landkreis Börde zwischen Wolmirstedt und der B189 Behinderungen wegen Bergungsarbeiten. Und die Blitzer findet ihr mobil auf mdrjump.de.

0: Und in unserer App, die aktuellsten stehen auf der A4, Frankfurt Richtung Dresden, hier zwischen den Abfahrten Hermsdorf Ost und Rüdersdorf. Dann auf der A4 Richtung Frankfurt zwischen Gera Langenberg und Rüdersdorf. Auf der B2 wird zwischen Tornau und Bad Düben geblitzt, außerdem auf der B69, hier am Ortseingang Aibau aus Richtung Oderwitz. In Friedrichsbrunn, Blitzer in beiden Richtungen. In Leipzig steht einer in der Naunhofer Straße stadtauswärts. Außerdem wird in Merseburg in der Straße des Friedens in beiden Richtungen und in Stendal in der Dr. Kurt-Schumacher-Straße hier stadteinwärts geblitzt. Und habt ihr noch Staus oder Blitzer gesehen, dann ruft uns gerne an, kostenfrei unter 0800 123 2340. So, so ein klitzekleines Sommer-Comeback könnt ihr euch morgen nochmal freuen. Der Tag heute geht aber erstmal mit Wolken und auch mit Regen zu Ende. Wir haben in Erfurt 15 Grad gemessen, in Zeitz 16 und Bautzen aktuell 13 Grad. Und morgen wieder ein bisschen sonniger, auch wieder ein bisschen wärmer. Die Temperaturen steigen nochmal hoch auf bis zu 26 Grad.
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0: Und jetzt gibt's eine Stunde alles, was heute wichtig ist. Schön, dass ihr dabei seid. Bei uns geht's heute an die Schule. Denn mehrere tausend Lehrerinnen und Lehrer erfahren nämlich gerade, dass die sich umsonst aufs neue Schuljahr und ihre Klassen vorbereitet haben. Die werden nämlich kurzfristig versetzt. Abordnung heißt das Ganze. Gibt's in Sachsen. Der Freistaat will damit gegen den Lehrermangel vorgehen. Aber das sorgt für viel Frust bei Eltern zum Beispiel. Und einen jungen Vater haben wir dazu gleich im Gespräch und auch den zuständigen Minister. Alles jetzt in den Themen des Tages.
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0: 11 Minuten nach 7 am Dienstag und hier sind die Themen des Tages bei MDR Jump. 2 Tage ist das neue Schuljahr alt, gibt aber schon ganz schön viel Unruhe in Sachsen. Da haben nämlich mehrere tausend Lehrer in den letzten Tagen ganz kurzfristig erfahren, dass die an andere Schulen versetzt werden. Das Kultusministerium, das will damit gegen den Lehrermangel vorgehen, aber bei vielen Eltern kommen diese Versetzungen gar nicht gut an. Wir haben dazu eine E-Mail von unserem Hörer David Hoppe aus Thiendorf bekommen, das ist bei Dresden in Sachsen, der erlebt das nämlich gerade alles selbst mit seiner Tochter, die jetzt ins zweite Schuljahr startet. David, hallo.
1: Hallo, grüß dich.
0: Bei euch an der Grundschule, Friedrich Ludwig Jahn heißt die genau in Ponickau, worum ging es da?
1: Genau, also es ging darum, dass die Lehrerin bzw. die Schulleitung uns erst 1,5 Wochen vor Ferienende informiert hat darüber, dass die Klassenlehrerin abgeordnet wurde und somit eine neue Lehrerin die Klasse übernimmt. Und wir hatten halt und die Kinder auch keine Möglichkeit, uns zu verabschieden. Und auch die Lehrerin hatte keine Möglichkeit, sich von den Kindern zu verabschieden. Für uns kam es wie ein extremer Schock, ganz plötzlich. Und es kam halt auch nichts weiter von der Schulleitung.
0: Wie haben denn die Kinder reagiert? Also die hatten sich jetzt ein Jahr lang an die neue Lehrerin ja gewöhnt. Die haben sie ja lieb gewonnen.
1: Das war eben das große Problem. Sie haben eine emotionale Bindung aufgebaut und ja, natürlich haben die Kinder das schwierig aufgefasst. Bei vielen Kindern liefen die Tränen. Das war natürlich ein extremer Schock, ihre vertraute Person, die sie schon teilweise als Freundin gesehen haben, da komplett entrissen zu werden. Also sie haben sich gefreut auf den ersten Schultag, auf die Lehrerin und dann hieß es plötzlich von jetzt auf gleich, die kommt nicht wieder.
0: Jetzt bleibt der Lehrerin nichts anderes übrig. Also diese Abordnung steht ja, sie muss die Schule verlassen. Ihr habt jetzt eine Petition gestartet, dass sie eben bleiben kann, habt die Medien mit ins Boot geholt und auch eine Beschwerde beim Schulamt eingereicht. Welche Antwort gibt es denn da jetzt?
1: Da kam leider nur ein standardisierter Antwortbrief von wegen Lehrermangel und mehr kam da leider nicht. Wir haben dann auch extra nochmal einen Brandbrief geschickt an den Herrn Clemens und da kam bis dato auch noch nichts zurück.
0: Konrad Clemens ist der Kultusminister von Sachsen, der wird gleich hier mit uns zu diesem Thema sprechen. Gibt es was, was Sie sich wünschen vom Minister?
1: Die wichtigste Frage für uns ist, wie kann es sein, dass Klassenlehrer in Grundschulen, speziell nach der 1. Klasse, in der eine starke Bindung entsteht und den Kindern ein gutes Gefühl übermittelt wird, warum genau diese jetzt genommen wurde, das konnte uns oder hat uns bisher noch niemand beantwortet.
0: Und dann fragen wir für euch nach. Das war MDR-Jump-Hörer David Hoppe mit seiner Frage zur kurzfristigen Lehrerabordnung bei ihm an der Schule. Und wir haben dazu Kultusminister Konrad Clemens auch im Gespräch. Und er antwortet auf die Frage gleich in 5 Minuten hier bei MDR-Jump, dann im zweiten Teil.

0: geht um mehrere tausend Lehrerinnen und Lehrer, die in Sachsen gerade ganz kurzfristig von einer Schule an eine andere wechseln. Das Kultusministerium sagt, diese Umverteilung hilft gegen den Lehrermangel, aber das bringt ganz viel Unruhe mit sich. Und wir hatten dazu hier bei MDR Jump in unseren Themen des Tages gerade mit unserem Hörer David gesprochen, der uns um Unterstützung bittet, weil genau das an der Schule seiner Tochter nämlich auch passiert ist. Kaum ist die Bindung der Kinder zur Klassenlehrerin aufgebaut gewesen, ist die auch schon wieder weg. So, wie kann das sein, dass ausgerechnet diese Lehrer von den Grundschulen versetzt werden? Das wollte David wissen. Und dazu ist jetzt Sachsens Kultusminister Konrad Clemens hier im Gespräch. Guten Abend.
1: Guten Abend, Herr Schmutzer.
0: Und der Sächsische Lehrerverband, der nennt eine Zahl, rund 5000 Abordnungen, also Lehrerinnen und Lehrer, die kurzfristig die Schule wechseln müssen. Der Lehrerverband sagt, sie haben damit den Bogen überspannt.
1: Ja, man muss dazu sagen, dass für jede Schule, die sich ärgert über eine Lehrkraft, die abgeordnet wird, eine Schule dazukommt, die sich freut. In den Grundschulen hatten wir bisher sehr wenig Unterrichtsausfall und eigentlich eine gewisse heile Welt. Die Situation an den Oberschulen war aber wirklich dramatisch und wir fordern jetzt eine gewisse Solidarität ein und sagen, wir können die Oberschulen, die Förderschulen nicht in dieser Misere lassen, sondern wir müssen da aushelfen. Und da sind die Gymnasien gefragt, die Grundschulen gefragt, die Lehrkräfte sollen an die anderen Schulen gehen und viele machen das auch. Es machen übrigens auch viele freiwillig und berichten dann von sehr, sehr positiven Erfahrungen auch an den anderen Schulen.
0: Sie haben jetzt über Lehrerinnen und Lehrer gesprochen. Wir wollen jetzt nochmal zurückkommen auf die Kinder und auch auf die Eltern, auf unseren Hörer David, der das alles ja ins Rollen gebracht hat mit seiner Mail an uns. Und der schreibt, in der Klasse seiner Tochter in Ponickau, da gab es Tränen, weil die Klassenlehrerin so kurzfristig an die andere Schule versetzt wurde. Was können Sie denn diesen Eltern und Schülern in diesem Fall jetzt sagen?
1: Ja, es muss natürlich oftmals auch kurzfristig ausgeholfen werden, weil wir jetzt auch mit Beginn des neuen Schuljahres immer auch wieder erfahren, dass Lehrerinnen und Lehrer schwanger geworden sind, dass sie krank geworden sind, dass Lehrkräfte nicht eingestellt werden konnten. Und so müssen wir die Lücken füllen. Und da wird es auch noch in den kommenden Tagen auch zu Abordnungen kommen.
0: Aber verstehen Sie die Wut und auch die Sorge der Eltern, die ja sagen, da gewöhnen sich gerade Grundschüler an eine Lehrkraft und jetzt ist die plötzlich wieder weg?
1: Ja, ich würde schon um Verständnis bitten, weil natürlich diese Grundschüler sind später auch in Oberschulen und dann denken die Eltern auch wieder anders über die Situation in den Oberschulen. Ich muss einfach das gesamte Schulsystem im Blick behalten. Also wir versuchen irgendwie den Kernunterricht an bestimmten Schulen zu retten und dafür fällt natürlich an anderen Schulen vielleicht die Klassenfahrt weg oder die besondere Aktivität nochmal extra weg. Das ist natürlich etwas, was auch an den Grundschulen, an den Gymnasien wehtut, aber es sichert den Kernunterricht wirklich an den Oberschulen und an den Förderschulen auch.
0: Also kurzfristige Umverteilungen helfen, Lehrermangel zu verkleinern. Das zumindest sagt Sachsens Kultusminister Konrad Clemens hier im MDR Jump Interview. Vielen Dank. Und das Gespräch, das haben wir aus Termingründen vor der Sendung aufgezeichnet.

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1: Und es ist 19.30 Uhr, genau, die Meldungen zur halben Stunde hat Anne Kramberg jetzt für euch.
4: Teilnehmer von Flusskreuzfahrten können aufgrund des derzeit niedrigen Wasserstands Anspruch auf Preisminderung geltend machen. Nach Angaben der Verbraucherzentrale liegt ein Reisemangel vor, wenn vorgesehene Ausflüge ausfallen oder Häfen nicht angelaufen werden können. Es sei dabei unerheblich, dass die Veranstalter nicht für das Niedrigwasser verantwortlich seien. Bewaffnete haben in Nigeria Augenzeugen zufolge mindestens 24 Menschen getötet. Demnach hatten die Angreifer Macheten und Schusswaffen bei sich. Das Rote Kreuz bestätigte den Überfall auf ein Dorf im Bundesstaat Plateau. Dort gibt es Konflikte um Land und Rohstoffe zwischen meist christlichen Bauern und muslimischen Nomaden. Der Überlebende des KZ Sachsenhausen und ehemalige Präsident des Internationalen Sachsenhausen-Komitees Bernd Lund ist kurz vor seinem 102. Geburtstag gestorben. Das teilte die Stiftung Brandenburgische Gedenkstätten mit. Der Norweger Lund war 1942 wegen seines Widerstands gegen die deutschen Besatzer verhaftet und nach Sachsenhausen gebracht worden.
1: 19.31 und hier nach der Blick auf die Straßen, die neuesten Meldungen aus dem MDR-Jump-Verkehrszentrum. Die B176 Sömmerda-Bad Langensalza ist zwischen Döllstedt und Gräfentonner nach einem Unfall gesperrt. Dann eine Meldung aus dem Landkreis Gotha, da ist die Straße zwischen Frima und Pferdingsleben wegen Löscharbeiten gesperrt und geblitzt wird noch auf der A4 Frankfurt Richtung Dresden, hier zwischen Hermsdorf Ost und Rüdersdorf. Dann auf der A4 Richtung Frankfurt zwischen Gera Langenberg und Rüdersdorf. Auf der B96 ein Blitzer am Ortseingang Eibau, wenn ihr aus Richtung Oderwitz kommt. In Leipzig steht noch einer in der Naunhofer Straße stadtauswärts und in Merseburg hier in der Straße des Friedens in beiden Richtungen. Und ihr könnt euch auf ein kleines Sommer-Comeback freuen. Morgen zumindest. Der Tag heute geht erstmal noch mit Wolken und mit Regen zu Ende. Wir haben in Magdeburg 19 Grad, in Leipzig ebenfalls 19, in Mühlhausen in Thüringen 16 Grad gemessen. Und morgen wieder sonniger, auch wieder wärmer. Die Temperaturen steigen nochmal auf bis zu 26 Grad.
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1: Und noch bis 8 mit allem, was den Osten heute bewegt. Und gleich geht's um Drohnen. Zu denen wird ja am Forschungsflughafen Kochstedt in Sachsen-Anhalt viel geforscht. Zum Beispiel zu Fragen, wie Drohnen helfen, Waldbrände zu löschen oder nach Vermissten zu suchen. Jetzt kommt aber ein weiteres Thema dazu. Wie schafft man es, Drohnen möglichst schnell vom Himmel wieder runterzuholen? Und dazu ist in Kochstedt heute ein neues Zentrum eröffnet worden, was da genau geforscht wird. Und wie weit die Technik da jetzt schon ist, darum geht's gleich bei mir in 5 Minuten.
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0: Es geht um Drohnen jetzt hier bei MDR Jump in den Themen des Tages. Drohnen, eine wunderbare Sache, können spektakuläre Filmaufnahmen aus der Luft machen oder dringend benötigte Medikamente zum Beispiel in Katastrophengebiete liefern. Die können aber auch zur Gefahr werden und zum Beispiel für Sprengstoffanschläge genutzt werden. Am Flughafen Leipzig-Halle, da haben wir ja vor 2 Wochen erlebt, wie das Ganze funktioniert und unter anderem, um solche Angriffe in Zukunft zu verhindern, ist heute am Flughafen Kochstedt in Sachsen-Anhalt ein Technologiezentrum für Drohnensicherheit eröffnet worden. Und unser MDR-Reporter Max Hensch ist da heute auch dabei gewesen. Wie weit ist denn die Technik da, solche Drohnenangriffe zu verhindern in Zukunft?
1: Also uns wurde heute gesagt, die Drohnenerkennung sei schon gut, aber die Angreifer vom Himmel zu holen sei eine ganz andere Herausforderung. Laut Innenminister Dobrindt gibt es momentan alle paar Monate echte technische Fortschritte, bedingt unter anderem durch den Ukraine-Krieg. Und der Vorfall am Flughafen Leipzig-Halle hat gezeigt, wie schnell es auch hierzulande brenzlig werden kann. Sachsen-Anhalts Ministerpräsident Schulze brachte auch die wichtige chemische Industrie als ein weiteres mögliches Ziel von Drohnen ins Spiel, das es zu schützen gelte.
0: Und dieser Flughafen in Kochstedt im Salzlandkreis, der ist ja bisher auch schon so ein Schwerpunkt in Sachen Drohnentechnik gewesen. Was genau ändert sich da jetzt eigentlich?
1: Die Zahl der Mitarbeiter wird von 40 auf 65 steigen und der Flughafen soll mehr für Tests genutzt werden. Im letzten Jahr waren es schon 200 Tage. In Kochstedt werden zudem in den kommenden Jahren noch einmal 10 Millionen Euro investiert, um die Testbedingungen zu verbessern. Beispielsweise gibt es hier auch schon ein Containerdorf, um die Verteidigung von Gebäuden gegen Drohnen zu üben. Dabei wird es auch enge Kooperation mit dem Partnerstützpunkt des DLR in Braunschweig geben und der Standort wird noch wichtiger werden für die Ausbildung mobiler Anti-Drohnen-Einheiten bei der Bundespolizei. Auch die sollen ja in ihrer Stärke auf 300 Einsatzkräfte verdoppelt werden.
0: In Kochstedt wird an neuen Drohnentypen geforscht und jetzt eben auch daran, wie man die vom Himmel wieder runterholt. Dazu ist heute im Beisein von Bundesinnenminister Alexander Dobrindt das Technologiezentrum für Drohnensicherheit eröffnet worden. Und unser MDR-Jump-Reporter Max Hensch, der hat erklärt, was da genau gemacht wird. Vielen Dank.

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1: Um 20 Uhr mit Anne Krambeer. Das Forschungszentrum für Drohnenabwehr in Kochstedt will schnell Ergebnisse liefern. Der Leiter der Einrichtung, Daniel Sühlberg, sagte dem MDR, wegen der großen Nachfrage bei der Drohnenabwehr würden Resultate schon nach Wochen oder Monaten vorliegen. Trotz der rasanten Entwicklung bei Drohnen könne man eine wirkungsvolle Abwehr sicherstellen. Heute war das Forschungszentrum für Drohnenabwehr am Flughafen Magdeburg-Kochstedt eröffnet worden. Federführend ist das Deutsche Zentrum für Luft- und Raumfahrt. Die Zahl der Mitarbeiter steigt auf 65. Die Kontrollen an den deutschen Außengrenzen sollen um weitere 6 Monate verlängert werden. Innenminister Dobrindt meldete das offiziell bei der EU-Kommission an. Gibt es aus Brüssel keinen Widerspruch, verlängern sich die Grenzkontrollen bis März 2027. Andernfalls laufen sie Mitte September aus. Die Kontrollen waren von Dobrindts Amtsvorgängerin Nancy Faeser vor 2 Jahren eingeführt worden. Trotz wachsender Kritik wurde sie bereits 3-mal verlängert. Das IFO-Institut schlägt höhere Beiträge zur Arbeitslosenversicherung vor. Dadurch soll das Milliardenloch im Budget der Bundesagentur für Arbeit gestopft werden. Arbeitsmarktexperte Roman Klimke sagte dem MDR, durch eine leichte Beitragserhöhung könne die Kasse kurzfristig entlastet werden. Langfristig brauche es mehr Beschäftigungsanreize sowie schlankere Sozialsysteme. Grund für die leeren Kassen ist der Anstieg der Arbeitslosenzahlen. Apple gibt dem Druck der EU-Kommission nach und ändert die Regeln in seinem App Store. Der iPhone-Hersteller kündigte ab Oktober eine Reihe von Änderungen an, die vor allem App-Entwickler betreffen. Sie sollen künftig frei entscheiden können, wie sie ihre Programme vertreiben und wie Nutzer dafür bezahlen. Zudem kann die Software auch im Internet heruntergeladen werden. Die EU-Kommission hatte Apple vorgeworfen, die Konkurrenz zu behindern und eine Strafe von 500 Millionen Euro verhängt. US-Präsident Donald Trump hat den Anspruch der USA auf die Straße von Hormuz in der Golfregion bestätigt. Er veröffentlichte auf Truth Social eine Karte, auf der die Meerenge zwischen Iran und Oman als US-Gebiet bezeichnet wird. Zugleich schrieb Trump, derzeit gebe es weder Gespräche mit dem Iran, noch seien welche geplant. Die Straße von Hormuz wird von Teheran seit Beginn des Iran-Kriegs blockiert. Das waren die Nachrichten. Zum Wetter. In der Nacht wechselnd bis stark bewölkt, zeitweise Schauer und Gewitter, 16 bis 13 Grad. Morgen wechselnd bewölkt und gebietsweise Schauer, 20 bis 24 Grad. Am Donnerstag abziehende Schauer, dann aufgeheitert. Es ist in wenigen Sekunden 20 Uhr.
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3: In Magdeburg ist der Tunnel am Universitätsplatz in beiden Richtungen wegen Reinigungsarbeiten gesperrt. Die B176 Sömmerda-Bad Langensalza ist zwischen Döllstädtische und Gräfentonna wegen Reinigungsarbeiten gesperrt. Im Landkreis Gotha ist die Straße zwischen Friemer und Ferdingsleben wegen Löscharbeiten gesperrt. Im Landkreis Nordhausen zwischen Abzweig Wollersleben und Scharte Behinderungen durch einen defekten LKW.
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4: Mit Markus Barsch. Hallo, schön, dass ihr da seid. Wir legen los mit Kaigo und Khalid und Griffin. Save my love.
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0: Tayo. Viertel acht ist es. Hallo, Deutschland. Hier ist Pop, eure Abendshow am Dienstag. Kurzer Blick zurück. Am vergangenen Freitag, ist das neue Album von Lucas Graham rausgekommen. Good Times heißt es. Und das ist schon Studioalbum Nummer 5. Lucas Graham. Wer war der Typ nochmal?
1: Stopp, da fängt schon an.
0: Lucas Graham ist eine Band. Es gibt keinen, bei denen der Lucas Graham heißt. Wohl aber einen Lucas, ne? Dazu gleich mehr. Lucas Graham, das sind die Band aus Dänemark mit dem hier.
2: Ach, die
0: 7 Years. Oder hier, das war auch gut. Morgens schon betrunken. Na. Unser ARD-Musikmann Matthias Kugler hat mit Leadsänger Lukas Forchhammer über das neue Album gesprochen, über die Tour mit Ed Sheeran und Lukasens Liebe zu Irish Folk. Das letzte Mal getroffen haben sich die beiden übrigens vor 14 Jahren. Seitdem ist viel, jawohl, ziemlich viel passiert.
3: It's 3 children since I saw you the last time. So life has been very good to me.
4: Den 3 Kindern geht's gut und 2026 war bisher ein hervorragendes Jahr für Lucas Graham und es soll natürlich so weitergehen.
3: There's an album being released, we have a festival tour, an American stadium tour with Ed Sheeran and I'm already now writing the next album. So I think 2026 is a wonderful year.
4: Lucas schreibt tatsächlich schon am nächsten Album, dazu die Festivals im Sommer, das neue Album Good Times und noch bis Ende November sind er und seine Band Support Act auf der US-Stadion-Tour von Ed Sheeran.
3: We have a lot of things in common.
4: Lucas und Ed haben sehr viel gemeinsam.
3: Irish heritage, grew up with folk music and rap music.
4: Die irische Herkunft, die Liebe zu Hip-Hop und Irish Folk, Kinder im selben Alter und die sich daraus ergebenden Probleme, wenn man ständig unterwegs ist auf Tour.
3: We have kids the same age, the struggles of being a touring parent.
4: Auf dem neuen Album Good Times erlaubt sich Lucas zum ersten Mal einen Blick zurück.
3: It's nostalgic. It's the first time I wrote an album that's looking backwards rather than looking at the now and into the future.
4: Zurück zu den Wurzeln seines Vaters in Irland und zur Musik, mit der er groß geworden ist.
3: There's the themes of love and loss, the themes of friendship, the themes of belonging.
4: In den Songs geht es um Freundschaft, um Liebe und Verlust und darum, wo wir hingehören. Und es geht um sein Leben mit Mitte 30.
3: It's a nice snapshot again of where am I in my life in my mid-30s.
4: Musikalisch kennen wir Lucas Graham als Mischung aus Pop und Soul. Sein Traum aber war schon immer ein Folk-Album. Diesen Traum hat es sich mit Good Times jetzt endlich erfüllt.
3: So ever since I was a boy, I dreamt of making a folk album. It's still big pop songs, I would say, but the sound is definitely more folk than it's soul.
0: Aus dem neuen Album Good Times von Lucas Graham, der Titeltrack Good Times.
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0: Gott. Warte. Sascha hat heute ein Banjo gekauft, beziehungsweise für einen Freund. Du hast es dir ausgeliehen. Wir müssen nachher über das Banjo sprechen.
1: Oh ja.
0: Du möchtest jetzt Beyoncé werden oder so, ne? Die aktuell sehr viel mit Banjo macht. Kannst du mal aufhören, ich muss wichtige Sachen, nämlich Schafe. Wir müssen Schafe retten. Danke, na gut. Vorsicht bitte unbedingt auf der A9, Halle, Leipzig, Nürnberg, zwischen Dittersdorf und Schleiz, da sind Schafe auf der Fahrbahn. Vorsicht auf der A9, Halle, Leipzig, Nürnberg, zwischen Dittersdorf und

0: Wir sind immer erreichbar für euch. 0722 2011. Wir sind immer an eurer Seite. Wir tun, was wir können. Aber Luis, es geht nicht. Luis schreibt gerade ganz süß ins Studio hier. Hallo, ich bin der Luis. Ich wollte fragen, ob man das spontane Schnellstquiz auf 19.30 Uhr vorverlegen kann. Wann hat er das geschrieben? Um 20 Uhr und 41 Sekunden. Mensch, Luis, es geht leider nicht. Das spontane Schnellstquiz ist heute um 10 nach 9. Noch 40 Minuten aufbleiben. Okay. Jetzt ist aber erstmal 8:30.
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3: Heute Nacht sind zunächst in der Ost- und später in der Nordhälfte Deutschlands Schauer unterwegs. Morgen scheint zu den Küsten hin ab und zu die Sonne. Sonst ist es in der Nordhälfte meist stark bewölkt. Verbreitet regnet oder schauert es. Zur Mitte hin regnet oder schauert es zunächst gebietsweise, später von Westen her häufiger, dann sind auch heftige Gewitter möglich. Im Süden setzt sich immer öfter die Sonne durch. Das alles bei maximal 19 bis 32 Grad.
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4: Vorsicht auf der A9 Berlin-München. Zwischen Dittersdorf und Schleiz sind Schafe auf der Fahrbahn. In Magdeburg ist der Tunnel am Universitätsplatz in beiden Richtungen wegen Reinigungsarbeiten gesperrt. Im Landkreis Gotha ist die Straße zwischen Friemer und Ferdingsleben wegen Löscharbeiten gesperrt.
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0: Und hier ist Pop, eure Abendshow. Mit Markus Barsch. Hi. Ich finde es sehr schön, dass ihr da seid. Die Wahrheit, wirklich.

0: Oh, ist nicht dieselbe Tonart wie Carly Rae Jepsen aus City Good Time.
1: Wirklich nicht?
0: Nee, du bist doch Musiker.
1: Was du alles hörst.
0: Hallo, hier sind Sascha Kaub,
1: yeah,
0: und Markus Barsch aus eurer Abendshow.
1: Ja.
0: Und das Schöne ist, Sascha rief mich heute Mittag an, als wir so über die Sendung heute Abend sprachen. Ich muss mal kurz weg noch am Nachmittag. Wieso? Wohin? Ich muss jemandem helfen, ein Banjo zu kaufen. Ein Freund.
1: Ja.
0: Das ist so lustig.
1: Ja.
0: Warum? Und dann hast du noch gesagt am Telefon, was daraus geworden. Ja, du kaufst auch gleich eins?
1: Nee.
0: Und dann macht ihr ein Duo auf.
1: Nee, der Kumpel hat auch noch ein Akkordeon zu Hause. Ja. Und Akkordeon und Banjo geht voll klar, fand ich.
0: Das
1: und dann
0: stimmt.
1: Wollte ich ihn natürlich unterstützen. Und dann sind wir mal eben anderthalb Stunden
0: nach Tübingen
1: gefahren, in die Nähe von Tübingen.
0: Da war ein Kleinanzeigen-Banjo.
1: Genau, da war ein Kleinanzeigen-Banjo. Und jetzt haben wir hier...
0: Ich meine, die amerikanischen, wir haben neulich ja mal die amerikanischen Charts beleuchtet, du erinnerst dich eventuell,
1: ja,
0: wo
1: ja.
0: Die in den Top 100 sind 80% Country-Songs.
1: Ja, das hat ein totales Revival des Banjo. Ich finde das ja also vollkommen zu Recht einfach auch.
0: Aber du bist selber Musiker, du kannst singen und Gitarre spielen, aber...
1: Ja, die einen sagen so.
0: Ja, aber du kannst an dem Banjo, deswegen hast du mal aus Spaß mitgenommen.
1: Ja, habe ich mitgenommen.
0: Und du kannst aber nur so Gitarren, so weißt du, so Schrammel, ne?
1: Also
0: du kannst nicht dieses geile Beyoncé...
1: Wie geht das?
0: Fingerpicking? Keine Ahnung, das musst du mich nicht fragen.
1: Ich kann das so wie eine Gitarre. Das ist ein sechsseitiges Banjo. Hier.
0: This ain't Texas. Oh, du kannst ja dazu. Ja, Beyoncé ist da. Hey, wie cool ist jetzt los?
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0: Da war Beyoncé gerade im Zimmer.
1: Wahnsinn.
0: Das ist ja cool.
1: Ja.
0: Das ist schön. Ich wünschte mir, dass du sagen mal bis Ende der Woche, hast du es noch bis Ende der Woche geliehen von deinem Kumpel?
1: Er war schon nicht so begeistert, dass ich es jetzt schon hierher mitnehmen will.
0: Okay, schon. Ich dachte, am Freitag machst du wirklich diesen Fingerpicking-Teil von Beyoncés Texas Hold'em.
1: Ja, wenn ich da wäre, würde ich das wirklich für dich machen, Markus, aber ich bin am Freitag leider ja auch gar nicht da. So blöd.
0: Stimmt, ja, du bist schon wieder woanders am Freitag.
1: Meine Güte.
0: Immer ist er unterwegs. Sicherlich spielt Eintracht Frankfurt. Aber
1: ja,
0: die spielen ja noch gar nicht.
1: DFB-Pokal, doch, natürlich.
0: Ach, wirklich?
1: Ja, na klar.
0: Ich habe einen Witz gemacht gerade, ich wusste das nicht. Okay, schnell weg. Aber schön, das mit dem Banjo. Weißt du, was lustig ist übrigens? Das sieht echt toll aus. Das ist ein sehr hochwertiges Instrument.
1: Ja.
0: Und was habt ihr bezahlt? 70 Euro?
1: 70 Euro für ein gebrauchtes Banjo.
0: Und das sieht aus wie neu.
1: Ja, es ist aber nur fast intakt. Das Problem ist, die letzte Seite, die hohe E-Seite, die hier, die fällt manchmal so nach oben. Hast du gehört?
0: Ah, dann sie rutscht einen Bund runter.
1: Nach oben, so zur anderen Seite. Und ich weiß nicht, was ich tun soll. Vielleicht gibt es irgendwelche Banjo-Spezialisten.
0: Gibt's oh ja.
1: Ja, auch einige bestimmt.
0: 07221211. Was kann man machen, wenn die... Das ist die am weitesten gespannte, ne? Hey. Die rutscht eins runter auf die... Was ist das für eine
1: Seite? Hohe E-Seite. Die
0: rutscht eins runter auf die...
1: Auf die H-Seite.
0: Auf die H-Seite.
1: Und geht dann an diese Brücke, die es da so gibt, die rutscht dann so einen Bund nach oben.
0: Eine Kerbe. Und die verlässt ihre Kerbe hinten am...
1: Ganz
0: wie heißt
1: genau.
0: Das Teil? Steg, ne?
1: Dahin. Steg, ja, genau. Ja,
0: ne? Und das ist... Sollen wir da rumfeilen? Lieber nicht. Was machen wir da? 07221211. Gerne mal Expertinnen und Experten für Banjos oder sonstige Instrumente.
1: Damit das nicht mehr passiert.
0: Jetzt geht's. Oh, jetzt. Nee, ist wieder runtergerutscht. 07221211. Danke für Hilfe.

Sharon, Katy Perry. Guck mal, Sashi, jetzt kommt hier Nelly, Tim McGraw, Over and Over. Da kannst du schon mit deinem Banjo mitspielen. Mach mal irgendwas. Geil. Ey, die rufen gleich an, Nelly und Tim McGraw.

0: Ist die Kim. Ich weiß nicht, ob das der richtige Ausdruck ist. Petronatale. Hallo, ich bin der Peter. Ich würde die Kimme nachfeilen.
1: Also das klingt aber auch ein bisschen pervers, finde ich.
0: Das klingt absolut
1: ordentlich
0: pervers,
1: die Kimme nachfeilen.
0: Völlig richtig.
1: Ja.
0: Aber vielleicht meint er das, dass man die hinten diese Kerbe, wo diese Seite dann sich Richtung Befestigung
1: abbiegt. Die Kerbe am Sattel da, an der Stegeinlage.
0: Dass die, genau, dass man da ein bisschen nachfeilt. Aber vorsichtig, dass die Seite nicht leidet, wenn man sie wieder reinspannt.
1: Geht das mit Schleifpapier? Vielleicht mit einer Sattelfeile?
0: Weiß ich doch nicht. Also, dann könnt ihr das als nächstes schreiben, bitte. Dankeschön. Dann wahrscheinlich braucht man eine sehr teure, 700 Euro teure Banjo-Pfeile.
1: Ich kann es aber auch probieren, was Leander schreibt. Draufhauen klappt auch immer. Ich weiß nicht.
0: Ich glaube, der meint auch verbrennen klappt auch immer. Ich finde das schön, die zwei Töne, die du immer machst. Mach für immer so weiter. Als wär's da drin produziert. Geil.

Leonie Wartmann gerade. Achtung, Falschfahrer auf der A5. Frankfurt-Kassel zwischen Nordwestkreuz Frankfurt und Friedberg. Da kommt ein Falschfahrer entgegen. Ganz rechts fahren, nicht überholen. Auf der A5 Frankfurt-Kassel zwischen Nordwestkreuz Frankfurt und Friedberg ist ein Falschfahrer unterwegs. Vorsicht in beiden Richtungen. So

haben doch was gegen Leonie. Noch ein Falschfahrer, gerade aus dem Verkehrszentrum. Achtung, Falschfahrer auch auf der A661. Oberursel-Egelsbach zwischen Bad Homburg und Frankfurt-Heddernheim. Da kommt noch ein Falschfahrer entgegen. Ganz rechts fahren, jetzt springt er weg. Lass das. Zwischen Frankfurt-Heddernheim, Knöpfe. Und ich fasse nochmal, zwischen Bad Homburg und Frankfurt-Heddernheim kommt ein Falschfahrer entgegen. Ganz rechts fahren, nicht dumm. Und auf der A661 Oberursel-Egelsbach zwischen Bad Homburg und Frankfurt-Heddernheim. Falschfahrer unterwegs. Vorsicht in beiden Richtungen.

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1: Um 21 Uhr mit Anne Krambeer. Das Forschungszentrum für Drohnenabwehr in Kochstedt will schnell Ergebnisse liefern. Der Leiter der Einrichtung, Daniel Sühlberg, sagte dem MDR, wegen der großen Nachfrage bei der Drohnenabwehr würden Resultate schon nach Wochen oder Monaten vorliegen. Trotz der rasanten Entwicklung bei Drohnen könne man eine wirkungsvolle Abwehr sicherstellen. Heute war das Forschungszentrum für Drohnenabwehr am Flughafen Magdeburg-Kochstedt eröffnet worden. Federführend ist das Deutsche Zentrum für Luft- und Raumfahrt. Die Zahl der Mitarbeiter steigt auf 65. Thüringer Abiturienten der 10. Klasse können künftig trotz verpasster Prüfung versetzt werden. Wie das Bildungsministerium mitteilte, sollen ab dem kommenden Jahr Noten aus dem gesamten Schuljahr stärker berücksichtigt werden. Die Zeugnisnote ergebe sich dann je zur Hälfte aus diesen Noten und dem Ergebnis der Prüfung in Mathe, Deutsch, einer Fremdsprache und einem naturwissenschaftlichen Wahlfach. Die Prüfung am Ende der 10. Klasse war nach dem Amoklauf am Erfurter Gutenberg-Gymnasium 2002 eingeführt worden. SPD-Chef Klingbeil hat die Union aufgerufen, den Vorschlag für eine Grundgesetzänderung zum Hitzeschutz nicht zu blockieren. Klingbeil sagte, das Vorhaben dürfe nicht an einem Unionsnein zur Zusammenarbeit mit der Linken scheitern. Die Rekordzahl von 12.500 Hitzetoten und die wirtschaftlichen Folgen des Niedrigwassers verpflichteten zum Handeln. Die SPD hat vorgeschlagen, den Hitzeschutz als Gemeinschaftsaufgabe von Bund, Ländern und Kommunen im Grundgesetz zu verankern. Das ist nur mit einer Zweidrittelmehrheit im Bundestag möglich. Das IFO-Institut schlägt höhere Beiträge zur Arbeitslosenversicherung vor. Dadurch soll das Milliardenloch im Budget der Bundesanstalt für Arbeit gestopft werden. Arbeitsmarktexperte Roman Klimpke sagte dem MDR, durch eine leichte Beitragserhöhung könne die Kasse kurzfristig entlastet werden. Langfristig brauche es mehr Beschäftigungsanreize sowie schlankere Sozialsysteme. Grund für die leeren Kassen ist der Anstieg der Arbeitslosenzahlen. Die Internationale Atomenergiebehörde hat in Syrien mehrere Tonnen Nuklearmaterial gefunden. Wie die IAEA mitteilte, wurde sie von der Übergangsregierung in Damaskus auf das Lager aufmerksam gemacht. Woher das radioaktive Material stammt, ist unklar. Die neue syrische Führung erklärte, sie wolle das Material behalten und für friedliche Zwecke nutzen. Das waren die Nachrichten. Zum Wetter. In der Nacht wechselnd bis stark bewölkt, zeitweise Schauer und Gewitter, 16 bis 13 Grad. Es ist 21.03 Uhr.
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2: Vorsicht auf der A9 Berlin-München. Zwischen Dittersdorf und Schleiz sind scharf

0: auf der Fahrbahn. In Magdeburg ist der Tunnel am Universitätsplatz in beiden Richtungen wegen Reinigungsarbeiten gesperrt. Im Landkreis Gotha ist die Straße zwischen Frima und Ferdingsleben wegen Löscharbeiten gesperrt. Im Landkreis Stendal zwischen Hassel und Chausseehaus Hassel sind Schafe auf der Fahrbahn. A4 Dresden-Frankfurt zwischen Hohenstein-Ernsthal und Glauchau-West wird in Richtung Frankfurt die Fahrbahn erneuert. Bis voraussichtlich Dezember wird der gesamte Verkehr mit je 2 Fahrspuren pro Richtung auf der Richtungsfahrbahn Dresden geführt. Dadurch ist in Richtung Frankfurt die Anschlussstelle Glauchau-Ost bis Ende Oktober gesperrt. Auf der A9 Richtung München ist zwischen Eisenberg und Bad Klosterlausnitz wegen Bauarbeiten bis voraussichtlich Ende September die Fahrbahn auf 2 Fahrspuren verengt. Hier erfolgen Bauwerksarbeiten an einer Lärmschutzwand.
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2: Mit Markus Barsch, hallo. Machen wir gleich erstmal ein Quiz? Na klar.
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0: Wisst ihr, was lustig ist? Wir sind hier im Studio. Hallo, hier ist eure Abendshow. Wir sind hier durchs Studio gesprungen, weil jetzt gibt's ein Quiz. Wir wollen ein Quiz machen und dazu brauche ich immer einen Kuli, um ein paar Sachen aufzuschreiben. Und es gibt in diesem ganzen Studio hier, gibt es keinen Kuli. Ich habe zur Info, gestern Nacht, das werde ich dem heimzahlen. Ich habe Ben Streubel, das ist der Typ, der um Mitternacht kommt hier und mich ablöst. Der kommt jetzt bestimmt nicht, wenn ich mich aufrege über ihn. Der hat mich gebeten, Barschi, kann ich bitte deinen Kuli haben? Ich habe keinen. Ben, ausnahmsweise, hier ist mein Kuli. Und dann hat er mir versprochen, den hier im Studio zu deponieren. Und was hat er nicht gemacht? Ratet mal. Ja, ganz genau. Kein Kuli hier. Aber Sascha Kaub, der Produzent dieser Sendung, rettet alles. Danke, Sascha.
1: Sehr, sehr gerne.
0: So. Gut, das ist ein Kuli aus dem Kaugummiautomat. Aber ist ja wurscht, egal, er schreibt. Oder? Schreibt er auch? Ich habe noch nicht probiert. Ich beschwere mich überhaupt nicht. Vielen, vielen Dank. Hallo Deutschland, hier ist Pop, eure Abendshow. Wir machen spontanes Schnellstquiz. Und zwar, ich habe gerade schon geguckt im allwissenden Abendshow-Kalender. Seht mal, am 18. August, aber nicht heute an diesem, sondern am 18. August 1868, geschah Folgendes. Komm, das ist fast tagesaktuell, also vergangene Woche, wenn man das so mag. Bei der Beobachtung der totalen Sonnenfinsternis in Indien am 18. August 1868 entdeckt der französische Astronom Jules Janssen, also Jules Janssen steht hier, Jules Janssen, das chemische Element Helium. Da platzt einem schon der Kopf. Also er guckt sich diese Sonnenfinsternis an. Wie hat er das gemacht? Sensation, oder? Das klären wir morgen. Also, ne, dieser Astronom entdeckt beim Betrachten der totalen Sonnenfinsternis am 18. August 1868 das chemische Element Helium. Der guckt da also oben hin. Was schwirrt denn da um die Sonne? Das gibt's ja noch gar nicht. Ich schreibe mal auf und nenne es Ping. Helium. Was für ein Teufelskerl war wohl Jules Janssen mit dem tollen Namen. Wir machen natürlich, wir lieben chemische Elemente, wir machen natürlich das Spontane, jetzt anrufen 07221211, wir machen das Spontane, ist es ein chemisches Element, also wichtig, ne? Es muss im Periodensystem der Elemente stehen, ordentlich, ist es ein chemisches Element, es gibt ja ganz viele Elemente, die gibt es vielleicht gar nicht, oder ist es was völlig anderes, Schnellstquiz, 07221211, sofort anrufen, 07221211, ihr müsst in keiner Weise irgendwas mit Chemie am Hut

haben. Das macht ja auch nur Spaß, wenn wir das machen hier, diese spontanen Schnellsquizze. Das Spontane, ist es ein chemisches Element oder was völlig anderes Schnellsquiz? Wenn ihr zum Beispiel gleich gefragt werden solltet, Element Nummer 206, Dovium, dann könnt ihr sagen, nee, ist erfunden. Das stimmt. Dovium. Habe ich immer von geträumt, im Chemieunterricht das mal oben ans PSE, ins Personensystem der Elemente zu malen. Habe ich auch nicht gemacht. Nun gut.

0: Hier ist Pop, eure Abendshow, die gemeinsame ARD-Abendshow von Bremen 4, HR3, MDR Jump, NDR 2, RBB 888, SR1 und WDR 2. Produziert mit Liebe, Herzblut, Hingabe und jetzt einem spontanen Schnellquiz von SWR 3 für euch. Und wir haben eben festgestellt im allwissenden Abendshow-Kalender, dass heute genau am 18. August, aber 1868, das Element, das chemische Element Helium entdeckt wurde. Und zwar hat das der französische Astronom Jules Janssen entdeckt. Und zwar, als er in Indien die totale Sonnenfinsternis beobachtet hat. Hausaufgabe ist, bis morgen einen Aufsatz schreiben. Ich glaube, ich lasse die KI machen. Wie das gehen kann, dass man ein Element entdeckt, wenn man die Sonnenfinsternis anguckt. Das ist schon, ich finde es, also Wissenschaft ist doch was Tolles. Andreas aus Berlin. Hallo Andreas aus Berlin. An Berlin, wir fahren nach Berlin.
1: Hallo Markus mit C.
0: Bist du ja, mein Junge. Sag mal, hast du schon mal ein Element entdeckt?
1: Nee.
0: Okay, ich auch nicht. Also doch, ich habe eben so einen alten Joghurt aufgemacht und da war so ein grünes Element oben drauf und es war pelzig. Ich habe ihn nicht gegessen. Aha.
1: Gut. Kennst du den Unterschied zwischen Amerika und einem 200 Jahre alten Joghurt?
0: Ja, das finde ich aber nicht in Ordnung. Wie war das nochmal? Der Joghurt hat eine Kultur entwickelt.
1: Genau.
0: Das ist nicht fair, das ist nicht fair. Es gibt schon eine Kultur, eine amerikanische. Ist aber egal, reden wir ein andermal drüber. Könnte man eine Sondersendung drüber machen. Ja. Aber ich finde das gut, dass du das ansprichst. Wir machen das spontane Schnellstquiz. Ist es ein chemisches Element oder was völlig anderes oder so? Ich nenne dir jetzt Sachen und du sagst, also ich gebe dir mal zwei zur Auswahl. Aurum. Ist es A, wenn man so einen Schädel hat, nach hochprozentigem Alkoholgenuss, an der Nordseeküste vielleicht oder so, oder auf Piratenschiffen? Oder B, ist es ein chemisches Element eventuell, Aurum?
1: Das sollte ein chemisches Element sein.
0: Ist richtig, Aurum, AU, Gold.
1: Genau.
0: Ich weiß die Nummer gar nicht, die laufende. Ist egal.
1: Oh Gottes Willen, das ist ja 100 Jahre her.
0: Hier, guck mal, ist ein Element, das man nur in der Nähe der Sonne sehen kann, ist bekanntermaßen Solarium. Ja? Nein?
1: Nicht wirklich.
0: Nicht wirklich. Das ist so ein Toaster, wa? Da kann man sich reinlegen, aber ist auch nicht gut für die Haut, sagt man. Weiter geht's. Auditorium. Das ist ein ganz toller Stoff, A. Ein ganz toller Stoff, der auch nur von einem gewissen deutschen Autohersteller verbaut werden darf. Oder B ist was völlig anderes. Auditorium.
1: Was völlig anderes. Kenne ich als Auditorium Maximum.
0: Zum Beispiel der Hörsaal oder der Zuschauerraum einfach nur. Ne? An der Uni gibt es Auditorien. Hier. Fluor. A. Etwas schlecht, ein bisschen schlecht geschrieben. Der Raum in der Wohnung, wo man erstmal reinkommt und dann gehen von dem alle Zimmer ab. Fluor. Oder B. Chemisches Element.
1: Das müsste ein Edelgas sein. Ein chemisches Element.
0: Du bist ja voll der Streber. 2+.
1: Ja, ich habe keine Ahnung. Ich habe in der Schule aufgepasst.
0: Es kann sein, dass es ein Edelgas ist sogar. Ich weiß nicht. Müsste ich nachgucken.
1: Ja, ich glaube, ich weiß es nicht.
0: F. Fluor. Das stimmt. Dann wäre es ja in der Nähe vom Helium auch, oder? Ist das nicht auch ein Helium-Edelgas? Wer hat das denn entdeckt, das Fluor? Ist egal. Hier geht weiter. Ocelotinium. Ein ganz wichtiges Element. Blink, blink. Ein ganz wichtiges Element ist das Ocelotinium. Aus dem sind nämlich die Schnurrhaare spezieller Katzen. Oder B, stimmt überhaupt nicht.
1: Das stimmt. Nein, das überhaupt nicht.
0: Ja, nicht. Das stimmt, habe ich erfunden. Letztes Ding. Lithium. A, ein Song von Nirvana. Oder B, ein chemisches Element?
1: Das ist B, ein chemisches Element.
0: Das
1: ist
0: verdammt richtig. A stimmt auch, Song von Nirvana. Müsste ich eigentlich mal wieder spielen.
1: Na, den hören wir doch jetzt, oder?
0: Nee, habe ich gerade erfunden erst. Ich werde ihn mal raussuchen und gleich spielen. Bleib dran, Andreas.

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2: Es ist 9:30.
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5: Heute Nacht sind zunächst in der Ost- und später in der Nordhälfte Deutschlands Schauer unterwegs. Morgen ist es in der Nordhälfte meist stark bewölkt. Verbreitet regnet oder schauert es. Zur Mitte hin ist es mal aufgelockert, mal stark bewölkt und dabei regnet oder schauert es zunächst gebietsweise, später von Westen her häufiger. Im Süden setzt sich immer öfter die Sonne durch. Das alles bei maximal 19 bis 32 Grad.
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6: In Magdeburg ist der Tunnel am Universitätsplatz in beiden Richtungen wegen Reinigungsarbeiten gesperrt. Im Landkreis Stendal zwischen Hassel und Chausseehaus Hassel sind Schafe auf der Fahrbahn. Auf der A4 Dresden-Frankfurt wird zwischen Stadtroda und Jenatz-Entrum die Fahrbahn Richtung Frankfurt erneuert. Bis voraussichtlich Dezember wird der gesamte Verkehr mit je 2 Fahrspuren pro Richtung auf der Richtungsfahrbahn Dresden geführt.
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2: Und jetzt pop eure Abend schon mit Markus Barsch. Eben haben wir ein spontanes Schnellquiz gespielt. Da ging es um chemische Elemente. Und Andreas aus Berlin bekam die Frage: Lithium oder Lithium, wenn man es auf Englisch aussprechen wollen würde. A, Song von Nirvana, B, chemisches Element. Er wählte B, was richtig ist, aber A auch. Ich habe es endlich gefunden. Ich war ganz unten im Computer. Nirvana, immer noch gut, Lithium.

0: Hier ist Top. Pop. Habe ich Top gesagt? Ich wollte Pop sagen. Hier ist Pop, eure Abendshow. Am Dienstagabend, wir haben eben ein spontanes Schnellzug gemacht zu Ehren des Heliums, weil es am 18. August 1868, genau heute, ja, ist es entdeckt worden bei der totalen, wie ihr sicherlich wisst, bei der totalen Sonnenfinsternis in Indien. Da wurde das gesehen, das Helium, und zwar vom französischen Astronomen Jules Janson. Er hat das chemische Element Helium entdeckt. Wir haben eben ein spontanes Schnellzug draus gemacht. Und da drin kam ja auch das Fluor vor. Das war die Frage an Andreas aus Berlin, der hat richtig geantwortet. Fluor mit UO in der Mitte. Ist das ein falsch oder schlecht geschriebenes Ding, Bezeichnung für den Raum in der Wohnung, wo man erstmal reinkommt, ne, durch die Tür, und dann gehen von dem alle Zimmer ab, oder ein Element? Der ist richtig, B ist richtig, ein Element, F, großes F, fertig. Und Lars aus Dorsten hat natürlich, wir fragen uns dann eben auch, wie ist denn das Fluor wohl entdeckt worden? Lars aus Dorsten weiß es.
1: Ja, hallo Markus mit C. Ja. Das ist wirklich so. Ja, Fluor ist auch ein Edeljas, und das wurde damals bei einer absoluten Flurfinsternis entdeckt. Und zwar in einer Chemiestudenten-WG. Ja. Kurz nach der Wende. Die kamen zurück von einer Party, konnten Lichtschalter nicht finden. Deshalb war es ja auch dunkel, also Flurfinsternis. Und da hat einer von denen gesagt, hier, boah, riechst du das auch? Das ist doch Fluor. Ah, so war das gewesen.
0: Danke, das ist ganz lieb, Lars aus Dorsten. Peter Kopp aus Hofheim-Wallau macht noch hier an die 0722211 die wichtige Info. Leute, bitte, Fluor ist ein Halogen und kein Gas.

0: dass eins mal klar ist, ne? Das ist ja keine Wissenschaftssendung oder so. Wir haben nur eben zufällig über chemische Elemente gesprochen, weil heute am 18.08.1868, viele Achter drin, das Helium entdeckt worden ist bei einer Sonnenfinsternis, die da zu sehen ward, damals, so wie vergangene Woche auch. Nur war es damals ein bisschen anders. Diese vergangene Woche Sonnenfinsternis hat nicht viel gebracht, außer kaputte Augen bei vielen Menschen, die da so reingeguckt haben. Ich nenne keine Namen. Ich habe zwei Sekunden, habe ich mal geguckt, ist schon ein bisschen weniger. Ich habe die Augen ganz klein gekniept und hatte dann erstmal ein paar Stunden Kopfweh. Aber egal, jetzt ist alles wieder gut. Wir haben eben gehört, dass eben der Astronom Jules Janssen, der französische, wie auch immer ausgesprochen wird, wie kann man denn Jules und dann aber Janssen mit Doppel-Siegfried, das ist ja schwedisch oder so, ist egal. Der hat das Helium entdeckt bei dieser Sonnenfinsternis. Und zwar per, natürlich, Spektralanalyse. Niemand wusste, dass es die 1868 schon gab. Und zwar im Lichtspektrum gab es plötzlich eine fette gelbe Linie. Und jetzt steht hier, gleichzeitig hat aber auch der britische Forscher Joseph Norman Lockyer diese gelbe Linie gesehen und gleichzeitig gemeldet.
1: Da ist ein Element, das gibt's noch nicht.
0: Da ist die Frage, haben sich Joseph Norman Lockyer und Jules Janssen, der Franzose, haben sich dann geklöppt? Wieso steht in der Schlickipedia nur, dass es von Jules Janssen entdeckt worden ist und nicht von Joseph Norman Lockyer? Ich bin ein bisschen verwirrt, wie das gemacht worden ist damals. Vielleicht hat er es 10 Sekunden früher gemeldet an irgendeine Institution. Wir wissen es nicht genau. Der Gelbe, und das natürlich, weil es bei dieser Sonnenfinsternis entdeckt worden ist, tralalalalala, Leute mit einem Graecum. Aua, was ist das denn? Mein Fuß ist ganz geschwollen. Ich habe, glaube ich, ein Graecum. Das ist, wenn man Griechisch in der Schule hat, oder? Graecum. Dieses Element ist dann nach dem Sonnengott Helios benannt worden. Das Helium. Ach so. Und gleich wieder ins Verkehrszentrum. Achtung, Falschfahrer auf der A620, Saarbrücken Richtung Saarlouis. Zwischen Völklingen und Raststätte Saarlouis. Da kommt ein Falschfahrer entgegen, ganz rechts, war nicht gewohnt. Auf der A620, Saarbrücken Richtung Saarlouis. Zwischen Völklingen und Raststätte Saarlouis. Falschfahrer unterwegs, Vorsicht in beiden Richtungen.

0: Jetzt kommt eine lustige Geschichte. Hallo, hier ist Pop, eure Abendshow. Größter Traum von vielen Fans ist ja einmal vielleicht vom Idol, vom Star auf die Bühne geholt werden, den man vielleicht am Ärmel anfassen dürfen, den Menschen oder so. Das ist jetzt auch Emilia passiert. Die war auf dem Festival in NRW und dann hat Jason Derulo himself sie auf die Bühne geholt und dann passierte das hier.
1: Emilia, where are you from?
0: Wo kommst du denn her?
1: From Germany? But where exactly from Germany?
0: Und sie so?
1: Okay! I know Aachen.
0: Sie sagt, sie kommt aus Aachen und Jason Derulo sagt, okay, ich kenne Aachen.
2: Hä?
0: Woher kennt Jason Derulo Aachen? Fragt man sich vielleicht. Nun, wir haben in unseren Gedächtnissen gekramt. Da war doch was, 2024. Da haben wir damals auch berichtet, da war Jason Derulo auf Tour und hat tatsächlich einen Zwischenstopp in Aachen gemacht. Und zwar wollte er einfach kurz ins Fitnessstudio gehen, ganz spontan. Da stehst du also im Fiddy und plötzlich steht Jason Derulo neben dir. Guckst du nach rechts, der Typ auf dem Stepper da sieht aus wie Jason Derulo. Das war der wirklich. Wir haben in unserem Pop-Archiv gekramt, sind in den Keller gegangen, weil wir haben damals tatsächlich mit einem Mitarbeiter von diesem Fitnessstudio gesprochen. Hier, Laurenz hat uns das hier erzählt.
3: Es war unglaublich. Also man kann sich das gar nicht vorstellen. Also es war so, dass 3 Amerikaner sich bei uns angemeldet hatten für ein Probetraining. Und dann kam so 20, 30 Minuten, seitdem die drin waren, einer von denen zurück und fragte, ob er seinen Chef mitbringen könne. Der hatte auch Interesse. Ja, ach so, übrigens, das ist Jason Derulo. Also ich bin der Security-Chef von Jason Derulo.
0: So sensationell, oder? Natürlich kennt Jason Derulo Aachen. TJ Goja, Jason Derulo.

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1: Um 22 Uhr mit Anne Krambeer. Das Forschungszentrum für Drohnenabwehr in Kochstedt will schnell Ergebnisse liefern. Der Leiter der Einrichtung, Daniel Sühlberg, sagte dem MDR, wegen der großen Nachfrage bei der Drohnenabwehr würden Resultate schon nach Wochen oder Monaten vorliegen. Heute war das Forschungszentrum für Drohnenabwehr am Flughafen Magdeburg-Kochstedt eröffnet worden. Federführend ist das Deutsche Zentrum für Luft- und Raumfahrt. Thüringer Abiturienten der 10. Klasse können künftig trotz verpatzter Prüfung versetzt werden. Wie das Bildungsministerium mitteilte, sollen ab dem kommenden Jahr Noten aus dem gesamten Schuljahr stärker berücksichtigt werden. Die Zeugnisnote ergebe sich dann je zur Hälfte aus diesen Noten und dem Ergebnis der Prüfung in Mathe, Deutsch, einer Fremdsprache und einem naturwissenschaftlichen Wahlfach. Die Prüfung am Ende der 10. Klasse war nach dem Amoklauf am Erfurter Gutenberg-Gymnasium 2002 eingeführt worden. SPD-Chef Klingbeil hat die Union aufgerufen, den Vorschlag für eine Grundgesetzänderung zum Hitzeschutz nicht zu blockieren. Klingbeil sagte, das Vorhaben dürfe nicht an einem Unionsnein zur Zusammenarbeit mit der Linken scheitern. Die Rekordzahl von 12.500 Hitzetoten und die wirtschaftlichen Folgen des Niedrigwassers verpflichteten zum Handeln. Die SPD hat vorgeschlagen, den Hitzeschutz im Grundgesetz zu verankern. Das ist nur mit einer Zweidrittelmehrheit im Bundestag möglich. Das KI-Unternehmen OpenAI verlangsamt die Entwicklung seiner Modelle für künstliche Intelligenz. Wie der US-Anbieter mitteilte, werden auch die Forschungs- und Trainingssysteme überarbeitet. Grund ist ein Vorfall im vergangenen Monat. Dabei geriet ein sogenannter KI-Agent bei einem Test außer Kontrolle. Er drang unbemerkt in das Computersystem eines anderen Unternehmens ein. Experten für Cybersicherheit warnen vor den Folgen, etwa für unzureichend geschützte Bereiche wie Gesundheit oder Energieversorgung. Die USA verschärfen ihr Vorgehen gegen den Internationalen Strafgerichtshof. Sie verhängten Sanktionen gegen Gerichtspräsidentin Tomoko Akane und einen leitenden Anwalt. US-Außenminister Marco Rubio berief sich auf ein Trump-Dekret. Es sieht vor, Vermögenswerte einzufrieren und die Sanktionierten vom Finanzsystem auszuschließen. Die USA gehören dem Internationalen Strafgerichtshof nicht an. Er verfolgt auch Verbrechen, die Staatsangehörige von Nichtmitgliedern begehen, etwa bei Einsätzen gegen Einwanderer oder mutmaßlichen Drogenschmugglern. Das waren die Nachrichten. Zum Wetter. In der Nacht wechselnd bis stark bewölkt, zeitweise Schauer und Gewitter 16 bis 13 Grad. Morgen wechselnd bewölkt, gebietsweise Schauer 20 bis 24 Grad. Es ist 22.
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2: A2 Richtung Berlin. In Höhe Helmstedt-West steht ein defektes Fahrzeug. Vorsicht auf der A9 Berlin-München. Zwischen Dittersdorf und Schleiz sind Schafe auf der Fahrbahn. A4 Richtung Frankfurt. Zwischen Gotha-Boxberg und Waltershausen Behinderungen nach einem Wildunfall. A4 Dresden-Frankfurt. Zwischen Hohenstein-Ernsthal und Glauchau-West wird in Richtung Frankfurt die Fahrbahn erneuert. Bis voraussichtlich Dezember wird der gesamte Verkehr mit je 2 Fahrspuren pro Richtung auf der Richtungsfahrbahn Dresden geführt. Dadurch ist in Richtung Frankfurt die Anschlussstelle Glauchau-Ost bis Ende Oktober gesperrt.
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0: mit Markus Barsch und Harry Styles.
1: Hi. 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
0: Oh, warte mal. Hier kommt gerade noch die Entwarnung aus dem Verkehrszentrum. Gebe ich euch noch schnell. Entwarnung von der A620 Saarbrücken-Saarlouis. Kein Falschfahrer mehr zwischen Völklingen und Raststätte-Saarlouis. Kommt gut an.

Hallo Deutschland, es ist 22.13 Uhr und 46 Sekunden. Also entschuldige bitte einmal, wenn das nicht die einzig wahre Zeit ist für etwas Philosophie an diesem Dienstagabend hier in der ARD. Schön, dass ihr da seid alle. Alles, was den ganzen Tag eventuell ein bisschen doof war oder genervt hat oder gezwickt hat, irgendwo am Fuß oder am Knie oder was auch immer, im Herzen, das schieben wir jetzt, versuchen wir zumindest, eine Minute beiseite zu schieben und uns mal kurz ein paar andere Gedanken zu machen. Und die etwaigen Probleme des Tages werden in einem ganz anderen Licht gleich von uns her blicket und sind im besten Fall weg für immer, oder? Wir lachen die aus. Wie konnten wir uns über euch aufregen? Buh, wir sind ja ein paar Honks. Wir haben schon philosophiert über Sachen wie zum Beispiel, das war schön gestern, von Miriam aus Fellbach, liebe Grüße nochmal Miriam aus Fellbach, impliziert eigentlich die Existenz einer Robbenauffangstation die Existenz einer Robbenhochwerfstation. Zugegeben, das ist schön platt, aber manchmal braucht es auch sowas Quatschiges vielleicht in diesen Zeiten, oder? Auch schön gab es auch schon, ist man überhaupt noch Vegetarier, wenn man Tiere mit der Kamerafunktion Essen fotografiert? Gibt's an manchen Handys, ne? 897 Trilliarden von diesen kleinen Hirnaushängern stehen auch in der Barschschen Philosophiegalerie. Die ist ja auf popabend.de verlinkt für euch. Heute verkabeln wir unsere Synapsen neu. Heute ist viel Essen drin, sehe ich gerade auch, weil aktuell aus Meckenbeuren Daniel Kottenroth, da geht es schon wieder um Essen, aber sehr lustig. Hallo Barschi, wir diskutieren gerade, ob ausgelassener Speck der fröhlichere ist. Das gefällt uns. Ich kann nie wieder Speck auslassen, ohne zu denken. Der lacht bestimmt gerade.

0: die Cardigans Love Fool in eurer Abendshow. Das ist eine Geschichte, da würde man erstmal, also wenn man jetzt vorurteils- oder klischee-esk denken würde, was wir nicht tun natürlich, da könnte man sagen, ja, das kommt wahrscheinlich aus Deutschland. Aber nein, es kommt aus Neuseeland. Ja, Sascha hat eine Geschichte gefunden, die ist erstmal schlimm, geht aber dann gut aus, aber dann auch wieder nicht so richtig.
1: Das hast du schön zusammengefasst, danke, lieber Markus. Eine Frau geht einkaufen in Neuseeland in einem Supermarkt und auf dem Parkplatz kollabiert sie. Herzstillstand. So, es eilen sofort Menschen herbei. Ihr wird geholfen, der Sanitäter kommen, sie wird wiederbelebt, alles toll, sie ist wieder am Leben, sie geht, wird ins Krankenhaus gebracht und jetzt denkt man, ja, schöne Geschichte, Musik bitte. Nein. Sie kriegt Post ein paar Tage später von dem Parkplatzbetreiber des Supermarktes. Sinngemäß steht da drin, ja, hallo, guten Tag, wir haben gesehen, Sie haben da geparkt, länger als 60 Minuten. Darum jetzt bitte 40 Euro zahlen. Also umgerechnet, 40 Euro. So, jetzt die Geschichte könnte schön ausgehen.
0: Also wer wusste der zu dem Zeitpunkt der Mahnung? Der Parkplatzbetreiber schon, was da passiert?
1: Weiß man. Ist unbekannt, vermutlich nicht. Jetzt unterstellen wir mal, er wusste es nicht. Die Frau hat dann da geschrieben, ey, hör zu, ich bin mit dem Leben davon gekommen, es war ein riesen Notfall.
0: Ah, sie hat es ihm gesagt.
1: Genau, und meinte, also bitte, da wäre es schon ganz cool. Und dann haben die zurückgeschrieben,
0: ja,
1: ja, nö, also das müssen hier Regeln für alle gelten und so. Und also von uns aus, dann machen wir aber diese Gebühr, die müssen sie auf jeden Fall bezahlen. So diese, wie sagt man, Verwaltungsgebühr. 15 Euro muss sie auf jeden Fall zahlen.
0: Anstatt zu sagen, okay, sorry, Mensch, wir freuen uns, dass wir am Leben sind. Schön.
1: Nein, es gibt Blumen. Regeln in diesem Land und die werden eingehalten.
0: Warum ist deine Stimme gerade so komisch gewesen? Okay, alles klar. Man kräuselt sich die Haare und die Augen rollen, oder?
1: Also gut. Absolut. 15 Euro hat das Ganze gekostet jetzt am Ende für sie, die arme Frau.
0: Wirklich. Also sowas Doofes. Wie kleinlich. Schnell weg.
1: Wirklich, wirklich. 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

0: halb elf.
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3: Heute Nacht sind zunächst in der Ost- und später in der Nordhälfte Deutschlands Schauer unterwegs. Morgen ist es in der Nordhälfte meist stark bewölkt. Verbreitet regnet oder schauert es örtlich mit Gewittern. Zur Mitte hin ist es mal aufgelockert, mal stark bewölkt und dabei regnet oder schauert es zunächst gebietsweise, später von Westen her häufiger. Im Süden setzt sich immer öfter die Sonne durch. Das alles bei maximal 19 bis 32 Grad.
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4: Vorsicht auf der A9 Berlin-München. Zwischen Dittersdorf und Schleiz sind Schafe auf der Fahrbahn. A4 Richtung Frankfurt. Zwischen Gotha-Boxberg und Waltershausen Behinderungen nach einem Wildunfall. A9 Richtung München. Zwischen Naumburg und Dreußig ist die linke Fahrspur nach einem Unfall blockiert. Auf der A4 Dresden-Frankfurt wird zwischen Stadtroda und Jenatz-Entrum die Fahrbahn Richtung Frankfurt erneuert. Bis voraussichtlich Dezember wird der gesamte Verkehr mit je zwei Fahrspuren pro Richtung auf der Richtungsfahrbahn Dresden geführt.
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Es ist 20 vor 11. Hier ist Pop, eure Abendshow. Jetzt neu. Und wenn Taylor Swift das gut findet, dann muss es ja gut sein, ne? Das neue Album von Phoebe Bridgers. Hey, wer ist nochmal Phoebe Bridgers? Sag mal ein Lied von der hier. Kyoto.

Phoebe Bridges aus Los Angeles, aus Pasadena. Taylor Swift ist Riesenfan, kennen sich bestimmt gut, haben Nummern getauscht. Taylor hat in ihrer Insta-Story geschrieben, ich kann nicht aufhören, es zu hören, das neue Album. Dieses Album ist auf jeder Ebene ein Triumph über Trauer, mit so einer Verletzlichkeit, Detail, Reichtum und Ehrlichkeit zu schreiben. Pünktchen, Pünktchen, Pünktchen. Darunter stehen 6 Kommentare. Taylor, gut und schön, das neue Album von dieser Phoebe Bridges, aber wo ist denn mal ein Hochzeitsfoto? Okay, wir hören ein bisschen quer. Guck mal hier zum Beispiel I Can't Wait auf dem Album von Phoebe Bridges. Die macht so Ohrwürmer. Sie kann wohl nicht anders. Oder hier. Never going back.

Einfach mal eine Menge Echo auf die Stimme ist gleich irgendwie cool. Taylor Swift liebt's, wie gesagt, auch und das ist vielleicht eine Art Gütesiegel für Popmusik. Man weiß nicht, ob das jetzt die Verkaufszahlen in die Höhe treibt. Wahrscheinlich ja. Wir hören die aktuelle Single aus dem neuen Album von Phoebe Bridgers, Lost Boys.

Wochen, aber es ist eben auch ein Ausdruck von sehr großer Fröhlichkeit. Die deutsche Sprache, das ist ein Ding. Da kommt immer ganz viel Zeug, wenn wir das im Radio machen, von euch. Gerade hier Mirko zum Beispiel aus Germersheim. Wie bewerte ich Restaurants auf Social Media? Ach ja, Gaumen hoch oder Gaumen runter? Ja. Oder Markus Möckel aus Gönnersdorf. Frage für einen Freund, kann man vom Beruf Domina eigentlich leben oder schlägt man sich da nur durch? Norma Jean Martini, warte kurz bitte. Achtung, Falschfahrer auf der A21 Kiel Bargteheide zwischen Wahlstedt und Bad Segeberg Nord. Da kommt ein Falschfahrer entgegen, ganz rechts fahre nicht drüber. Und auf der A21 Kiel Bargteheide zwischen Wahlstedt und Bad Segeberg Nord. Falschfahrer unterwegs, Vorsicht in beiden Richtungen.

mal, wenn man mit einem kleinen Schlagzeug in so einem Slapstick-Film die Treppe runterfällt, dann klingt das so wie bei Peter Byrne und John damals. Fiel mir gerade ein.

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1: Um 23 Uhr mit Cedric Bies. Zum zweiten Mal innerhalb von wenigen Tagen wäre es am Münchner Flughafen fast zu einem Flugzeugunglück gekommen. Ein Airbus A380 der Lufthansa hat gestern Abend beim Landen zu früh aufgesetzt. Das Flugzeug ist aber sicher gelandet, berichtet Birgit Frank.
2: Laut Lufthansa kam der Airbus aus San Francisco und ist in München zwar schon auf dem Beton, aber noch vor der markierten Landebahnschwelle aufgesetzt und hat dabei die dortige Beleuchtung beschädigt. Die 351 Passagiere seien alle unverletzt geblieben, so eine Sprecherin. Laut einer Sprecherin der deutschen Luftsicherung ist die Landebahn noch am Montagabend überprüft worden. Der Vorfall wird jetzt ebenso wie der Fall des Boeing Dreamliners zwei Tage vorher von der Bundesstelle für Flugunfalluntersuchung geprüft. Auf derselben Bahn war da die Maschine der Vietnam Airlines beim Starten über die Piste hinausgeschossen. Zwar konnte das Flugzeug noch abheben, ist aber später zum Münchner Flughafen zurückgekehrt.
1: In der Demokratischen Republik Kongo steigt die Zahl der bestätigten Ebola-Fälle immer weiter an. Die Weltgesundheitsorganisation meldet, dass inzwischen mehr als 5000 Menschen an dem Virus erkrankt sind. Außerdem gibt es über 2300 Todesopfer. Die Europäische Union will dem Land Schnelltests im Wert von 2,5 Millionen Euro zur Verfügung stellen. Damit sollen Fälle früher erkannt und Patienten schneller medizinisch versorgt werden. Seit heute gibt es eine Jugendversion von ChatGPT. Damit will das Unternehmen OpenAI unter anderem einen besseren Schutz bei bestimmten Themen bieten. Zum Beispiel Suizid, Selbstverletzung und Sexualität. Bei Hausaufgaben soll der Chatbot Schülerinnen und Schüler außerdem unterstützen, selbst Lösungen zu finden. OpenAI überprüft das Alter der Userinnen und User nicht. Wer anhand der Anfragen aber als Minderjähriger erkannt wird, soll automatisch zur Jugendversion geleitet werden. Das Programm soll in den nächsten Wochen nach und nach für mehr User verfügbar sein. Fußballnationalspieler Jamal Musiala ist wieder bei einem Spiel auf dem Platz zusammengebrochen. Nach dem Vorfall im Test gegen Leipzig ist er diesmal gegen Heidenheim zusammengesackt. Marcel Stober mit Hintergründen.
3: Nach dem Testspiel in Heidenheim sagte Bayerns Sportvorstand Max Eber lediglich kryptisch: Wir wussten Bescheid. Musiala werde sich selbst dazu äußern. Das hat der 23-Jährige am Abend in den sozialen Netzwerken getan. Bei ihm seien temporär kurz auftretende, aber gut behandelbare Absenzen festgestellt worden. Absenzanfälle sind eine Form der Epilepsie, die sich durch kurze Bewusstseinsstörungen auszeichnen. Musiala sei in bester medizinischer Behandlung, sehr optimistisch und auf einem guten Weg, schreibt er. Er selbst habe die Verantwortung übernommen, nach ärztlicher Freigabe weiter Fußball zu spielen.
1: Das Wetter: In der Nacht gibt es in Deutschland viele Wolken. Der Regen lässt immer mehr nach bei Temperaturen zwischen 11 und 20 Grad. Morgen dann über der Mitte weiter viele Wolken und auch wieder Regen. Gegen Abend kann es teilweise heftige Gewitter und auch Unwetter geben. Im Norden gibt es nur wenig Regen, im Süden Sonne bei maximal 32 Grad. Es ist 23.03 Uhr.
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4: Vorsicht auf der A9 Richtung München. Zwischen Dreußig und Eisenberg steht ein defektes Fahrzeug auf der mittleren Fahrspur. A4 Richtung Frankfurt. Zwischen Gotha-Boxberg und Waltershausen Behinderungen nach einem Wildunfall. A4 Dresden-Frankfurt. Zwischen Hohenstein-Ernsttal und Glauchau-West wird in Richtung Frankfurt die Fahrbahn erneuert. Bis voraussichtlich Dezember wird der gesamte Verkehr mit je zwei Fahrspuren pro Richtung auf der Richtungsfahrbahn Dresden geführt. Dadurch ist in Richtung Frankfurt die Anschlussstelle Glauchau-Ost bis Ende Oktober gesperrt.
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5: Mit Markus Barsch und David Guetta und One Republic. I don't wanna wait. Hi.
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0: Kelly, sei doch nicht so traurig.
1: Hallo Deutschland, hier ist Pop, eure Abendshow. Am Dienstagabend die gemeinsame Abendshow von Bremen 4 und HR3, MDR Jump, NDR 2, RBB 88.8, SR1 und WDR 2. Produziert, auch immer mit einem Blick auf völlig neue, trendige Songs für euch von SWR 3. Seht mal, hier haben wir jetzt einen neuen Trend-Song aus den USA gerade hereinbekommen. Von was? Steve Lacy, Oh Yeah. Heißt der Song. Und das Album auch. Steve Lacy, oh yeah. Also Steve Thomas Lacy Moya, so heißt er in echt, kommt aus Kalifornien. Wir kriegen ja von den Plattenlabels immer so ganz süße Pressetexte. Hier könnt ihr ja vorlesen im Radio oder so. Die sind aber meistens so formuliert, dass man das auf eine gewisse Art und Weise machen möchte. Bestimmt machen die es mittlerweile von der KI, dass die es machen. Boah, wenn wir das rauskriegen, Leute. Sascha Kaup aus unserem Pressetexte von Plattenlabels vorlesen. Spezialteam ist zufällig noch da.
2: Ja.
1: Das ist gut. Sag mal, Sascha, ja, was schreibt denn das Label so zu diesem neuen Album Oh Yeah von Steve Lacy? Warte, ich muss den Pressetext vorlesen.
2: Vielen Dank.
1: Ja. Musik machen. Geht so.
3: Oh Yeah ist Steves bisher persönlichstes Werk. Der Höhepunkt einer vierjährigen Reise, auf der Steve sich in fremden Ländern und Situationen zu Hause fühlte und zu Hause selbst weniger zu Hause.
1: Aha.
3: Es ist ein Album voller roher Offenheit, energiegeladener Verbundenheit, klanglicher Schönheit und einigen von Lacys persönlichsten, offensten Texten.
1: Verstehe. Und mit welchen Adjektiven könnte man sein neues Meisterwerk wohl beschreiben?
3: Oh Yeah ist intersektional, pointiert, eine Komödie, eine Tragödie und hat es Steve ermöglicht, eine Klangwelt weiter zu gestalten, die einzig und allein ihm gehört.
1: Danke, Sascha.
3: Sehr gerne.
1: Hier ist der Titeltrack vom Album Steve Lacy. Die Synthes am Anfang, die gefallen uns schon, seit wir es viermal gehört haben eben. Steve Lacy, Oh Yeah, in Pop, eure Abendshow.

Ist es cool oder ist es cool? A oder B? Wir finden es sehr cool. Steve Lacy, oh yeah. Neu in der Abendshow. Neues aus dem Verkehrszentrum. Entwarnung auf der A21 Kiel-Bargteheide. Kein Falschfahrer mehr zwischen Wahlstedt und Bad Segeberg-Nord.

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So, in der Ultrabox zurück. 20.11 ist es. 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Hey, Mann im Radio, spielst du mal was von Kamrad? Ja, der kommt jetzt eh.

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2: 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Es ist 11:30.
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5: Heute Nacht sind zunächst in der Ost- und später in der Nordhälfte Deutschlands Schauer unterwegs. Morgen ist es in der Nordhälfte meist stark bewölkt. Verbreitet regnet oder schauert es. Zur Mitte hin regnet oder schauert es zunächst gebietsweise, später von Westen her häufiger. Im Süden setzt sich immer öfter die Sonne durch. Das alles bei maximal 19 bis 32 Grad.
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6: A9 Richtung München. Zwischen Dreußig und Eisenberg steht ein defektes Fahrzeug auf der mittleren Fahrspur. A4 Richtung Frankfurt. Zwischen Gotha-Boxberg und Waltershausen Behinderungen nach einem Wildunfall. Auf der A4 Dresden-Frankfurt wird zwischen Stadtroda und Jenatz-Entrum die Fahrbahn Richtung Frankfurt erneuert. Bis voraussichtlich Dezember wird der gesamte Verkehr mit je 2 Fahrspuren pro Richtung auf der Richtungsfahrbahn Dresden geführt.
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2: Und hier ist Pop, eure Abendshow mit Markus Barsch und Ray.
7: Hey!

0: Hier ist Pop, eure Abendshow. Zeit für was Lustiges, oder? Lisa Feller.
1: Lustige Person.
0: Comedy-Frau Lisa Feller ist auf Tour gerade. Ne, mit den besten Comedians Deutschlands. Vielleicht habt ihr es schon gesehen. Kleine Kostprobe. Hier erfahren wir ein bisschen was. Was heißt hier gegen unser Willen? Nee, über Lisas Freundin Britta.
2: Bei Britta ist das so, die macht jetzt schön hier so ein bisschen Britta im Tinderland. Und von der Altersstruktur her auch so ein bisschen weiter gefasst. Ne? Sie sagt, oh Mensch, auch ein alter Jäger schießt gerne mal ein junges Reh. Why not? Jetzt hatte sie letztens so ein Date mit so einem, ja, irgendwie so, ich sag mal, war schon eine 2 vorne. Also auf jeden Fall. Hauptsache, der kann mich nach Hause fahren. So, also, jetzt sitzen die da. Ehrlich gesagt, mir wär's zu jung. Ja, ich hätte jetzt keinen Bock, am nächsten Tag neu in der Küche zu stehen und noch ein Pausenbrot mehr zu schmieren. Aber komm. Ja. Und dann guckt er sie irgendwann an. Hör mal, das war ganz nett. Man war eine Knutscherei. Und dann sagt er doch diesen schlimmen, schlimmen Satz. Hör mal, für dein Alter siehst du noch ganz gut aus. So, sorry, als wären wir so ein abgelaufener Käse im Kühlschrank. Wo du denkst, ja, ist ein bisschen drüber, aber... Nee, riecht noch gut. Also, bisschen schwitzig an den Rändern. Aber ansonsten, Britta war einfach nur, ja, ach komm, warum denn nicht? Jetzt ist man schon mal dabei. Und dann guckt die den irgendwann an und sagt, hast du vielleicht mal Bock auf so ein Mutter-Tochter-Ding? Ey, der konnte sein Glück kaum fassen. Ja, ja, ja, ja, sicher. Ja. So, die nimmt den mit nach Hause, macht die Tür auf und ruft einfach mal in den Hausflur. Mama, kannst runterkommen?
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auf, den Pilz aus dem Boden, in unseren Lieblingssozial-Netzwerken, bevor hier gleich Dasha, ich habe noch den neuen Hit von Dasha für euch, Memo, in unseren Lieblingssozialen Netzwerken, das ist so lustig, ich habe es gesehen, den Postillon, kennt ihr den Postillon? Das ist eigentlich eine Zeitung, eine Internetzeitung, die es in echt geben müsste. Da steht nur Quatsch drin, aber es macht großen Spaß. Habt ihr es gesehen? So ein Bild von so einer Brücke. Trauriger junger Mensch auf einem Scooter steht da drauf und der Fluss ist völlig ausgetrocknet. Überschrift, Schlagzeile, Dürre immer schlimmer. Jugendlicher muss 20 Kilometer fahren, um E-Scooter in Fluss zu versenken. Okay. Ich fahre jetzt mit dem Auto in den Fluss. Nein. Das war Pop die Abendshow mit Markus Bahr. Schön, dass ihr dabei wart. Gleich ist Ben Streubel hier für euch.

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1: Um 0 Uhr mit Christine Beidt. Die jüngsten Äußerungen des israelischen Polizeiministers Ben-Gvir sorgen weiter für Empörung. Er hatte zuletzt gezielte Tötungen von Palästinensern im Gazastreifen gefordert. Es gebe dort Menschen, die es nicht verdient hätten zu leben, so Ben-Gvir. Vizekanzler Klingbeil fordert nun Konsequenzen. Aus Berlin Birte Sönnigsen.
2: Das sind Äußerungen, die wir als Bundesregierung in keinster Weise akzeptieren können, sagte SPD-Chef Lars Klingbeil bei Sat.1. Auf europäischer Ebene müssten jetzt sehr ernsthaft auch Sanktionen geprüft werden. Weiter nannte Klingbeil das Verhalten des Polizeiministers Ben-Gvir menschenverachtend. Ich stehe in Solidarität zum Staat Israel, aber ich stehe nicht in Solidarität zu solchen Ministern, so Klingbeil wörtlich. Ben-Gvir ist mehrfach verurteilt wegen Hetze und Terrorunterstützung. Mehrere europäische Staaten haben schon früher Sanktionen gegen ihn verhängt.
1: Der Iran hat erstmals seit Monaten wieder einen Luftangriff auf die Vereinigten Arabischen Emirate geflogen. Das hat das Verteidigungsministerium der Emirate mitgeteilt. Demnach fing der Golfstaat 2 Raketen vor seiner Küste ab. Der Iran hat sich bisher nicht zu dem Angriff geäußert. In den vergangenen Monaten war es immer wieder zu iranischen Angriffen auf Staaten in der Region gekommen, in denen es US-Stützpunkte gibt. Am Münchner Flughafen ist es wieder zu einem gefährlichen Zwischenfall gekommen. Eine Maschine der Lufthansa ist am Montagabend zu früh aufgesetzt und hat an der Landebahnschwelle die Beleuchtung beschädigt. Das hat die Fluggesellschaft bestätigt. Die Piloten hätten den Airbus A380 aber sicher landen können. Die mehr als 350 Menschen an Bord blieben unverletzt. Fußballnationalspieler Jamal Musiala ist zum zweiten Mal innerhalb weniger Tage bei einem Spiel auf dem Platz zusammengebrochen. Diesmal bei einem Test seines Vereins Bayern München gegen Heidenheim. Am Abend gab der 23-Jährige ein Statement ab. Darüber berichtet Marcel Stober.
3: Bei ihm seien temporär kurz auftretende, aber gut behandelbare Absenzen festgestellt worden. Absenzanfälle sind eine Form der Epilepsie, die sich durch kurze Bewusstseinsstörungen auszeichnen. Musiala sei in bester medizinischer Behandlung, sehr optimistisch und auf einem guten Weg, schreibt er. Er selbst habe die Verantwortung übernommen, nach ärztlicher Freigabe weiter Fußball zu spielen. In Heidenheim war Musiala nur wenige Minuten nach seiner Einwechslung in der zweiten Halbzeit zu Boden gegangen. Ärzte eilten aufs Feld und nach kurzer Behandlung ging Musiala mit ihnen in Richtung Kabine.
1: Das Wetter für Deutschland. In der Nacht wechselnd bewölkt und nachlassender Regen, im Südwesten trocken. Die Tiefstwerte 20 bis 11 Grad. Tagsüber über der Mitte stark bewölkt und teils schauerartiger Regen, gegen Abend teils heftige Gewitter mit Unwettergefahr. Im Norden nur selten Schauer, ganz im Süden recht sonnig, dazu bis 32 Grad. Die Zeit 0:03 Uhr.
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6: Auf der A4 Dresden-Frankfurt wird zwischen Stadtroda und Jenatz-Entrum die Fahrbahn Richtung Frankfurt erneuert. Bis voraussichtlich Dezember wird der gesamte Verkehr mit je 2 Fahrspuren pro Richtung auf der Richtungsfahrbahn Dresden geführt. Auf der A9 Richtung München ist zwischen Eisenberg und Bad Klosterlausnitz wegen Bauarbeiten bis voraussichtlich Ende September die Fahrbahn auf 2 Fahrspuren verengt. Hier erfolgen Bauwerksarbeiten an einer Lärmschutzwand.
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7: Mit Ben Sträubel. Noch kann ich mir gar nicht vorstellen, dass wir die nächsten 5 Stunden hier zusammen sind. Aber mit euch zusammen kriege ich das hin. Also, Crazy Abrams wartet auch schon. That's so true.
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Hier ist die Popnacht so, man muss ja ein paar kleine Stimmübungen erstmal bringen, um in diesen 19. Nacht reinzukommen, damit uns bis 5 Uhr auch nicht die Energie ausgeht. Was könnte man da machen? Wir könnten was Feines essen. Heute ist nämlich der internationale Tag der Kartoffel. Von der Kartoffel kann sich ein Mensch allein ernähren, kann, glaube ich, auch da den Saft rausdrücken und alles. Es gibt sogar also Kartoffelbatterien. Habt ihr noch nicht probiert? Ich wusste es auch nicht. Aber wer es heute Nacht ausprobiert und es mir beweist, dass es funktioniert, dem würde ich auch einen Preis zukommen lassen. Also dank ihres Saftes und der enthaltenen Elektrolyte kann eine Kartoffel Strom leiten und lässt sich dann mit Kupfer- und Zinkelektroden als einfache Batterie nutzen. Also einfach in die Kartoffel mal so einen USB-Stecker rein und mal gucken, was passiert. Die Kartoffel ist auch die erste Pflanze, die ins All geflogen ist. Auch deswegen gebührt hier schon ein eigener Tag, 1995, die Kartoffelpflanze. Mit dem Space Shuttle Columbia ist sie ins All geflogen, um den Anbau in der Schwerelosigkeit zu testen. Ich weiß gar nicht, was dann passiert.

Zierte, ich glaube Außerirdische, haben dann die Kartoffel entwendet. Und das sind also auch keine fliegenden Untertassen, die wir beobachten, wenn wir von Außerirdischen reden, sondern das sind Kartoffelpuffer, die hier bei uns landen. Und dann werden wir irgendwann auch mit der Kartoffelkanone beschossen. Da haben ja bestimmte Menschen und Glaubensgemeinschaften schon vorgewarnt. Die Kirche, die hat einst vor der Knolle aus den Anden als teuflisches Werk gewarnt. Dämonisches, lüsternes Gewächs und Frucht des Bösen. Denn, sagte die Kirche, die Kartoffel hat keine Erwähnung in der Bibel gefunden und kann sich selbst bestäuben. Was ja unser eins auch manchmal versucht, aber es gelingt dann nicht so. Aber ich glaube, war das nicht bei Maria und Josef auch so ein bisschen in diese Richtung, so kartoffelmäßig. Und eine Kartoffel wüchse dort, wo der Teufel einst auf den Boden spuckte. Nun denn, ich kenne mich auch dazu, den Teufel auszutreiben bei der einen oder anderen Kartoffel. Einfach in heißes Fett geben und dann die restliche Austreibung mit Mayo und Ketchup vollziehen.

noch ein Espresso. Ist nicht schlecht, um Viertel nach Mitternacht. Vorsicht bitte auf der A2 Dortmund in Richtung Oberhausen zwischen Gladbeck, Ellinghorst und Dreieck Bottrop. Da steht ein defekter Wohnwagen auf der Fahrbahn. Ein Wohnwagen hat selten einen Antrieb, aber vielleicht sind da alle Reifen weggeflogen. Ihr passt da bitte auf. Hier ist die Popnacht. Kygo und Khalid. Save my love.

Diese Nacht ist erst 18 Minuten und ich glaube, ich bin schon zweimal gestochen worden von irgendeinem Wesen. Ne? Könnte auch ein außerirdisches Wesen gewesen sein, aber ich vermute, weil der Kollege hier das Fenster aufgelassen hat, haben sich hier schon in den vergangenen Stunden Stechmückennester gebildet. Direkt unter diesem Hit hier von den Romantics, Talking in Your Sleep. Nach diesem kultischen Song werden wir ein bisschen spielen. Da geht's um ein Pop-Nacht-Package, das erste für diese Nacht. Wir spielen Lyrics Checker.

0: Rocking in your sleep, die Romantics in der Popnacht.
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0: Das ist die Aufgabe. Heute hat Billie Eilish Geburtstag. Und jetzt bin ich mal sehr gespannt, ob ihr drauf kommt, welcher Song von Billie Eilish das ist, den ich in meinen schönsten Worten auf Deutsch zitiere.
2: 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Das gefällt dir. Böse kann ich auch. 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Vielleicht böse hab ich drauf.
0: So, welcher Song ist es? Wer es weiß, verdient sich ein Popnacht-Package. Aber erstmal dieser schöne neue Hit hier von Luisa. The man.

0.28 Uhr ist es, Vorsicht, auf der A4 Chemnitz in Richtung Dresden. Da steht ein defekter PKW auf der Fahrbahn. Es liegen auch Fahrzeugteile auf allen Fahrstreifen zwischen Chemnitz-Mitte und Chemnitz-Glöser auf der A4 Chemnitz in Richtung Dresden. 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
5: Heute scheint zu den Küsten hin ab und zu die Sonne. Sonst ist es in der Nordhälfte Deutschlands meist stark bewölkt. Verbreitet regnet oder schauert es, örtlich mit Gewittern. Zur Mitte hin regnet oder schauert es zunächst gebietsweise, später von Westen her häufiger. Im Süden setzt sich immer öfter die Sonne durch. Das alles bei maximal 19 bis 32 Grad. Morgen im Süden noch zum Teil schauerartiger Regen und auch heftige Gewitter möglich.
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6: Vorsicht bitte auf der A4 Chemnitz Richtung Dresden. Zwischen Chemnitz-Mitte und Chemnitz-Glöser steht ein defekter PKW und es liegen Fahrzeugteile auf allen Fahrstreifen.
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7: Und die am meisten unterschätzte Höchsttemperatur heute in Ilsow im Westerwald. Da werden es 20 Grad. 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Mein Name Ben Sträubel.

0: oder Let You Love Me.
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0: Billie Eilish. So, die würdigen wir mit einem Song, den ich zunächst mal auf Deutsch zitiert habe, mit meinen schönsten deutschen Worten. Mein weißes Hemd ist rot, meine blutige Nase schläft und du versuchst dich auf 10 Spitzen aus dem Haus zu schleichen wie ein Verbrecher. Das gefällt dir. Ja, welcher Song ist es für ein Pop-Nacht-Package? René aus Wahl am Rhein, guten Morgen.
2: Ja, wunderschönen guten Morgen, Ben, ich grüße dich.
0: Ja, das hören, du hast die Lösung.
2: Das ist natürlich Bad Guy, Bad Guy von Billie Eilish.
0: So soll
2: und ich
0: das
2: bin
0: sein.
2: Der Bad Guy.
0: Ja, so, du hast geschrieben, dass du dir was Leckeres in deinem oder an deinem LKW brätst.
2: Gebraten habe, ja. Und zwar hatte ich mir gerichtet, also Rührei mit Speck.
0: Ja.
2: Aber meine Gaskartusche ist leer gegangen. So, und die Rühreier, die waren so, ja, in so einem Halb-Glibber-Zustand, sage ich. Ja. Und was macht man? Schnell raus, die Pfanne auf den Auspuff gestellt. Und siehe da, 5 Minuten später konnte ich meine Rühreier mit Speck essen.
0: Ja, fantastisch.
2: Und ich muss sagen, war sehr lecker.
0: Wie viel Zeit hat man denn, wenn man mit so einem LKW unterwegs ist, mit den Auspuff zu nutzen als Herd?
2: Gerade jetzt bei den Temperaturen hat man genügend Zeit.
0: Ja, ansonsten, okay, also das kühlt sehr langsam ab. Aber ich meine, wie viel PS hast du?
2: 450.
0: Diesel, ne?
2: Selbstverständlich.
0: Eine super nachhaltige Sache, um mal sich ein Rührei mit Speck zuzubereiten, weißt du?
2: Ja, man muss ja gucken, ne? Wenn der Hunger ruft, muss man gucken, wie man klarkommt.
0: Ist auch für jeden Single mal im Haushalt zu empfehlen, dass man sich mal so einen schönen 450 PS Motor hinstellt.
2: Ja, klar. Und dann die Pfanne auf den Auspuff. Und dann wird auch das Rührei fertig.

0: Das ist nachhaltig, gar nicht lieb.
1: So sieht's aus. Gut, also wir können
0: dann
1: das auch.
0: Würde ich mal sagen, dann lass es dir noch ein bisschen schmecken, kratz die Reste ab, ne, damit das auch Sinn macht. Und ich schicke nochmal Bad Guy von Billie Eilish in der Lyrics-Version
1: hinterher. Danke dir vielmals.
0: Bis bald. Bad. Ciao, ciao.
1: Ja, danke. Tschüss.
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2: 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Er.
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2: Sie hat einen Mordschiss vor mir, hast du gesagt. Ich meine, sie sieht nicht das, was ich von dir zu sehen kriege. Immerhin bin ich es ja, die gerade deinen Duft trägt. Ja, ich bin ein böses Mädchen.
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2: Meine Mutter singt ja gerne laut mit, aber ganz sicher nicht bei diesem Song. Wenn sie sich den Text mal genauer anhört, dann werden ihr all die Kerle, die ich kenne, einfach nur leid tun. Das Einzige, was ich gut kann,
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2: ist ein schlechtes Mädchen sein.

Eilish und Bad Guy in der Lyrics-Version. Wer sich das nochmal durchlesen möchte, den Text, die Übersetzung auf ardpopnacht.de und der Lyrics findet man das. H2 Hannover Richtung Berlin. Da steht ein defekter LKW auf der Autobahn in der Ausfahrt Magdeburg-Rotensee. 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

Nichts mehr so Mr. Know-It-All. Oh, ein kultischer Song. Ich habe ihn schon an einem Ton erkannt. My love has got no money, he's got his strong beliefs. Das habe ich nie verstanden am Anfang, das muss ich auch mal nachlesen, nur dass ihr es mal gehört habt. Hier ist die Popnacht.

Donny. Es ist 0:54 Uhr, eine Gefahrenstelle von der A8 München Richtung Stuttgart. Da ist ein Unfall passiert. Die Unfallstelle ist noch nicht abgesichert zwischen Kirchhamm-Tech West und Wendlingen. Ihr fahrt vorsichtig. Das ist der neue Hit von Michael Schulte.

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1: Um 1 Uhr mit Christine Beitsch. Am Münchner Flughafen ist es zum zweiten Mal innerhalb weniger Tage zu einem gefährlichen Zwischenfall gekommen. Eine Maschine der Lufthansa aus San Francisco ist am Montagabend zu früh aufgesetzt und hat an der Landebahnschwelle die Beleuchtung beschädigt. Das hat die Lufthansa bestätigt. Aus München Birgit Frank.
2: Die 351 Passagiere seien alle unverletzt geblieben, so eine Sprecherin. Der Vorfall wird jetzt ebenso wie der Fall des Boeing Dreamliners 2 Tage vorher von der Bundesstelle für Flugunfalluntersuchung geprüft. Auf derselben Bahn war da die Maschine der Vietnam Airlines beim Starten über die Piste hinausgeschossen. Zwar konnte das Flugzeug noch abheben, ist aber später zum Münchner Flughafen zurückgekehrt. Bei der Landung war am Fahrwerk Qualm zu sehen, mehrere Reifen sind geplatzt. Menschen wurden aber auch hier nicht verletzt.
1: Vizekanzler Klingbeil fordert nach den jüngsten Äußerungen des israelischen Polizeiministers Ben-Gvir Konsequenzen. Der hatte gezielte Tötungen von Palästinensern im Gazastreifen gefordert. Klingbeil sagte dem Sender Sat.1, auf europäischer Ebene müssten Sanktionen gegen Ben-Gvir geprüft werden. Auch Deutschland dürfe bei aller Solidarität mit dem Staat Israel nicht schweigen. Die USA verschärfen ihren Kurs gegen den Internationalen Strafgerichtshof in Den Haag. Außenminister Rubio hat Sanktionen gegen die Präsidentin des Gerichts, die japanische Richterin Tomoko Akane, und den leitenden Ankläger Abdoulaye Sy aus Senegal angekündigt. Worum es geht, erklärt Washington-Korrespondentin Anne Schneider.
3: Die Trump-Regierung wirft dem Gericht vor, Ermittlungen und Strafverfahren gegen Personen aus Staaten zu betreiben, die die Zuständigkeit des Strafgerichtshofs nicht anerkennen. Dazu gehört auch der Haftbefehl gegen den israelischen Ministerpräsidenten Benjamin Netanyahu, dem Kriegsverbrechen im Gazastreifen vorgeworfen werden. Die Sanktionen frieren mögliche Vermögenswerte in den USA ein und schließen die Betroffenen weitgehend vom amerikanischen Finanzsystem aus. Washington kündigte außerdem an, den Druck auf den Strafgerichtshof weiter zu erhöhen und andere Staaten zum Austritt aus der Institution zu bewegen.
1: Die Alhambra in Granada bleibt für Besucher vorerst geschlossen. Hintergrund sind 2 Erdbeben in der spanischen Region Andalusien. Der Katastrophenschutzbeauftragte der Region sagte, das Gebäude sei zwar nicht einsturzgefährdet, aber es seien Zinnen, Putzflächen und Dekorationselemente beschädigt worden. Die Alhambra wurde zwischen dem 13. und dem 15. Jahrhundert erbaut. Das Wetter für Deutschland. In der Nacht wechselnd bewölkt und nachlassender Regen, im Südwesten trocken. Die Tiefstwerte 20 bis 11 Grad. Tagsüber über der Mitte stark bewölkt und teils schauerartiger Regen. Gegen Abend teils heftige Gewitter mit Unwettergefahr. Im Norden nur selten Schauer, ganz im Süden recht sonnig. Dazu maximal 20 bis 32 Grad. Die Zeit, es ist 1.03 Uhr.
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4: Vorsicht bitte auf der A2 Hannover Richtung Berlin. In der Ausfahrt Magdeburg-Rotensee steht ein defekter LKW. A4 Dresden-Frankfurt. Zwischen Hohenstein-Ernsthal und Glauchau-West wird in Richtung Frankfurt die Fahrbahn erneuert. Bis voraussichtlich Dezember wird der gesamte Verkehr mit je 2 Fahrspuren pro Richtung auf der Richtungsfahrbahn Dresden geführt. Dadurch ist in Richtung Frankfurt die Anschlussstelle Glauchau-Ost bis Ende Oktober gesperrt.
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5: Mit Ben Sträubel, und dann wird es auch gleich wieder ein bisschen laut werden. Ein bisschen laut, viel lauter. Der Lenkradklopfer ist der lauteste Hit in dieser Show. Also wir brauchen Energieriegel, falls ihr unterwegs seid in Deutschland. Fahrt von Frankfurt am Main nach München oder vielleicht von Hamburg nach Berlin. 07221 2011, das ist die Ziffernfolge für euren Lieblingshit, den ich dann viel lauter spiele. 07221 2011, welcher Song soll's sein?
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0: talk about it. Milky Chance in der Popnacht.
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0: Jetzt wird's laut und die Vorschläge kommen aus Nordrhein-Westfalen und Rheinland-Pfalz. Carsten aus Kürten. Guten Morgen, Carsten.
2: Guten Morgen.
0: Du bist zu Hause und hast gerade alles von ZZ Top aufgelegt, schon privat, was es gibt, zum Tode von Frank Beard. Der Schlagzeuger, der ist ja leider vor uns gegangen. Guckt aus der Cloud jetzt zu und hört zu. Du bist ein großer Fan. Warst du auf dem Konzert mal von ZZ Top? Konntest du das erleben?
2: Ja, ich war vor 3 Jahren in Köln im Tanzbrunnen.
0: Ja, und welchen Eindruck hattest du?
2: Oh, es war richtig geil. Ja. Und die 2 Rauschebärte, die haben richtig abgegeben.
0: Ja, Rauschebärte haben abgegeben und einer ist jetzt, hat es auch noch abgegeben, aber der wird jetzt gleich für uns noch mal ein bisschen trommeln. Frank Beard, ZZ Top, Lagrange hast du dir ausgesucht.
2: Genau.
0: Das ist Vorschlag Nummer 1. Rheinland-Pfalz vertreten durch Johannes aus Strohn. Guten Morgen, Johannes.
3: Guten Morgen, Benni.
0: Du freust dich schon ein bisschen auf deinen Urlaub. Es geht mit Hund und Partnerin wohin?
3: Ja, wir fahren nach Thüringen mit dem Wohnwagen.
0: Ja, wenn man einen Hund hat, muss man natürlich irgendwie gucken, dass man auch mit Wohnmobil oder Wohnwagen unterwegs ist, ne? Sonst wird das schwierig.
3: So sieht's aus.
0: Und ist Thüringen so dein Lieblingsziel?
3: Du, ich war schon ein paar Mal mit dem Motorrad da, wunderbare Gegend, tolle Leute, alles gut.
0: Hast du einen Geheimtipp? Irgendeinen See oder sowas?
3: Nee, also da kannst du dir alles angucken. Also wir fahren jetzt in die Nähe von Ilmenau, aber drumherum ist alles gut.
0: Ja, da habe ich auch so netten Menschen im Therapiekreis, Kai aus Ilmenau, der ab und zu sich mal meldet, ne, der kann dir dann so Tipps geben, siehst du?
3: Da
0: hast du schon eine Anlaufstelle, da fährst du im Wohnwagen vor sein Hotel. Du hast dir ausgesucht von Eric Clapton, beziehungsweise in dieser Version von Derek and the Dominoes, Layla. Nicht in dieser abgeschnittenen, Unplugged-Version, sondern in der ganz langen bis zur Kündigung.
3: Jawohl, genau so.
0: Und das entscheidet ihr in Deutschland. Welchen Song sollen wir lauter spielen als alle anderen Hits? Eric Clapton in Derek and the Dominoes, Layla, in der ganz langen Version bis zur Kündigung. Oder ZZ Top mit Lagrange 07221 2011. Da bin ich mal sehr gespannt, wie das ausgeht. Euch eine gute Nacht, ihr zwei.
3: Jo. Yep.

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Es ist 1.16 Uhr. Gefahrenstelle von der A6 Nürnberg in Richtung Heilbronn. In der Höhe Kupferzelle ist ein Unfall passiert. Die Unfallstelle noch nicht abgesichert. Ihr fahrt da bitte vorsichtig. Dieser Hit ist neu von Katy Perry. In der Popnacht jetzt. Watch it burn.

Sorry, eine Anmeldung an Falschfahrer auf der B277, Herborn-Wetzlar. Zwischen Aslar und B49, Wetzlar-Dahlheim, da kommt ein Fahrzeug entgegen, ein Falschfahrer. Bitte äußerst rechts fahren, nicht überholen. Wir melden es, wenn die Gefahr dort vorüber ist. Auf der B277, Herborn-Wetzlar. Zwischen Aslar und B49, Wetzlar-Dahlheim, kommt ein Fahrzeug entgegen, ein Falschfahrer. Bitte äußerst rechts fahren, nicht überholen. Wir melden es, wenn die Gefahr vorüber ist.

0: Katy Perrys neue Hit Watch It Burn in der Popnacht.
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0: Vorschläge kamen aus Nordrhein-Westfalen und Rheinland-Pfalz. Carsten aus Kürten, der hätte gerne gehört von ZZ Top, Lagrange. Und Johannes aus Strohn, Derek and the Dominos, also Eric Clapton mit Layla in der ganz langen Version. Ja, das ging mal hin und her. Mit 77% aller Anrufer ist dann doch Eric Clapton vorbeigezogen mit der Version von Layla bis zur Kündigung. Viele kennen das gar nicht, also die kennen nur diese Unplugged-Version von Layla, die dann irgendwann mal endet. Aber der großartige Teil, den man sich so vorstellt, wenn man in einem Cabrio, das man nicht selbst bezahlen musste, irgendwo durch eine Nacht fährt und dann dreht man das auf, eben den letzten Part dieses Songs, dann weiß man, das ist Lebensgefühl und das holen wir uns jetzt mal gemeinsam an. Das dauert ungefähr 44 Minuten, ich freue mich drauf.

0: ist er der Flaue now.
1: Wow. Es ist 1.30 Uhr.
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4: Heute ist es in der Nordhälfte Deutschlands meist stark bewölkt. Verbreitet, regnet oder schauert es. Zur Mitte hin ist es mal aufgelockert, mal stark bewölkt und dabei regnet oder schauert es zunächst gebietsweise, später von Westen her häufiger. Im Süden setzt sich

0: immer öfter die Sonne durch. Das alles bei maximal 19 bis 32 Grad. Morgen im Süden noch zum Teil schauerartiger Regen und auch heftige Gewitter möglich.
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2: Auf der A4 Dresden-Frankfurt wird zwischen Stadtroda und Jenatzentrum die Fahrbahn Richtung Frankfurt erneuert. Bis voraussichtlich Dezember wird der gesamte Verkehr mit je 2 Fahrspuren pro Richtung auf der Richtungsfahrbahn Dresden geführt. Auf der A9 Richtung München ist zwischen Eisenberg und Bad Klosterlausnitz wegen Bauarbeiten bis voraussichtlich Ende September die Fahrbahn auf 2 Fahrspuren verengt. Hier erfolgen Bauwerksarbeiten an einer Lärmschutzwand.
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3: Und die am meisten unterschätzte Höchsttemperatur heute in Richtenberg in Mecklenburg-Vorpommern werden es 20 Grad. Hier ist die Popnacht. Ich bin

Worst Day of My Life, die American Authors. Habt ihr noch was Lustiges irgendwie im Kopf? Wollt ihr es teilen mit uns? Naja gut, müsst ihr auch gar nicht. Ne? Aber wer noch nichts zu lachen hatte, jetzt ist es ja 1.38 Uhr, dann haben wir gleich wieder eine Comedian. Kathi Freudenschuss ist sehr professionell in Sachen Witzigkeit, deswegen eben Comedian hauptberuflich. Und wenn es nicht lustig ist, was sie macht, dann gibt es ja bei mir Geld zurück. Dann muss sie zahlen, ja, ist ja völlig klar. Aber vielleicht ist es ja auch witzig. Sie wird mal ein bisschen darüber erzählen, was führende Frauen Deutschlands für einen Eindruck von Männern haben, was Männer sich unter einer Beziehung wirklich vorstellen. Ja, meistens kommt ja dieser Satz, es muss unkompliziert sein. Der ganze Rest ist völlig egal, ob der unkompliziert. So sagen wohl viele Männer. Was sie da rausgefunden hat, das hören wir dann gleich nach diesem Song hier von Sia und David Guetta. Floating Through Space. Falls es nicht lustig ist, hört ihr von mir.

0: Es ist 1.41 Uhr, eine Entwarnung auf der B277 Haborn-Wetzlar. Ist kein Falschfahrer mehr unterwegs zwischen Aslar und der B49 Wetzlar-Dahlheim. Kathi Freudenschuss und ihre Erfahrungen mit, was wollen eigentlich Männer?
1: Ich habe jetzt gerade vor einigen Wochen wieder eine Zeitung gekauft, einfach weil das Titelthema mich so dermaßen angepackt hat. Was Männer wirklich suchen. Die schonungslose Wahrheit. Geil, oder? Das will man wissen, ne? Also im Wesentlichen waren das O-Töne, die haben Männer interviewt. Und die schönsten habe ich mir gemerkt. Da gab es zum Beispiel Thorsten aus Hamburg, der sagt, ich mag verwegene Frauen mit einem Hauch Abenteuer. Wenn sie zum Beispiel rauchend an der Straße steht und träumt. Aber ist auch immer noch nicht meine Top 1. Der schönste ist der Rolf aus dem Rheinland, der sagt nämlich, ich mag es, wenn eine Frau anstelle eines knibbeligen Salates auch mal einen schönen Hackbraten bestellt. Wenn sie mich dann noch unter den Tisch trinken kann und dabei laut und kehlisch lacht, bin ich verloren. Welche Frauen hier haben das alles gewusst? Ja, kein Wunder. Ey, kein Wunder sind die Dates alle in die Hose gegangen. Ne? Ist ja klar. Jetzt wusste ich ja, wie es geht. Ich habe mich also vorbereitet. Ich habe mir erstmal eine Flasche Korn gekauft. Ne? Hab mir zu Hause schön so ein paar Klare gezwitschert. Ne? So, und als ich dann so merkte, Freudenschuss ist auf Pegel, ne? Bin ich zu Fuß los. In der einen Hand hatte ich eine schöne Zigarette mitgebracht. In der anderen Hand einen richtig dicken Hackbraten. Ja, und immer wenn ein Auto vorbeigekommen ist, habe ich gelacht.

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Ah, was Kultisches hier in der Popnacht. Rufus und Chaka Khan, ain't nobody. Vorsicht auf der A45 Gießen in Richtung Hagen. Da steht ein defekter LKW im Baustellenbereich. Zwischen Dillenburg und Heiger-Burbach. 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

0: Blake Schleich, home, hier ist die Popnacht. Yannick machen wir jetzt mal ein bisschen glücklich, damit die drei Gähner gleich wieder verschwinden und er auf 100% ist von der Energie. Yannick aus Staudt, guten Morgen.
1: Guten Morgen.
0: Du bist auf dem Weg nach Bad Hersfeld, ne? Was darfst du da hinbringen? Was braucht Bad Hersfeld von dir im LKW geliefert?
1: Wurst und Käse für die Bäckerei.
0: Ei, wunderbar. Da gibt's dann belegte Brötchen, dass man so richtig mit einem riesigen, gefüllten Magen dann eigentlich schon um 9 Uhr morgens auf der Seite liegen würde in der Firma, ne? Wenn man die isst.
1: Genau.
0: Isst du auch gerne Brötchen, wenn du im LKW unterwegs bist nachts?
1: Ja, wenn ich die irgendwo in die Bäckereien kriege, wenn die so freundlich sind, bestimmt.
0: Mhm, ja, natürlich gibt dir doch bestimmt jemand was. Du bist ja auch ein freundlicher Mensch.
1: Ja,
0: eben. Ein Kaffee, Smalltalk und dann geht schon los, ne? Dann beißt man rein. Hast du mit Gewicht ein Problem?
1: Nö.
0: Na ja, dann ist alles gut. Ne? Hast du mitbekommen, dass ein Kollege von dir auf dem Auspuff von einer Stunde sich ein Ei gemacht hat?
1: Nee, das habe ich leider nicht
0: mitbekommen. Hast du nicht mitbekommen? Ja, siehst du, da war ich ganz überrascht, dass das geht. Also wenn man so den LKW ranfährt, hat er so ein 450 PS-Teil und dann hat er sich mit einer Pfanne auf dem Auspuff, weil sein Gaskocher nicht ging, ein Ei gemacht.
1: Ja, ich kenne das nur hier so, was weiß ich, ein Stückchen Leberkäse in Alufolie eingepackt und dann mal ein bisschen in den Motorraum gelegt und am nächsten Parkplatz dann rausgeholt, dann ist der auch.
0: Ah, das kennst du auch.
1: Das, ja, ja, ja.
0: Jetzt kommt mal auf die kleinen Kochtipps von den Gourmets, ne? Aber ja. Wie viel PS braucht man da bei dir für den Leberkäse? Was hast du?
1: Ja, ich fahre nur mit einem kleinen LKW durch die Gegend. Also ich habe hier 200 PS.
0: Ja, also ist gut. 200 PS für Leberkäse und für einen i450 PS, da kann man mit klarkommen. Das ist eine nachhaltige Angelegenheit. Ein schönes Nachtessen. Ich wünsche dir eine gute Fahrt. Ich spiele deinen Lieblingssong, ja? Komm gut an in Bad Hersfeld.
1: Danke. Janik.

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1: Um 2 Uhr mit Christine Beitsch. Die Meere rund um Europa wärmen sich rasant auf. Das zeigt eine neue Untersuchung von Forschern der World Weather Attribution. Sie haben Oberflächentemperaturen gemessen. Aus der ARD-Klimaredaktion Stefan Hübner.
2: Die Hitzewellen dieses Sommers erfassten weit über 2/3 der untersuchten Meeresflächen. In den meisten Regionen lag die Erwärmung über dem weltweiten Mittel von 1,4 Grad Celsius. Im Mittelmeer stiegen die Spitzenwerte der Meerestemperatur sogar um etwa 3 Grad. Die Folgen können verheerend sein. Meerestiere sterben oder wandern in kühlere Regionen ab. Nahrungsketten verändern sich. Das gefährdet Meeresökosysteme und die Fischerei. Außerdem erhöht sich das Sturmrisiko.
1: Die Staatsministerin im Auswärtigen Amt, Güler, fordert mehr Geld für notleidende Menschen. Sie sagte zum Welttag der humanitären Hilfe, diesen Menschen zu helfen sei angesichts von Krisen und Kriegen weltweit im ureigenen politischen Interesse. Aus Berlin, Nicole Markwald.
3: Im Hinblick auf die anstehenden Beratungen für den Haushalt 2027 forderte die CDU-Politikerin gegenüber dem ARD-Hauptstadtstudio, es sei wichtig, nochmal eine Schippe draufzubekommen. Die humanitäre Hilfe ist im Auswärtigen Amt angesiedelt. Vor 2 Jahren wurden die Mittel um rund die Hälfte gekürzt. Kritik am Sparkurs der Bundesregierung kommt vom grünen Politiker Boris Mijatovic. Die Bundesregierung habe im Koalitionsvertrag versprochen, die humanitäre Hilfe auskömmlich auszustatten. Mijatovic mahnte, das tut sie nicht und das halte ich für ein